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0: begrüße euch zum heutigen Kulturton, dem Kultur- und Bildungskanal auf Freirad. Mein Name ist Agnes Singulski und ich zeige euch heute die Welt der GPA, kurz für Gewerkschaft Privatangestellter. Wieso das denn? Weil ohne sie gäbe es zahlreiche Errungenschaften nicht, die ArbeitnehmerInnen ihren Job erleichtern. Wir sprechen mit Sophia Steixner über Mitgliedergewinnung und Betriebsratsaufgaben und Tiroler Beispiele für turbulente Betriebsratsgründungen der jüngsten Vergangenheit. Auskennen tut sie sich. Schließlich ist sie Regionalsekretärin der GPA Tirol. Aber vor dem, dass wir auf all diese Themen kommen, klärt sie erstmal darüber auf, welche Aufgaben die Gewerkschaft hat.
1: Grundsätzlich sind wir als Gewerkschaft ja eine freiwillige Interessensvertretung. Wir verhandeln im Großen und Ganzen, ist unsere Hauptaufgabe die Verhandlung der Kollektivverträge und die rechtliche Betreuung von Betriebsrätinnen und Betriebsräten und eben von unseren Mitgliedern. Damit wir als Gewerkschaft funktionieren können, sind wir darauf angewiesen, dass die Leute uns unterstützen, dass sie Mitglied bei uns werden, weil wir eben im Gegensatz zur Arbeiterkammer freiwillige Vertretung sind. Und ganz oft ist der Grund, warum die Leute nicht bei uns Mitglied sind, der Grund, dass sie einfach noch nie gefragt worden sind. Wo auch einfach in unserem Bildungssystem ein kleiner Fehler noch besteht, dass Sozialpartnerschaft, Gewerkschaft, Kollektivvertrag einfach auch nicht beigebracht wird. Das heißt, die Leute da fragen gar nicht, dass es uns gibt, wissen gar nicht, für was wir zuständig sein und dass wir uns um ihre Rechte und ihre Gehaltsverhandlungen kümmern. Und deswegen versuchen wir ganz viel direkt in den Betrieben zu sein. Da arbeiten wir auch mit den Betriebsrätinnen und Betriebsräten zusammen und gehen dann einfach bei den Mitarbeiterinnen durch, machen Aktionen, wo wir ihnen auch was Gutes tun und gleichzeitig sie auch zu informieren, dass wir als Gewerkschaft für sie da sind.
0: Was würde das bedeuten, wenn es diese Gewerkschaft gar nicht geben würde?
1: Wenn es die Gewerkschaft nicht geben würde, dann müsste man sie erfinden, hat eine ehemalige Vorsitzende mal gesagt. Weil wenn es die Gewerkschaft nicht geben würde, dann würde unser ganzes Arbeitsleben nur auf Gesetzen beruhen. Heißt, es würde kein Weihnachts- und Urlaubsgeld geben in Österreich. Es würde keine jährliche Gehaltserhöhung geben. Es würde keine unter 40-Stunden-Woche geben, weil im Gesetz steht, es gibt eine 40-Stunden-Woche. Und. Das würde es alles nicht geben, wenn es die Gewerkschaft und die Kollektivverträge nicht geben würde.
0: Und die Betriebsräte, wie hängen die damit jetzt zusammen, mit diesen Gewerkschaften und Kollektivverträgen? Also was ist denn ihre Aufgabe genau in diesem ganzen Konglomerat?
1: Die Betriebsräte sind in Wahrheit die Vertretung im Betrieb selbst. Also wir als Gewerkschaft kümmern uns im Großen und Ganzen um die Kollektivverträge, um die ganze Branche. Die Betriebsrätinnen und Betriebsräte sind dann wirklich die Vertretung im Betrieb selbst. Also man kann sich so ein bisschen vorstellen wie die Schulsprecherinnen, die wir früher immer alle gewählt haben. So ist es ungefähr auch im Betriebsrat. Er wird aus den eigenen Mitarbeiterinnen gewählt und ist dann im Betrieb die Stimme der Angestellten und der Arbeiter und Arbeiterinnen. Was das Ganze mit der Gewerkschaft zu tun hat, ist, die Gewerkschaft hat sich damals stark, also nach 1945, wo die Gewerkschaften sich wieder gegründet haben, stark dafür eingesetzt, dass es diese betrieblichen Vertretungen gibt und hat es dann tatsächlich geschafft, 1974, also inzwischen vor 51 Jahren, letztes Jahr haben wir 50-jähriges Jubiläum gefeiert, geschafft, die Betriebsratswahlordnung einzuführen und damit die Gründung von Betriebsräten und Betriebsrätinnen in den Betrieben zu ermöglichen. Beruhen tut das Ganze auf dem Arbeitsverfassungsgesetz, da ist diese Betriebsratswahlordnung eben auch drin. Und das ist eine große Errungenschaft der Gewerkschaft, weil das war eine der ersten Forderungen, die wir auch gestellt haben, dass es eben die Möglichkeit gibt, solche betrieblichen Vertretungen zu wählen.
0: Wieso ist das eine der größten Errungenschaften?
1: Weil der Betriebsrat in Wahrheit dafür sorgen kann, dass Mitarbeiterinnen im Betrieb gehört werden, dass Arbeitgeber und Arbeitgeberinnen nicht in ihrer vollkommenen Willkür überlassen sein, sondern eben die Mitarbeiterinnen, egal ob das Umstrukturierung, Versetzung von Mitarbeiterinnen, Änderungen von Arbeitsverträgen, Betriebsvereinbarungen, also das ist der größte Hebel, den ein Betriebsrat im Betrieb hat, sind die Betriebsvereinbarungen, die eben im Betriebsrat ermöglichen, innerhalb vom Betrieb Regelungen zu schaffen. Da gibt es Sachen, da wo der Betrieb gar nicht um den Betriebsrat drumherum kann. Großes Thema ist zum Beispiel Videoüberwachung. Es gibt ja auch Arbeitsplätze, wo es durchaus Sinn macht, wenn es eine Videoüberwachung gibt, auch für die Sicherheit der Mitarbeiterinnen. Aber damit sowas eben nicht ausgenutzt werden kann, um die Mitarbeiterinnen vollkommen im Arbeitsablauf zu überwachen, muss, wenn ein Betriebsrat vorhanden ist, sowas mit dem Betriebsrat ausgemacht werden. Und der Betriebsrat hat dann eben die Möglichkeit zu sagen, so oder so hat es auszuschauen. Dort können Kameras installiert werden, dort nicht. Wer hat die Einsicht? Wie lange dürfen solche Sachen gespeichert werden? Und, und.
0: Ist das jetzt eine gesetzliche Regelung?
1: Ja. Mhm. Also es gibt bei den Betriebsvereinbarungen eben dann mehrere gesetzliche Grundlagen. Und da gibt es eben, wir sagen immer, es gibt den Vorschlaghammer oder eben die kleinen Hämmerchen. Der Vorschlaghammer ist wirklich, wo der Betriebsrat sich dagegen stellen kann. Wo es ohne Betriebsrat, also ohne die Vereinbarung, Sachen gar nicht eingeführt werden dürfen.
0: Und jetzt, wenn wir es im Allgemeineren noch einmal anschauen, den Blick auf Betriebsräte und die Regelungen und die Gesetzesgebung, wie zufrieden bist du mit der aktuellen Lage? Ist Österreich da weit voraus oder gibt es da schon noch ein paar Schrauben, wo man drehen kann?
1: Also grundsätzlich sind wir in Österreich allein mit diesem sozialpartnerschaftlichen System eben auch auf der betrieblichen Ebene, dass eben Arbeitnehmerinnenvertretung und Arbeitgebervertretung irgendwo auf einer Verhandlungsebene kommen müssen, relativ weit und auch relativ weit im internationalen Vergleich. Also wir haben zum Beispiel, was die Kollektivverträge betrifft, eine 98-prozentige Abdeckung von allen unselbstständig Beschäftigten. Beim Betriebsrat ist es so, dass wir, also die Grundlage wäre eigentlich, ab 5 Mitarbeiterinnen ist ein Betriebsrat zu gründen. Das ist eigentlich eine Ist-Bestimmung, also komme ich eigentlich als Betrieb nicht drum rum. Es gibt nur keine Sanktion drauf, weil der Betriebsrat schon von den Mitarbeiterinnen ausgehen soll. Und deswegen wird man nicht bestraft, wenn man keinen Betriebsrat im Betrieb hat.
0: Ich habe gelesen, es gibt in Tirol 5000 Betriebsräte und Rätinnen. Das ist so viel wie die Gesamtbevölkerung vom FOMP ungefähr. Habe ich das jetzt mal nachgeschaut. Ist es genug? Weil es gibt doch Unternehmen, gibt es um einige mehr. Da habe ich das jetzt aber leider nicht ausfindig machen können. Von diesen 27.000 Unternehmen, glaube ich, ungefähr in Tirol, wie viele tatsächlich über 5 Personen beschäftigen, was ja so die Basis ist, um einen Betriebsrat gründen zu können. Hast du da einen besseren Einblick?
1: Wir haben natürlich sehr viele Betriebe mit mehr als 5 Mitarbeiterinnen, wo wir noch keinen Betriebsrat haben. Grundsätzlich betreuen wir als GPA, also als eine der 7 Fachgewerkschaften, wir sind grundsätzlich nur für die Privatangestellten, Druck, Journalismus und Papier zuständig. Es gibt ja dann noch 6 andere Gewerkschaften, die für die anderen Branchen zuständig sind. Wir haben 286 Betriebe mit Betriebsrat. Natürlich gibt es deutlich mehr Betriebe in der Privatwirtschaft, aber 286 davon haben einen Betriebsrat und insgesamt 921 organisierte Betriebsrätinnen und Betriebsräte, also die auch bei uns Mitglied sind. Und die eben mit uns gemeinsam in den Betrieben versuchen zu arbeiten.
0: Und wie ist da die Zusammenarbeit mit den Betriebsräten? Also kommt man da ständig in Austausch oder nur dann, wenn es dann tatsächlich Probleme gibt? Wie funktioniert denn da in der Praxis die Arbeit?
1: Wir sind grundsätzlich jeden Tag mit unseren Betriebsrätinnen im Austausch, weil wir als Gewerkschaft ja auch darauf angewiesen sein, dass uns die Betriebsrätinnen und Betriebsräte sagen, wo es juckt und wo die Probleme in die Firmen sind. Weil ich als Gewerkschaftsangestellte kann schon sagen, ja, Angestellte haben gerade das große Problem der Arbeitszeitverkürzung. Aber wenn ich das nicht direkt von den Leuten höre, dann ist das halt geraten. Und deswegen sind wir eigentlich jeden Tag mit den Betriebsrätinnen in Kontakt. Wir sind 14 Leute in Tirol und haben eben auch die verschiedenen Bereiche. Mein Bereich ist eben der Bauwohnbau. Und da bin ich mit den Betriebsrätinnen in Kontakt, versuche eben auch dort eben wieder mit den Betriebsräten in die Firmen zu gehen, mit den Mitarbeiterinnen zu reden. Wir haben auch Gremien in der Gewerkschaft, wo in Wahrheit die Betriebsrätinnen und Betriebsräte uns vorgeben, wo wir, in welche Richtung wir gehen. Also unser ganzes Präsidium, unser Vorstand, wir sind aufgebaut wie ein normaler Verein, besteht aus Betriebsrätinnen und Betriebsräten. Also wir als Gewerkschaftsangestellte sind eigentlich nur für die Organisation und rechtliche Beratung tatsächlich zuständig. Die inhaltliche Richtung geben uns die Betriebsrätinnen und Betriebsräte.
0: Du hast gesagt, ja, die Betriebsräte und Betriebsrätinnen sagen euch, wo es juckt. Wo juckt es denn aktuell?
1: An mehreren Stellen, aber im Großen und Ganzen juckt es natürlich ganz stark immer noch an der Teuerung. Wir verhandeln ja, versuchen dann ja immer die letzten 12 Monate rückwirkend quasi zu verhandeln, damit sich die Leute das Leben nur leisten können, damit sich die Leute ihren Einkauf nur leisten können, damit sie sich das Wohnen leisten können und. Also die Teuerung ist immer noch ein sehr, sehr großes Thema. Psychische Belastung ist momentan auch ein großes Thema, dass Arbeiten nicht krank machen darf. dass psychische Belastungen steigen, dass der Druck auf Arbeitnehmerinnen steigt.
0: Wieso ist das so?
1: Wir schaffen inzwischen einfach viel mehr in viel kürzerer Zeit. Also allein durch, dass jetzt auch KI und alles dazukommt ins Arbeitsleben, wird natürlich auch erwartet, dass die Sachen sehr viel schneller erledigt werden und sehr viel mehr in sehr viel kürzerer Zeit erledigt wird. Unsere Lösung wäre da eine ganz einfache, und zwar die Arbeitszeitverkürzung bei vollem Lohn und Personalausgleich. Weil eben dadurch, dass so viel mehr am Tag auf einen einprasselt, plus die private Belastung ja mit der Teuerung auch noch steigt, ist die Belastung für die Angestellten in dem Land einfach doppelt so hoch, als es früher war.
0: Wir wollten ein bisschen darüber reden, wie ein Betriebsrat gegründet wird, was es da für Probleme geben könnte seitens der Unternehmen oder der Arbeitgeber und innen. Kannst du da ein bisschen aufklären, wie es funktioniert, wenn ich jetzt zum Beispiel in einem, sagen wir mal, ein 30-Personen-Unternehmen einen Betriebsrat gründen will? Welche Hürden könnten auf mich zukommen, beziehungsweise wie kann ich diese dann auch abbauen?
1: Also grundsätzlich ist die Betriebsratswahl an sich ein klar geregelter Ablauf von einer, also es beginnt im Großen und Ganzen mit einer Betriebsversammlung, wo sich alle Mitarbeiterinnen und Mitarbeiter zusammensetzen und einen Wahlvorstand wählen. Und dieser Wahlvorstand ist dann zuständig für die Abwicklung der Wahl. Also das ganze Prozedere läuft innerhalb von 7 Wochen in Wahrheit ab. Dazwischen gibt's genaue Fristen im Gesetz, wann muss ich eine Liste vom Betrieb kriegen, wer alles Mitarbeiterinnen sind, wer alles wahlberechtigt ist. Ich muss eine Kandidatinnenliste erstellen, muss da genauso Unterstützungsunterschriften sammeln und dann muss schlussendlich die Wahl geheim natürlich stattfinden, wo alle Mitarbeiterinnen und Mitarbeiter die Möglichkeit haben müssen, zur Wahl zu gehen. Also es ist in Wahrheit ein ganz normaler demokratischer Ablauf. Und wenn ich sowas starten will, ist meine große Empfehlung, immer sich an uns zu wenden. Weil es gibt ein paar Hürden, gerade bürokratische Hürden, weil viele Formulare zu genauen Fristen ausgefüllt werden müssen. Und da stehen wir aber als Gewerkschaft immer dahinter und versuchen da zu unterstützen und das ganze Prozedere zu begleiten und auch einfach mit den ganzen Fristenlauf zu schauen, wann muss was erledigt werden. Aber genauso mit der Kommunikation mit dem Betrieb, dass man die Wählerinnenliste kriegt und, und. Hürden oder beziehungsweise warum oft noch keine Betriebsräte gegründet worden sind, ist schon auch, dass es Betriebe gibt. Natürlich auch Betriebe, wo es einfach noch kein Thema war, aber auch Betriebe, die aktiv sagen, wir brauchen keinen Betriebsrat. Das ist ganz oft, dass die Arbeitgeberinnen sagen, ihr könnt ja eh mit uns reden, gerade in kleinen Betrieben, wo nur 5, 6 Mitarbeiterinnen sind. Oder es braucht keinen Betriebsrat, weil das kostet Geld. Das haben wir auch schon oft gehört, dass die Leute glauben, es kostet sie Geld, wenn der Betriebsrat gewählt wird, weil ihnen oft dann gesagt wird, es gibt dann quasi eine Betriebsratsumlage, sowas gibt's auch, sowas kann man einführen. Also erst wenn ein Betriebsrat gewählt worden ist und es dann noch einmal eine Versammlung gibt, wo die Hälfte aller Mitarbeiterinnen anwesend ist und 2/3 dann dafür sind, dann gibt es diese Betriebsratsumlage.
0: Und die muss dann quasi der Arbeitgeber oder die Arbeitgeberin?
1: Na, dann quasi so eine Solidaritätskasse, wo dann alle Mitarbeiterinnen einen gewissen Beitrag einzahlen im Monat und das darf dann vom Betriebsrat für die Mitarbeiterinnen verwendet werden. Da werden dann oft Betriebsausflüge gezahlt oder es gibt so hinterbliebenen Geschichten, so Solidaritätsunterstützungen und, wo die Mitarbeiterinnen dann aber in Wahrheit Zugriff drauf haben. Das wird auch jedes Jahr von der Arbeiterkammer dann geprüft und. Aber das müssen die Mitarbeiterinnen vorher beschließen, dass es sowas überhaupt gibt. Und wenn die Mitarbeiterinnen das nicht wollen, dann gibt's das nicht. Mhm. Und deswegen glauben die Leute oft, ja, wenn ich einen Betriebsrat dann habe, dann muss ich dafür zahlen. Deswegen habe ich lieber gar keinen Betriebsrat. Mhm. Also das ist oft, wo die Leute dann Hemmungen kriegen oder eben einfach wirklich der Wahlablauf verzögert wird. Eben mit, wir stellen keine Wählerinnenlisten rechtzeitig aus und. Und da stehen wir aber als Gewerkschaft wieder da und können dann auch über den Gerichtsweg helfen und sagen, wir klagen das jetzt ein, dass das so stattfinden muss. Also das Unternehmen ist nach der Betriebsversammlung verpflichtet, dem Wahlvorstand eine Liste von allen Mitarbeiterinnen zu geben. Und wir haben es auch schon gehabt, dass der Betrieb gesagt hat, na, wir geben euch die Liste nicht. Oder wir geben euch die Liste nicht vollständig, so wie ihr sie für die Wahl braucht. Und so verzögere ich natürlich ein ganzes Wahlverfahren.
0: Und dann sind diese Fristen nicht einhaltbar mehr.
1: Mhm. Genau. Plus viele Leute sagen halt, nein, ich will mich nicht mit der Geschäftsführung anlegen. gerade für junge Leute ist es dann oft die Situation, dass sie sagen, ja, wenn ich dann, also Betriebsrat wird immer auf 5 Jahre gewählt. Was ist, wenn ich jetzt 5 Jahre Betriebsrat bin, dann mich mit der Geschäftsführung anlege und dann nicht mehr Betriebsrat bin? Dann kann ich ja keine Karriere mehr machen. Also das sind oft Hemmungen, die die Leute dann haben, wo wir aber sagen, es gibt, also die Leute sind da grundsätzlich rechtlich abgesichert und wir vertreten sie auch, wenn es sein, also wenn es tatsächlich dazu kommt, dass da irgendwas nicht richtig abläuft. Weil ein Betriebsrat hat einen Kündigungsschutz für diese 5 Jahre Zeit. Das heißt, ich kann nicht einen Betriebsrat einfach so, wenn er gerade lästig wird oder was auch immer, kündigen. Was in Österreich ja eine Besonderheit ist, weil wir sind in Österreich grundsätzlich ein kündigungsfreies Land. Das heißt, darf jederzeit ohne Angabe von Gründen kündigen. Ein Betriebsrat kann ich nicht einfach so kündigen. Das Gesetz, dass quasi der Betriebsrat nicht benachteiligt werden darf aufgrund seiner Tätigkeit im Betriebsrat. Also da gibt es dann auch so fiktive Karriereverläufe, dass die Leute auch in ihre Lohntabellen weiter steigen müssen. Und wenn sie eben nicht mehr Betriebsrat sein, dürfen sie auch, also sie haben eine Nachwirkung vom Kündigungsschutz, damit sie eben nicht direkt danach gekündigt werden können, nur weil sie Betriebsrat waren oder so. Also da gibt es rechtliche Grundlagen, wo die Leute abgesichert sind, damit eben diese Angst vom Betriebsrat ein bisschen genommen werden kann.
2: Also ich habe auch noch das Beispiel, das ist mein eigenes Beispiel, als ich versucht habe, in einem Betrieb einen Betriebsrat zu gründen, das von den Mitarbeitern und Mitarbeiterinnen mir gesagt worden ist, das ist ja eh schon vor, ich weiß nicht, 5 Jahren, 10 Jahren hat das schon jemand versucht und wurde dann halt mit der Kündigung gedroht und alle haben dann diese Idee der Betriebsratsgründung zurückgezogen. Und die 2 Personen sind dann halt gekündigt worden, die das vorangetrieben haben. Wie schaut es denn auf dieser Front aus? Ist das eine häufige Geschichte, dass man dann tatsächlich sagt, okay, dann lasse ich die Finger lieber davon?
1: Also das Häufigste, warum tatsächlich, wie tatsächlich ein Betriebsrat verhindert worden wird, ist, dass eben genau so ein Druck ausgeübt wird. Dass eben der Betrieb dann sagt, wenn du Betriebsrat gründen willst, dann da ist die Kündigung so. Aber auch da ist man in Wahrheit rechtlich abgedeckt. Man kann, also sobald die Betriebsratswahl eingeleitet ist, haben die Leute, die maßgebenden Personen waren, die eingeleitet haben, haben ab dem Moment schon einen gewissen Kündigungsschutz. Plus, wir haben in Österreich zwar diese freie Kündigung, dass halt jederzeit ohne Angabe von Gründen kündigen darf, wenn ich mir eben an die Fristen halte. Aber es gibt gewisse Punkte, warum ich nicht kündigen darf. Und das ist zu einem die Sozialwidrigkeit, also eben gerade Gruppen, die besonders geschützt werden oder wenn ich kurz vor der Pension bin und, und. Also da solche Gründe, warum ich nicht gekündigt werden darf und eben die Motivkündigung. Also wenn ich tatsächlich eine Person kündige, weil sie auf ihre eigenen Rechte besteht. Es ist nicht immer ganz so leicht durchzusetzen dann vor Gericht, weil ich bin natürlich in der Beweispflicht, dass das der Grund war, warum ich gekündigt worden bin. Aber auch da stehen wir als Gewerkschaft von vorn bis hinten hinter unseren Leuten und hinter unseren Mitgliedern. Mhm. Also ich würde jeder Person, die sagt, ich möchte einen Betriebsrat gründen, empfehlen, sich vorher bei uns zu melden, weil wir dann einfach von Anfang an auch mit der rechtlichen Beratung dabei sein können und auch die Angst nehmen können und ein bisschen eben unterstützend zur Seite stehen.
2: Es hat sich ja letztes Jahr eine große Sache ergeben in Tirol. Eine große Tiroler Supermarktkette, wir nennen den Namen nicht, weil wir ja werbefrei sind, hat nach 40 Jahren, glaube ich, einen Betriebsrat gegründet. Es hat gekracht und es sind bestimmt Tränen geflossen. Wie hast du das erlebt?
1: Das war tatsächlich eine Betriebsratswahl, die ich so noch nie erlebt habe und die, glaube ich, auch nicht mehr so schnell nochmal erleben werde. Weil es eben ein riesengroßer Betrieb war mit über 4000 Mitarbeiterinnen und Mitarbeiter österreichweit, wo eben auch schon oft versucht worden ist, einen Betriebsrat zu gründen und es aus verschiedenen Gründen nie funktioniert hat. Und wir dieses Mal es aber tatsächlich geschafft haben, wir haben 2 Personen gehabt, die mit uns einberufen haben. Wir haben natürlich aber auch schon in Vorbereitung Listen gehabt, Personen gehabt, die kandidieren wollten. Und haben das natürlich auch über Wochen und Monate im Vorhinein schon mit verschiedenen Menschen vorbereitet. Da haben wir die Situation gehabt, dass die 2 Personen, die dann einberufen haben, direkt danach die Kündigung gekriegt haben. Die Wahl hat stattgefunden. Die 2 Einberufer sind inzwischen nicht mehr im Unternehmen, aber wir sind vor Gericht gegangen. Es hat grundsätzlich dann eine Einigung gegeben, die auch für die 2 Personen, die gekündigt worden sind, in Ordnung war. Und wir haben dort jetzt einen Betriebsrat. Wir haben dort auch einen organisierten Betriebsrat, die mit uns zusammenarbeiten und im Großen und Ganzen ein großer Erfolg ist. Die stehen jetzt aber natürlich vor der Herausforderung, dass sie komplett neu sind. Das hat Betriebsrat, also wir haben Firmen, wo Betriebsräte eingesessen sind, die seit Jahrzehnten da sind, die natürlich auch schon eine Verhandlungsbasis und eine Augenhöhe mit den Arbeitgebern und Arbeitgeberinnen hergestellt haben. In dem Betrieb muss das jetzt alles erarbeitet werden. Aber sie machen das sehr gut und für uns natürlich ein Riesenerfolg, dass so ein großer weißer Fleck, nennen wir es im Großen und Ganzen, also dass so ein großer Betrieb endlich einen Betriebsrat hat. Weil in Tirol ist es auch tatsächlich einer der letzten Großbetriebe, die keinen Betriebsrat gehabt haben und jetzt endlich eine Vertretung haben.
2: Was hat diesmal anders funktioniert wie in den Jahren zuvor, als versucht worden ist, einen Betriebsrat zu gründen?
1: Gute Frage. Also ich glaube, es war ganz viel auch einfach Vorbereitung. Wir haben mit sehr vielen Menschen Kontakt gehabt. Also es waren die Leute einfach dafür bereit, zu sagen, wir ziehen das durch. Wir lassen uns nicht irgendwie von irgendwem aufhalten. Wir haben keine Angst davor, das zu machen. Und es hat auch natürlich in der Firma Geschäftsführungswechsel gegeben, das bei den Mitarbeiterinnen natürlich auch Unsicherheit ausgelöst hat. Und gerade dann war natürlich auch die Möglichkeit, also waren natürlich die Leute auch sehr viel mehr dazu bereit, endlich eine Vertretung für sich selbst zu wählen und das durchzuziehen.
2: Was ist mit diesen zwei Personen passiert seit der Kündigung?
1: Die sind beide wieder in einer Beschäftigung, nicht mehr in dieser Firma, aber sie haben beide wieder einen anderen Job. Denen geht's auch gut da, wo sie sind. Wir haben auch immer noch Kontakt mit ihnen. Und man hat eine Einigung gefunden, die für alle angemessen war und wo auch die zwei Personen zugestimmt haben schlussendlich. Wie genau die Einigung ausschaut, kann ich jetzt nicht ganz sagen, weil das müsste man die Personen selbst fragen. Aber es hat grundsätzlich eine Einigung gegeben, die für alle in Ordnung war. Und schlussendlich war das Wichtigste auch für diese zwei Personen, dass ein Betriebsrat gegründet wird. Und das ist schlussendlich passiert.
2: Was ich mich gefragt habe, ist es deshalb auch vielleicht, also einfacher mutig zu sein in dieser Hinsicht und zu sagen, okay, ich opfere mich jetzt auf für den Betrieb oder für meine Mitarbeiter und Mitarbeiterinnen, weil es viele Möglichkeiten gibt, anderswo zu arbeiten, weil der Arbeitsmarkt so offen ist aktuell. Ist es eine Sache, die das begünstigt, diese Betriebsratsgründungen?
1: Ich glaube, es spielt definitiv mit rein, weil ich kann jeden Menschen verstehen, wo momentan er sagt, ich brauche meinen Job ganz dringend. Wir haben aber auch im Handel zum Beispiel die Situation, dass im Handel einfach unglaublich viel Leute gesucht werden. Also wir haben im Sozialbereich die Situation, dass überall Leute gesucht werden, dass wir Personal überall brauchen. Und wenn ich natürlich das Gefühl habe, ich bin nicht zum Überleben auf diesen Job angewiesen, dann fällt es mir natürlich leicht, ermutigt zu sein.
2: Wie siehst du es jetzt nach einem Jahr? Was hat sich positiv verändert in diesem einem Jahr? Kann man schon das irgendwie die Früchte pflücken von der Arbeit?
1: Grundsätzlich ein bisschen schwer zu sagen bei so vielen Mitarbeiterinnen, weil sich auch die Mitarbeiterinnen jetzt erst dran gewöhnen müssen, dass es einen Betriebsrat gibt und dass sie Ansprechpartnerin im Betrieb haben. So grundsätzlich. Diese große Kette hat sehr viele Betriebsrätinnen, also es ist ein großes Team an Betriebsrätinnen, die ja in die Regionen verteilt sind.
2: Wie viele sind das?
1: 21 Betriebsrat, also aktive Betriebsratsmitglieder sind es, die in die Regionen sind, die in die Filialen sind und dort ihre Arbeit machen. Sie treffen sich ja regelmäßig, sie versuchen mit der Geschäftsführung Verhandlungen zu machen, haben, glaube ich, haben auch schon einiges geschafft. Sobald sich der Betriebsrat eingespielt hat und sich die Mitarbeiterinnen daran gewöhnt haben, glaube ich, ist es einfach so ein bisschen diese Sicherheit. Und die spielt sich schon ein bei den Mitarbeiterinnen, dass ich einfach eine Ansprechperson habe, dass ich wen habe, bei dem ich mich melden kann, wenn mal irgendwas nicht passt, wenn ich eine Frage habe zu meinem Dienstvertrag, wenn ich eine Frage habe zu meinem Arbeitsverhältnis, wenn ich eine Frage habe, darf mein Vorgesetzte das oder das? Und dann auch einfach zum Betriebsrat gehen kann und dort direkt nachfragen kann. Also auch für Unternehmen ist ein Betriebsrat eigentlich eine Bereicherung. Weil jedes Unternehmen sollte ein bisschen auf die eigenen Mitarbeiterinnen schauen. Und gerade wenn ich einen Betriebsrat habe, dann habe ich immer einen direkten Draht zu meinen Mitarbeiterinnen. Also das ist auch für jedes Unternehmen eigentlich ein großer Vorteil. Und wenn es auch so gesehen wird, dann ist ein Betriebsrat nichts Schlimmes. Und zwar in keinerlei Hinsicht. Weil dann ist ein Betriebsrat für beide Seiten einfach nur bereichernd.
2: wer eignet sich dazu, in so einem Betriebsrat mitzumachen? Also was für Eigenschaften muss man mitbringen, damit man ein guter Betriebsrat ist?
1: Alles. Das perfekte Betriebsratsmitglied ist natürlich rechtlich super ausgebildet, kann mit Menschen umgehen, hat immer ein offenes Ohr für alle, ist der perfekte Verhandler oder die perfekte Verhandlerin, und ist rhetorisch dann auch noch tiptop drauf. Dass das kein Mensch alleine vereinen kann, ist auch, also wissen wir auch, deswegen ist ja auch ein Betriebsrat besteht dann meistens aus mehreren Personen. Und umso mehr verschiedene Charaktere man in einem Betriebsratsteam hat, umso besser ist es, glaube ich. Also ich glaube, also im Idealfall kann ein Betriebsrat eben, ich habe Leute, die gut verhandeln können, ich habe Leute, die gut reden können, ich habe Leute, die einen guten Draht zu die Mitarbeiterinnen haben, die gern zuhören, die weil ein Betriebsrat ganz oft auch einfach ein offenes Ohr sein muss für Probleme, für die Anliegen der Mitarbeiterinnen und. Also da ist Betriebsrat hat in Wahrheit sehr, sehr viele Aufgaben und ist sehr vielfältig. Aber für das habe ich ein Team, für das habe ich mehrere Menschen im Betriebsrat. Der Betriebsrat ist eben ein Ehrenamt, der in der Arbeitszeit gemacht werden darf. Es darf aber durch die Arbeit als Betriebsrätin keine Überstunde anfallen. Also sobald meine normale Arbeitszeit vorbei ist, bin ich in meiner Freizeit, wenn ich dann noch Tätigkeiten mache als Betriebsrat. Die einzige Ausnahme, die es gibt, ist ab 150 Mitarbeiterinnen im Betrieb gibt es quasi die Freistellung. Und dann ab 700 gibt es eine zweite Freistellung und das steigt dann so mit der Mitarbeiterinnenzahl. Heißt, ab 150 Leute im Betrieb kann ich ein Mitglied komplett freistellen. Also die wird quasi von ihrer Arbeit, von ihrer normalen Arbeit entbunden und ist dann für diese Arbeitszeit, die sie im Normalfall angestellt ist, sei das Teilzeit, sei das Vollzeit, Betriebsrätin und muss dann auch quasi ihren eigentlichen Job nicht mehr machen, sondern ihr Job ist dann Betriebsrätin sein. Aber schon, also ich kriege als Betriebsrat nicht mehr Geld, ich darf weder bevorzugt noch benachteiligt werden. Aber Mitarbeiterinnen haben grundsätzlich die Möglichkeit, einen Betriebsrat auch wieder abzusetzen, weil der Betriebsrat ist seinen Mitarbeiterinnen verpflichtet und ist an nur den Mitarbeiterinnen Rechenschaft schuldig.
2: Das war Sophia Steixner, Regionalsekretärin der GPA Tirol über Betriebsratsgründungen, Hürden, aber vor allem auch über Möglichkeiten, die sich durch Betriebsräte für ArbeitnehmerInnen und ArbeitgeberInnen auftun. Und was sie sich für die Mitglieder für die Zukunft wünscht?
1: Dass ich keine Angst haben muss davor, für meine eigenen Rechte einzustehen. Weil es gibt Menschen, die mir unterstützen, es gibt Menschen, die hinter mir stehen und der Betriebsrat immer dafür da ist, Augenhöhe und Partnerschaft im Betrieb aufzubauen und nicht der Gegner oder die Gegnerin von irgendwem ist.
2: Und wenn ihr mehr über Sozialpartnerschaften oder darüber erfahren wollt, wie Kollektivvertragsverhandlungen ablaufen, schaut doch mal in das Freirat-Archiv. Auf cba.media/kulturton findet ihr alle Sendungen rund um Gewerkschaften und noch vieles mehr. Den Kulturton hört ihr übrigens von Montag bis Freitag von 18.30 Uhr bis 19 Uhr, die Wiederholung immer am folgenden Werktag von 8 bis 8.30 Uhr in der Früh. Agnes Zingurski verabschiedet sich und wünscht euch viel Spaß mit der folgenden Sendung.
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1: 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Verena Goldner begrüßt Sie ganz herzlich zum Mitschnitt einer Doppellesung mit Regina Hilber und Karin Ivancic. Hören Sie nun die Autorin und Literaturwissenschaftlerin Erika Wimmer-Mazzol im Gespräch mit Regina Hilber und Karin Ivancic und freuen Sie sich auf die Lesung aus Hilbers Essayband Am Rande, erschienen im Verlag der Theodor Kramer Gesellschaft 2024, und auf die Lesung aus Karin Ivancic etwas anderen Reiseführer über die Insel Sansibar, der 2025 im Milena Verlag erschienen ist. Ich wünsche Ihnen interessante 50 Minuten.
8: Regina Hilber, herzlich willkommen. Sie lebt in Wien, wo Sie die Grenzen der Hauptstadt konsequent überschreitend als Autorin, Publizistin, Herausgeberin tätig ist. Sie war nämlich lange im Ausland, vor allem in den USA und in Italien. Also sie nutzt ihr Unterwegssein für die Literatur. Das gilt übrigens für beide Autorinnen. Es gibt ja diesen Roman von Ilya Trojanow, der Weltensammler. Und ich würde sagen, die beiden sind Weltensammlerinnen, weil sie unterwegs sind und überall zusammenklauben und das alles für ihr Schreiben oder für ihre Texte nutzbar machen. Das finde ich ein schönes Bild. Ja, also Regina Hilber reist bis heute viel und sie erforscht die gesellschaftspolitische Situation eines Ortes mit seinen historischen Bezügen, verknüpft sie das, ist aber nicht eine Romanautorin in dem Sinn. Das könnte man ja annehmen, dass das dann in Romane einfließt. Sie ist in erster Linie Lyrikerin und Essayistin dann hauptsächlich. Sie hat natürlich auch Prosa-Stücke geschrieben und diese sind erschienen. Und darüber hinaus arbeitet sie auch als Veranstalterin da und dort. Und zum Beispiel macht sie das Literaturhaus Sofa im Literaturhaus Wien. Dann hat sie einen eigenen Webblog, die La Voix, wo sie sich eher mit philosophischen Themen beschäftigt und auch andere einlädt, dort zu publizieren. Und ihre Texte wurden auch übersetzt. Heute Abend geht es um diesen Band Am Rande, Zwischenaufnahmen aus der Mitte Europas, der letztes Jahr erschienen ist. Und für den sie auch mehrfach ausgezeichnet wurde übrigens. Unter anderem hat sie auf der Frankfurter Buchmesse, im letzten Jahr war sie da auf der Shortlist für den Ilse Schwebke-Preis für Reiseessayistik. In diesem Buch arbeitet man sich als Leserin und Leser von den Rändern Europas hin zu einem besseren Verständnis des Kontinents und seiner Ausprägung und Geschichte. Also es ist sehr interessant. Es ist ein kenntnisreiches Buch, das zu lesen äußerst gewinnbringend ist, in das man immer wieder hineinlesen kann und auch muss, weil es nicht so weggelesen werden kann. Regina Hilber führt da in entlegene Gebiete oder unter Umständen sind es sehr bekannte Gebiete, wo sie aber entlegene Aspekte dann zeigt. Ich glaube, das ist so vielleicht die allerkürzeste Charakterisierung des Buches. Und ich werde jetzt drei Fragen stellen, die vielleicht ein bisschen weiterführen, von dieser Oberfläche hinein in etwas Tieferes. Meine erste Frage, ja, die ich mir nämlich wirklich immer wieder gestellt habe, wenn ich deine Sachen gelesen habe, wieso hast du eigentlich so überhaupt keine Lust auf fiktionale Prosa, auf längere fiktionale Texte? Einige Themen dieses Buches würden sich sehr gut eignen, einen Roman zu füllen und würden vielleicht dann auch leichter gelesen werden, größeres Publikum finden und vieles mehr. Also zum Beispiel deine ausgedehnten Galizien-Recherchen, würde ich da nennen, die sehr aktuell jetzt sind, auch wenn du nicht zu Kriegszeiten dort warst. Also diese viele Dinge ließen sich romanmäßig verarbeiten. Sag uns ganz kurz,
9: Ja, das, vielen Dank für diese Frage, die mir tatsächlich noch nie gestellt wurde. Und ich kann nur in aller Kürze sagen, warum ich keine fiktiven Romane bisher geschrieben habe, weil ich eben die Gegenwart so super spannend finde. Und da ist so vieles, das es zu bearbeiten lohnt und mich reizt und mich bewegt. Ich habe gar keine Zeit, mich der Fiktion zu widmen, so könnte man das sagen.
8: Ja, das ist überzeugend. Ja, es ist vor allem auch auf sehr schöne Art und Weise nicht kalkulierend, ne? Weil wenn man den Buchmarkt kennt, dann weiß man, dass man mit so einem Roman einfach sich besser vielleicht durchsetzen könnte. Aber Regina Hilb setzt sich auch so durch. Und die zweite Frage, ja, die Essays, die in diesem, ich wollte sie eigentlich vorlesen, damit man ein bisschen weiß, was da drinnen ist. Also die Überschriften der drei Abschnitte. Das erste sind Randnotizen aus Italien, das sind also mehr.
9: Da werden wir uns heute bewegen in
8: genau,
9: Italien.
8: Genau, von Essays, die sich mit Italien beschäftigen. Zwischenaufnahmen aus deutschsprachigen Randzonen. Hier geht es, glaube ich, hauptsächlich um ehemalige Ostdeutschland oder die Randgebiete zum Osten hin.
9: Also man kann einfach prinzipiell sagen, wie der Titel schon es benennt, am Rande Zwischenaufnahmen aus der Mitte Europas. Es geht immer um Randstädte. Manchmal ist es auch ein Binnenrand in einem Land und es sind hauptsächlich Städte, die jetzt nicht touristisch überlaufen sind oder überhaupt nicht touristisch sind und die einfach an Grenzzonen liegen oder lagen und unterrepräsentiert sind. Aber gerade da gibt es so viel Spannendes.
8: Mhm, genau. Und das ist das eben, sag mal, was das Buch so lohnend macht, dass man einfach brutal viel darüber erfährt, über diese Essays. Und der dritte Teil, da geht es dann um das ehemalige Galizien und Lodomerien, also der historische Teil, der jetzt sozusagen die Westukraine eigentlich bildet.
9: Genau, Westukraine und auch ein Teil von Ostpolen.
8: Mhm, genau. Die zweite Frage also zu den Stilarten. Die Essays sind ja zu verschiedenen Zeiten und wahrscheinlich auch in verschiedenen Stimmungen. Manchmal klingt das sehr erzählerisch, andere Male ist das so ein bisschen frech, forsch, übermütig, widerspenstig.
9: Spielerisch.
8: Sind jetzt so vielleicht die Attribute. Würdest du den Eindruck bestätigen, dass da manche Texte so herausfallen, ein bisschen so wie aufpoppen? Etwa bei dem Text, um den es heute geht, oder
9: ja,
8: kann man das präziser formulieren?
9: Danke, dass du das so schön herausgefiltert hast. Also manche Texte sind einfach rein essayistisch, da ist sehr viel Kontext drinnen, sehr viel Literaturgeschichte auch und die lesen sich sehr publizistisch und andere sind erzählerisch und ein paar eben, was ich jedem ans Herz legen kann, wenn sie das Buch vielleicht danach lesen möchten, unbedingt Hart an der Kante am Alpenrand, das spiegelt unsere Jetztzeit wieder, in der wir uns befinden. Also wir haben ja das Gefühl, es geht alles den Bach runter, wir haben mit ziemlich harten Politiker, Parolen zu kämpfen, ja, wir sehen das ja. Und dieser Text hebt sich darüber hinweg und geht einfach in den Lechtaler Alpen wandern und stellt sich die Frage, kippen oder nicht kippen, ja, beim Abgang. Und das ist spielerisch gedacht und aber vielleicht kann man das nur so verarbeiten.
8: Mhm. Seine Metapher eigentlich für
9: ja.
8: Für die Situation, in der wir uns eigentlich seit einigen
9: Jahren
8: schon befinden.
9: Muss man sich sprichwörtlich im Fallen bewusst werden, dass es sich doch lohnt, weiterzumachen und beharrlich zu bleiben.
8: Dritte und letzte Frage vorweg. Wie sehr ist hier der Informationsgehalt eines Essays wichtig, das Sachliche sozusagen? Klar, das ist hier sehr wichtig, das merkt man immer und überall. Und zwar nicht nur auf den jeweiligen Ort bezogen, sondern da kommen ganz viele Bezüge herein dann, die sich ergeben. Die Frage ist, wie gehst du vor, wenn du dich auf ein Essay vorbereitest? Ist es sehr aufwendig oder gehst du Darf es dann auch Lücken geben oder wie gehst du vor?
9: Ja, also zwangsweise muss es Lücken geben, die gibt es leider. Also man könnte einen Essay nie so ausarbeiten, ja, dann wäre er halt 1000 Seiten lang, um alles zu berücksichtigen, gerade bei Galizien, Lodomerien, das ja so wahnsinnig reichhaltig ist, ein toller deutschsprachiger Literatur auch aus den vorigen Jahrhunderten. Und ja, man kann nicht alles abbilden, aber mir geht es beim Schreiben nicht darum, den Leser zu bedienen, gar nicht, den irgendwie, dass ich alles unterbringen möchte für den Leser, sondern diese Dinge tragen sich mir zu, auch Begegnungen auf der Reise. Es hat viel mit Zufällen zu tun, mit spontanen Ereignissen und auch mit dem eigenen Wissenskosmos. Das kennst du auch als Autorin, man trägt so viel Input mit sich herum und manchmal passiert es, dass man einen Essay beginnt und dann holt man sich das quasi aus der Hirnfestplatte und es passt einfach perfekt jetzt hier dazu, zu dieser oder jenen Stelle und so entsteht das einfach. Genau, das macht einfach auch Spaß.
8: Genau, dann bitte ich dich jetzt, deine etwas gekürzte Passage zu lesen.
9: Ja, keine Sorge.
8: Du sagst noch, aus welchem Essay.
9: Ja, genau, genau. Vielen Dank, Erika, für die tolle Einleitung und auch Dankeschön an das Literaturhaus Innsbruck für die Einladung. Wir machen es aber uns heute wahrhaftig schön. Wir fahren jetzt alle gemeinsam nach Ferrara in die Fahrradstadt Italiens. Vielleicht waren Sie da schon mal oder in der Nähe. Es ist eine ganz tolle Renaissance-Stadt. Es geht ein bisschen um neufaschistische Tendenzen in Europa, aber wir bleiben bei den Ästhetizismen. Wir machen uns es richtig schön in der Fahrradstadt. Und natürlich geht es um Giorgio Bassani und den Jahrhundertroman Die Gärten der Finzi Contini. Ein Fishing for Compliments braucht die Renaissance-Stadt in Italiens Provinz ohnehin nicht. Sie strahlt für sich selbst. Ja, sogar Lucrezia, die Borgia, hatte in dritter Ehe als Herzogin von Ferrara die schönen Künste eingeführt mit ihrem Gatten Alfonso I. Von einer Leckerei zur nächsten. Schmucker, Renaissance-Overkill, daneben allerlei alter Ramsch in den engen, geschwungenen Gassen, zerschlissenes, von der Sonne verschossenes, ziegelrotes Textil vor den Fensteröffnungen. Um alles herum der Zikadentorpedo. Ausgerechnet das eine Jahr erwischt, in welchem die Dezibelmonster zu Abertausenden aus der Erde schlüpfen und sich auf jeden Baum auf der Stadtmauer in Position bringen zum Paarungsorchester, während die westliche Gesellschaft immer weniger Sex hat, sagen Studien. Immerhin, viele Jahre duckten sich die Larven wortkarg in der Erde. Die stille Nachmittagsstunde um 3 unter der Laube des Café Ariosto. Still, weil die wenigen Mittagsbesucher die runden Tischchen bereits verwaist zurückgelassen haben und die ersten Geschäfte erst nach 17 Uhr wieder öffnen. Zikadenschwärme auch hier, in den Platanen vor der abgesenkten, für die Stadtverhältnisse sehr groß geratene Piazza. Ihre Platzmitte ziert sinngemäß eine Ariosto-Büste. Eine Straße hinter dem Café befindet sich der berühmteste aller Ferraresa-Palazzi, der weiße Palazzo dei Diamanti. Hier sind wir nun und halten uns auf an der feudalen, aber ruhigen Kreuzung, packen Giorgio Bassanis italienischen Jahrhundertroman aus, der nach Mitte des vorigen Jahrhunderts um die Welt ging. Sehr lange, bevor ich die Gärten der Finzi Contini gelesen hatte, kannte ich Vittorio De Sicas Romanverfilmung aus dem Jahr 1970. Als ich den Film zum ersten Mal sah, war ich gerade mal 12, 13 Jahre alt gewesen. Das groß angekündigte Fernsehereignis lief im ORF im Hauptabendsprogramm und der Schauspieler Helmut Berger, der in De Sicas Film die Rolle des Alberto Finzi-Contini mimte, hatte lange schon Skandal wie Kultstatus erreicht. Dass Ferrara die Fahrradstadt Italiens sei, wenn nicht die Fahrradstadt Südeuropas, weiß ich noch aus dem Italienischunterricht, dem diese Besonderheit der Provinzstadt ein eigenes Kapitel wert war. Ferraras gegenwärtiger Puls innerhalb seiner alten Stadtmauer schlägt ganz im Zeichen des langsamen und sauberen Fortbewegungsmittels, welches das bedächtige Tempo vorgibt. Der Corso Ercole Primo d'Este, also die Hauptstraße, zwischen dem Castello Estense und der Engelsmauer, ist die schönste und prächtigste Straße der Stadt, stets menschenleer und ohne Verkehrsaufkommen. Auf ihr Fahrrad zu fahren, kommt einem hedonistischen Super-GAU gleich. Mit jenem Superlativ sowie dem Alleinstellungsmerkmal als Fahrradstadt wartet auch Giorgio Bassanis Roman Die Gärten der Finzi-Contini auf. In seinem Erinnerungsepos spielt das Fahrrad bereits eine zentrale Rolle, ja wird im Buch wie im Film zum stillen Protagonisten. Der Surrealist Giorgio de Chirico nannte die Renaissance-Stadt die metaphysischste aller Städte. Er lebte hier mehrmals temporär vor und während des Ersten Weltkriegs, versteckte sich in einem Sanatorium außerhalb der Stadtmauern, nachdem er und sein Bruder vor dem Militärdienst geflohen waren. Beeinflusst von Nietzsche und Schopenhauer entwickelte de Chirico von Ferraras Stadtsymmetrien gleichsam inspiriert die berühmte Pittura Metaphysica. Der Genuss an der Schönheit hat einen besonderen, milde berauschenden Empfindungscharakter. Wissen wir von Sigmund Freud. Und Giorgio Bassanis Zuschreibung jener erhabenen Geraden in seinem fiktiven Roman über das Schicksal der jüdisch-aristokratischen Dynastie der Finzi-Contini könnte Sublimierung nicht besser darstellen. Ich zitiere Bassanis Satz zu dieser Straße. Breit und gerade wie ein Schwert. Vom Kastell bis zur Mura degli Angeli, in seiner ganzen Länge von den gewaltigen braunen Bauten der Adelshäuser gesäumt, ist der Corso mit seinem weiten, erhabenen Hintergrund von roten Ziegeln, grünen Pflanzen und Himmel, der einen wahrhaftig ins Unendliche zu führen scheint, so schön und von solcher Anziehungskraft auf die Fremden, dass sich die sozialkommunistische Stadtverwaltung, die seit nahezu 15 Jahren im Amt ist, von der Notwendigkeit überzeugt hat, ihn keinesfalls anrühren zu lassen. Es ist eine berühmte und überdies im Wesentlichen unberührt gebliebene Straße. Und unberührt ist diese Straße auch heute noch. Nach Querung des Corso Porta Mare wird das Licht in der stillen und stets menschenleeren Straße noch sanfter, diffuser. Die bis zu 10 Meter breite und ebenso hohe Stadtmaueranlage, die Ferraras Zentrum komplett umschließt, ist heute Ruheoase und einziger Grüngürtel der Ferraresa. Auf ihr turnen im wahrsten Sinne des Wortes die Stadtbewohner mit Hingabe und Müßiggang. An Kuriosität ist dieser Akt der nochmaligen Verlangsamung und Geräuschminderung in der ohnehin autofreien Stadt kaum zu überbieten. Auf der Spazier- und Fahrradmeile, umschlossen von einer beidseitigen Baumallee, Ahorn, Linden, Pappeln und Platanen wechseln sich ab, wird gelaufen, gewalkt, spaziert, Fahrrad gefahren oder auf den zahlreichen Holzbänken verweilt, gelesen und geplaudert. Statt auswärts gewandt, geht der Blick dabei stets frei auf die Ebene hinaus, auf sonnenverbrannte Grassteppen. An den Wochenenden wird die Baumallee auf der Stadtmauer zum Who's Who der Ferraresa, während die Innenstadt etwas leergefegt wirkt. Vertreten sind alle Generationen. Trotzdem, oder gerade deswegen, bleiben Begegnungen zwischen rollstuhlschiebenden Pensionisten und zwischen an den lückenbildenden Spaziermassen vorbeizischenden Fahrradfahrern stets friedlich. Erhaben und her bewegt sich das Stadtvolk, wie schon damals von Giorgio Bassani in seinem Büchlein »Die Brille mit dem Goldrand« beschrieben. Wer als Besucher der Stadt nicht auf dem alten Gemäuer flaniert, läuft oder Fahrrad fährt, hat Ferraras wahren Puls und Charakter nicht geatmet. Es ist kein Zufall, dass in Bassanis Roman die Stadtmauer eine besondere Rolle einnimmt. Als beschützendes Konstrukt gegen den zunehmend bedrohlichen Faschismus sowie den 1938 von Mussolini in Triest ausgerufenen Rassengesetzen wird die Ummauerung auch jene Kleinstadt-Idylle nicht verschonen. Die erste direkte Anbahnung zwischen Giorgio und Nicole, den beiden Hauptprotagonisten, wird ebenso an einer signifikanten Mauer stattfinden. An und auf der Ummauerung des Anwesens der Finzi Contini. Nicoles Steighilfeanweisung über die hohe Mauer zum Garten des Familienansitz wird zum verführerischen Apfel, den sie dem schuljungen Giorgio anbietet, ihn damit in ihre beider noch kindliche Leben zieht. Das inhalierte, historisch Schöne mit all seinen Sublimierungen ablegen nun, den schmalen Weg auf der Stadtmauer nach Kilometer 2 verlassen, nicht umkippen jetzt auf der steilen Abfahrt zur Asphaltstraße hinunter, mit Schwung durch die frisch geteerte, stets verwaiste Via Scandiana rollen, das klappernde Fahrrad an den Zögelbaumlehnen, die alten Herren an den wenigen Tischchen beobachten mich. Genau. An dieser Ecke mit seinem berühmten Palazzo Schifaneuer bildet das Vorgärtchen zur Chiesa di Santa Maria in Vado eine seltene grüne Oase. Meine persönliche Geheimecke, in die sich weder Touristen noch besonders viele Einheimische verirren. Toter Punkt all around. Und Grind sorgen dafür, dass diese ordinäre Bar Scandiana, umschirmt von drei kleinen Pinien, ein paar Tischchen aufgestellt hat, ein Geheimtipp bleibt. Auch wenn die Bar kein Skiwasser anbietet, das edle Getränk aus den Alpen, das Giorgio Bassani tatsächlich immer wieder in seinen Roman erwähnte und sogar mit einer Fußnote versah. Ich zitiere, und das wurde 1962 publiziert, oder Skiwasser, ein durstlöschendes Getränk, das zu gleichen Teilen aus Wasser und Himbeersaft bestand und einer Zitronenscheibe und einigen Weinbeeren sein besonderes Aroma verdankte. Ein Getränk, das Nicole allen anderen vorzog und auf das sie besonders stolz war. Also hier nimmt er Bezug auf den winterlichen Urlaub in Österreich. Verweilen, ins Nichts hineingaffen, lesen, sondieren, sich und anderes aussortieren. Nirgendwo gestaltet sich das schöner als an meinem angestammten Eckpunkt. Giorgio Bassanis ehemaliges Wohnhaus und sein geliebter Tennisplatz liegen gleich um die Ecke hinter der Via Madama. Kants Ansicht nach beeinträchtigen geistige Ablenkungen die Erfahrung von Schönheit. Man müsse denken, um Schönheit zu erleben. Selbst das Buchblättern ist nun in der Zwischenzeit in Slow Motion gekippt. Ich absorbiere das Zikadengetöse von der zwergenhaften Schirmpinie über mir, nippe am sämigen Kaffee, belausche die alten Herren in den scheußlichen Plastikstühlen neben mir, angeschwitzt, hineingeschweißt, fange nicht mehr als ein paar italienische Wortfetzen auf. Mehr gibt die auf Verweilmodus geschaltete Sprachkompetenz nicht her in diesem Moment. Die drei Tischchen könnten sauberer sein. Die Espressotasse ohne Schmutzrand, das unebene Pflaster ohne Müll, der Stuhl aus Holz statt Plastik, die chinesische Barista freundlicher. Aber je stumpfer das Auge, desto weiter reicht das Gute, schrieb Nietzsche in Die fröhliche Wissenschaft. Über dem so beschaulichen wie fiktiven Anwesen der Vinci Contini mit seinen gigantischen Washingtonia-Palmen schwebt das Langsame ebenso wie das Melancholische, das bleischwer auf die jungen Erwachsenen Nicole, Alberto und Giorgio drückt. Ein weltweit erfolgreicher Film wurde daraus, der ohne Sex und Gewalt auskomme. So hatte es der Produzent Arthur Cohn in seiner bewegenden Preisrede bei der Oscarverleihung 1972 für den besten fremdsprachigen Film formuliert. Gegen den Rat und den Widerstand vieler habe er den Film trotzdem produziert.

0: Herzlichen Dank.
1: Danke dir.
0: Kommen wir aber nun zu einem weiteren Kleinod der österreichischen Literatur und zunächst zur Autorin Karin Ivancic. Sie ist Burgenland-Kroatin.
2: Oder wie sagt mein man Vater das? War Kroate, ich kann die Sprache nicht, aber ja.
0: Ivancic zeugt davon.
2: Damit zu tun haben.
0: Also sie kommt aus dem Burgenland, sie lebt aber in Wien und im Burgenland. Auch bei ihr ist die Tätigkeit breit gefächert. Es gibt ja ganz viele Parallelen zwischen euch überhaupt. Neben ihren zahlreichen Buchveröffentlichungen kuratiert sie Veranstaltungen, Lesefestivals, leider eines nicht mehr, nämlich das in Neusiedl am See, schreibt für Zeitschriften und Zeitungen, fungiert als Herausgeberin von Anthologien und vieles mehr. Sie hat auch Workshops und Akademien für kreatives Schreiben geleitet und ist als Autorin vielfach ausgezeichnet worden. Karin Ivancic ist, es soll nicht unerwähnt bleiben, auch bekennende Blumendiebin. So der Titel eines ihrer Bücher, ist eines, das ich sehr liebe, soll heißen, die Natur ist ihr sehr wichtig, oder?
2: Ja, sehr.
0: Ja, Blumen, Sonnenblumen vor allem und Vögel haben es ihr angetan. Und sie ist, so kann man mit Fug und Recht sagen, um die Welt gereist. Der Süden, Afrika, Asien, Südamerika, ich glaube, sie war überall. Also die Ferne und dort eventuell das Fremde scheinen es ihr besonders angetan zu haben und hat sie auch vielfach zum Schreiben inspiriert. Ihre zahlreichen Veröffentlichungen können Sie, ich sage es noch einmal, liebes Publikum, im Netz nachlesen. Heute geht es um dieses Buch, Sansibar, Erkundungen eines Paradieses. Es ist ein Buch, das sich mit einer Insel beschäftigt, die, wie sollte man sagen, sie ist eben ein Paradies und ein Genussort vielleicht auf den ersten Blick, könnte man sagen. Und das Buch ist darum oder eben deswegen auch ein Genussbuch, finde ich. Es ist, in diesem Buch geht sie eine sehr persönliche und in Teilen auch lyrische Annäherung an die ostafrikanische Insel Sansibar, die zu Tansania gehört und die eben auf den ersten Blick das Bild eines absoluten Paradieses im Indischen Ozean abgibt. Es gibt wohl kaum jemanden, der Fotos sieht, der nicht sagen würde, wunderbar, da will ich auch einmal hin. Doch Karin Ivancic schaut viel tiefer und hinter die Postkartenidylle und setzt sich sehr ernsthaft mit Geschichte, mit Kultur, mit den Menschen dieser Insel auseinander. Unseren Leserinnen und Lesern erschließen sich interessante Einblicke zur Lebensweise auf Sansibar und zur Geschichte auch des Kolonialismus. Daher zum besseren Verständnis vielleicht ein paar inhaltliche Fragen oder ein paar Fragen, die sich auf Sansibar als Ort, als Insel beziehen. Es ist also ein Inselstaat aus zwei Inseln bestehend. Und, Inselstaaten haben immer, also eine Merkmale der Bevölkerung von Inselstaaten, denke ich, sind immer ganz eigene.
1: Ja.
0: Und da möchte ich dich jetzt einfach fragen, oder dass du uns kurz skizzierst, wie du diese Merkmale umreißen würdest. Weil du ja diese, Karin Ivancic ist 8-mal oder 9-mal über mehrere Wochen in Sansibar gewesen. Sie ist also eine intime Kennerin dieser Bevölkerung.
2: Ich glaube, dass es einen größeren Zusammenhalt gibt. Allein die Tatsache, dass rundherum Meer ist und Wasser ist. Okay. Und in der Stelle, die ich dann vorlesen werde, komme ich auch noch darauf, als ich dann Haji frage. Ich glaube, dass die Leute mehr aufeinander schauen. Und das hat mir wahnsinnig gut gefallen, weil ich eben aus Wien, aus einer europäischen Hauptstadt komme und in den letzten Jahren vor allem beobachtet habe, dass dieses Aufeinanderschauen und dieses Soziale bei uns in Europa, mein Eindruck, immer mehr nachlässt. Ich habe dann oft auch verglichen, ja, wie werden die Alten behandelt. Das war zum Beispiel für mich was ganz Faszinierendes.

0: Familien zusammen, sondern die Kinder und Kindeskinder haben sich alle ein Haus gebaut und sind woanders. Das heißt, es ist oft so, dass die Alten in Heimen landen auch. Ja. Da wollte ich auch dahinter schauen. Warum, wieso funktioniert das so gut bei euch? Ja?
1: Du hast jetzt zu meiner zweiten Frage schon einiges vorweggenommen, nämlich die hätte sich auf die Beziehung der Tansania, sagt man, oder? Zum Mutterland, kann man das so sagen?
0: Ja.
1: Tansania. Wie ist da die Beziehung? Ist es eine sehr positive, freundliche oder eine sich eher abgrenzende? Vielleicht also ganz kurz. Mhm.
0: War immer eine etwas, also ich muss dazu sagen, als ich 2017 das erste Mal in Sansibar war, war das ein komplett anderes Sansibar, als es heute 2026 ist. Ja. Es gab einen großen, großen Wandel mit Corona, weil der damalige Präsident Magufuli die Insel und ganz Tansania für Corona-frei erklärt hat. Das heißt, 21 ging es los damit, dass Horden, Massen von Touristinnen und Touristen, vor allem auch aus dem osteuropäischen Raum, diese Insel gestürmt haben, weil sie keinen Test gebraucht haben, weil sie einfach so ins Land konnten. Ja. Damit hat sich diese Insel, und da kommen wir dann auch zu den Schattenseiten, die ich dann im letzten Kapitel auch beschreibe. Ich bin innerhalb von diesen 4 Jahren, wo ich zugeschaut habe, wie sich diese Insel ändert, auf so viel draufgekommen, was Menschen tun und lassen, auf diesem Flecken Erde, der wie gesagt so groß ist wie Vorarlberg, was es mit einem Land macht, wenn Touristen, und zwar zu viele Touristen kommen.
1: Als ganz letztes vielleicht, es kommen ja auch mehrere historische Figuren vor, ja. Zum Beispiel eine Prinzessin oder ein gewisser Herr Baumann, und andere mehr. Vielleicht möchtest du ganz kurz erzählen, weil da bist du dann auch in diesem Spannungsverhältnis zwischen Wien, in den Archiven und dann Sansibar, wie du da so switcht und diese Figur herausarbeitest, wer das war. Mhm. Die Prinzessin Salma.
0: Salme. Auf Prinzessin Salme bin ich gestoßen bei meinem ersten Aufenthalt, am Ende meines ersten Aufenthalts. Sie ist 1844 geboren und war eine der Töchter des Sultans, hat sich in einen Deutschen verliebt, Heinrich Rüthe, eine verbotene Liebe, wurde dann zur Persona non grata erklärt und ist nach Deutschland geflohen, nach Hamburg. Und hat in Hamburg, ihr Mann ist dann leider sehr, sehr schnell verstorben, hat in Hamburg als arabische Prinzessin gelebt und die hat geschrieben. Das war eine blitzgescheite Frau, die Essays, Briefe geschrieben hat und in einem Buch veröffentlicht hat. Und an dieses Buch bin ich rangekommen durch den Museumsdirektor. Und dieses Buch habe ich genommen, um mit ihr in einen fiktiven Dialog zu treten. Also eine Frau des 21. Jahrhunderts spricht, tauscht sich aus und vergleicht Europa mit Sansibar über die Jahrhunderte hinweg sozusagen. Und das ist auch der Einstieg ins Buch, genau. Wo ich von Prinzessin Salme erzähle und weiterführend im zweiten Kapitel dann zu Oskar Baumann übergehe, der ein österreichischer Afrika-Forscher war und als Konsul in Sansibar gelebt hat. Und der hat zum Glück auch geschrieben. Und da habe ich über Recherchen, bin ich an diese schmalen Hefte rangekommen, was der über Sansibar geschrieben hat. Für mich war das so spannend, dass ich darüber eigentlich durch diese zwei historischen Persönlichkeiten zum Schreiben dieses Buches gekommen bin, weil es darüber nichts gab. Ich habe da nichts gefunden und ich finde, ein Land, ein Ort zu entdecken geht vor allem auch über die Geschichte, die dieses Land hatte, ja, über die Literatur. Und über die Geschichte, die dahinter steckt. Und da sind wir wieder ähnlich. Ja.
1: In Reginas Essays fließt immer die Literatur ein.
0: Und ich nehme da eben auch diese zwei Autoren, die Autorin, den Autor und arbeite mich an ihnen
1: bundes. So, aber jetzt bitte und alle lesen.
0: Also normalerweise lese ich auch die Geschichte von Salme, die gefällt den Menschen sehr gut, da ist sehr viel drinnen. Aber heute habe ich mich dazu entschlossen, aus den Dörfern

0: zu erzählen. Und wie ich da hingekommen bin und wie ich mich bewegt habe. Ja. Also wie gesagt, es war die Idee einer Freundin, dorthin zu fahren. Unvergesslich, als ich am zweiten Tag meines ersten Aufenthaltes auf der Insel, ich hatte ein Häuschen in zweiter Reihe in einem Garten in Pace gemietet, durch dieselbe enge Gasse wie am Vortag Richtung Meer schlenderte und nach dem Blau am Ende dieses Lichttunnels Ausschau hielt. Aber da war nichts. Kein Azur, Aquamarin oder türkises Funkeln, nichts, alles weiß. Als ich am Ende des schmalen Ganges angekommen war, traute ich meinen Augen nicht. Das Meer war verschwunden, nur Sand, soweit das Auge reichte. Ich lief geradeaus weiter Richtung Horizont, drehte mich immer wieder um einen Blick auf das Ufer und die Palmen und Hotels zu werfen. Rundum drehte ich mich im Kreis wie ein Derwisch und lachte. Ich fühlte mich in meine Kindheit zurückversetzt und erinnerte mich an den gefrorenen Neusiedlersee im Burgenland, dessen spiegelglatte Fläche ich auf Schlittschuhen durchkreuzt hatte, zwischen Schilfhalmen hindurch. Hier waren es Meeresalgen, die aus dem feuchten Boden ragten. Ihre feenhaften Arme tanzten durch die Luft, dazwischen kleine himmelspiegelnde Seen, je näher ich dem schmalen, funkelnden Streifen Wasser am Horizont kam. Ich betrat eine ansonsten im Verborgen liegende Welt. Sie war anders als die, die ich vom Schnorcheln kannte. Der Wind holte weit aus und legte sich wie ein breiter Schal um meine Ohren. Vom Boden vernahm ich das Prickeln und Knistern winziger Tiere, Fische, Schnecken, Würmer und Krebse, die aus ihren Wohnröhren krochen und wieder darin verschwanden. Zwischen Blubberblasen und weißem Schaum. Da und dort als Eyecatcher und wie mit der Hand ausgestreut Seeigel, deren Stacheln schwarz-violett glänzten. Jeder Quadratzentimeter Sand, ein Reaktor puren Lebens. Die Stärke eines Erlebnisses wird durch eine gute Portion Naivität gesteigert. Dieses einfache Rezept kennt jeder aus der Kindheit. Als Gewinn winken einmalige Momente. Hätte ich davor in einem Reiseführer gelesen, dass sich der Indische Ozean in Pace bei Ebbe bis zu einem Kilometer zurückzieht, hätte ich dieses unglaublich schöne Erlebnis so nicht gehabt. Ich war geblendet vom weißen Sand und von der Vorstellung, mich in den nächsten Wochen barfuß darauf bewegen zu dürfen. Der Strand erstreckte sich kilometerweit die Ostküste entlang und war nicht durch Absperrungen von Ressorts unterbrochen, wie ich es aus anderen Ländern kannte. Ich war begeistert von der Weite, von Ebbe und Flut, von den surreal anmutenden Maasai-Kriegern, die die Strände durchkämmten, und von den bunten Seaweed-Frauen, die ihre Algengärten im seichten Meerwasser bearbeiteten, von der Freundlichkeit der Menschen, von den Kindern, Tieren und Pflanzen, vom Licht. Auf Sansibar gehen die Menschen fast alle Wege zu Fuß. An öffentlichen Verkehrsmitteln gab es bis vor ein paar Jahren nur die einfache Version der Daladalas. In den Pickups und Kleinbussen wurden serienmäßige Bänke demontiert und mit platzsparenden, geschweißten Eigenbauten bestückt. Nicht selten sitzen Fahrgäste auch auf den hinteren Stoßstangen oder in Fensteröffnungen, sodass nur der Hintern herausschaut. Die Sammeltaxis fahren unregelmäßig und sind bis auf den letzten Platz besetzt. Die Dächer vollgepackt mit allem möglichen Kram, festgezurrte Taschen mit Lebensmitteln und Hausrat, Holzkäfige mit Hühnern. Als Mzungu wird man für dich zur Seite rücken. Karibu sana, das heißt willkommen. Inzwischen sind auch komfortablere Minibusse mit Originalsitzen und Tuk-Tuks im Einsatz. Auch ich war viel zu Fuß unterwegs. Die Dörfer kann man teilweise bequem über den Strand erreichen. Manchmal, wenn Felsen das Weiterkommen unmöglich machten und ich auf die Flut vergessen hatte, unternahm ich überraschende Ausflüge über Stock und Stein, an abgeschiedenen Höfen vorbei und durch Tiergehege hindurch. Eine meiner liebsten Vergnügungen, wenn ich am glitzernden Rand des Ozeans entlang spazierte, war der Tanz mit den Krebsen. Meine Schritte gaben den Takt an, trat ich leise auf, verzögerten und verlangsamten sich ihre Bewegungen, beschleunigte ich und setzte ich die Füße fest auf, flitzte es vor meinen Augen, Bälle wurden eingelocht, Beinchen liefen schneller, weiß in weiß, Ton in Ton. Sobald die Sonne zu stark auf meinen Kopf brannte, ruhte ich mich unter einer Palme aus, holte die Kamera hervor und zoomte die Tiere heran, suchte ihre schönen großen Augen. Der Schulweg beträgt oft mehrere Kilometer. Einige Kinder borgen sich Fahrräder aus, auf denen sie Freunde oder jüngere Geschwister mitnehmen. Nach Unterrichtsschluss säumen sie in weißen, blauen, grünen und orangenen Trachten die Straßen. Sie singen und lachen, ein Tatzelwurm händchenhaltender, fröhlicher, junger Mädchen und Burschen, der sich durch die sattgrüne Landschaft windet. Das Flattern und Winken dutzender Hände, wenn wir im Auto an ihnen vorbeifuhren. Als alleinreisende Frau hatte ich für weitere Strecken und Einkaufsfahrten meinen zuverlässigen Freund Haji engagiert. Er war ein junger Mann von 25 Jahren und kannte die ganze Insel, was nicht schwierig ist, sie hat die Größe von Vorarlberg. In 3 bis 4 Stunden Autofahrt ist man vom Norden im Süden. Und er kannte die Leute von der Ost- und Westküste. Alle waren verschwistert oder verschwägert, Brothers, Sisters and Cousins. Für Haji war alles easy, Hakuna Matata, er war zufrieden. Er hatte einen guten Job, seit mehr als einem Jahr war er verheiratet und welch ein Glück, das erste Kind war unterwegs. Mambo Vipi, Poa. Die Bäume der Allee seien über 150 Jahre alt, erzählte er mir, während einer unserer Fahrten von Stone Town, das ist die Hauptstadt, in eines der Dörfer an der Ostküste. Der Sultan von Oman ließ sie damals pflanzen und alle Inselbewohner hatten Angst vor ihm, denn jeder war für seinen eigenen Baum verantwortlich und wenn der keine Früchte trug, dann Kopf ab. Der jetzige Präsident sei okay und die Polizisten seien Hajis Freunde. Ab und zu stecke er ihnen Bakschisch, Kito Kitogo, etwas Kleines oder eine Flasche kaltes Wasser zu. Korruption findet in allen Bereichen statt. Überall auf der Welt. Eine Hand wäscht die andere, sagt man in Europa. Und die Maasai, bei denen es schlichtweg keine Aufstiegschancen gibt, die sich nichts dazu verdienen können an Ruhm und Ehre, außer älter zu werden, sagen, das Herz ist es, das gibt, die Hände sind nur zum Loslassen da. Haji gab mir den Rat, immer eine 1000 Tansanien-Schilling-Note, das sind umgerechnet ungefähr 40 Cent, bereit zu behalten, always be ready, um diese diskret zu zücken, wenn ich mich in Schwierigkeiten befände. Alles andere würde sich weisen. Ich stellte Haji Fragen zu Land und Leuten, seine Antworten fielen oftmals verblüffend aus. Das Thema Religion und Unterschiede zwischen Muslimen und Christen kommentierte er einmal so. Almost the same. One God and you should follow his orders. To be a good person and do no harm to other people. You have a woman too, a mother. That's good, no? Die Religionszugehörigkeit war bei den Sansibari, auf die ich traf, tatsächlich kein großes Thema. Sie lebten nach ihrem Glauben, andere sollten nach dem ihren leben. Auf Sansibar sind bislang keine ausgewiesenen Gruppen von Extremisten bekannt, die Demokratie und gegenseitigen Respekt und Toleranz gegenüber anderen Glaubensrichtungen dezidiert ablehnen und gegen Andersgläubige Attentate verüben würden. Das hat unter anderem mit dem Einfluss der Sufi-Orden zu tun. Es ist tatsächlich so. Wie es mit Gewalt und mit der Kriminalitätsrate aussehe, wollte ich ein anderes Mal wissen. Haji meinte, dass es auf einer Insel immer weniger Kriminelle gäbe als auf dem Festland. This is for sure. Weil sich die Leute zweimal überlegen würden, einen Blödsinn anzustellen. Denn wohin flüchten? Die meisten Einheimischen konnten nicht schwimmen und eine Dhow, das sind diese weißen Segelschiffe, anzuheuern, sei gefährlich. Jeder kennt jeden. Ähnliches erklärte mir einmal ein Raster auf St. Lucia, einer Insel über dem Winde, dessen jüngeren Bruder die Finger durchgegangen waren und der wegen Diebstahl ins örtliche Gefängnis musste. Er nahm mich mit, um ihn in dem großen Haus oben auf dem Hügel zu besuchen. So etwas hatte ich noch nicht gesehen. Ein Ausblick zum Niederknien, Room with a View to the Sea und das ein Gefängnis. Es war kein schönes Gebäude, aber zweckdienlich, mit vielen Fenstern und massiven Gitterstäben, Glasscheiben existierten nicht. Die Verwandten kamen täglich her, um ihre vom Weg abgekommenen Sprosse mit Essen zu versorgen und mit ihnen zu plaudern. In Stone Town sei das ganz ähnlich, lachte Hachi, als ich ihm davon erzählte. Leider gäbe es momentan keinen einzigen Verbrecher in seiner Verwandtschaft, zu dem er mich bringen könnte. Sorry, Mama. Und mit einem Augenzwinkern ergänzte er, You want me to work on it? Im Gegenzug stellte er mir Fragen über Weiße. Unter anderem konnten er und seine Freunde nicht verstehen, warum so viele Reiche im Zungus sind wir die Weißen, sich so schlecht kleideten. Da hat er freilich recht. Manche Touristen sahen neben den Einheimischen wie Obdachlose aus. Und warum sie Ja sagen und die Verabredungen dann doch nicht einhalten würden? Tja. Die Einheimischen nehmen einen hier beim Wort. Man sollte vermeiden, okay, tomorrow zu sagen, wenn man es nicht so meint. Diese Lektion habe ich bald begriffen. Der solcher Art Angesprochene wird auf mich warten, stundenlang. The tongue should not be separated from the head. Ich wohnte während meiner Aufenthalte an mehreren Orten. Vorzugsweise wählte ich Unterkünfte, die sich in Gehweite zu einem Dorf befanden, darunter Kiwenga, Michambi, Kisimkase, Pache, Beju. Besonders oft besuchte ich Chambiani. Dort fügen sich mehrere Dörfer ineinander, beinahe der gesamte Strandabschnitt wurde über eine Strecke von ungefähr 2 Kilometern touristisch erschlossen. Die Bungalows sind nahe an die Wohnhäuser der Einheimischen gebaut und in manchen Unterkünften schaut man durchs hintere Fenster direkt in jene der Locals. Warum diese übrigens nicht in unmittelbarer Nähe zum Wasser gebaut sind, ist schnell erklärt. Vor dem Meer haben sie enormen Respekt. Seine Wellen züngelten in früheren Zeiten bis zu den jetzigen Hotelanlagen und bedeuteten in der Regenzeit und bei stürmischem Wetter Gefahr. Dass sich die Hotels mittlerweile immer dichter aneinander reihen und das frühere Brachland dazwischen fehlt, ist es für die kühlende Meeresbrise noch schwieriger geworden, die dahinterliegenden Häuser zu erreichen. Oft saß ich auf der Terrasse und schaute dem Meer beim Kommen und Gehen zu, beobachtete die Frauen bei der Seaweed-Ernte, das ist Seegras, die Kinder beim Spielen und wie sich das türkisblaue Wasser wieder langsam Pole Pole näherte. Unter dem geflochtenen hellbraunen Dach kleine Meisen, die sich zuzwinkernd Nachrichten übermittelten, im Hintergrund das laute Krächzen der Krähen. Ich mochte sie nicht, weil sie sich früh morgens Küken aus dem Dorf schnappten und über meinen Kopf hinweg abtransportierten. Dann hörte man wütendes Geschimpfe der Einheimischen, die ihnen Flüche nachschrien. War ich unaufmerksam und ließ Essen für ein paar Sekunden aus den Augen, saß schon eine da und pickte sich ein Stück aus der Papaya. Selbst die Milch im Kännchen interessierte sie und ich musste schnell sein, um sie mit einem auslahnenden Wischen und wildem Fuchteln meiner Arme zu vertreiben. Die Blätter der Kokospalmen rauschten und knisterten, jede einzelne klang anders. Gemeinsam ergaben sie ein Orchester flinker, grün-gelb gesprenkelter Spitzerfinger, die einander zärtlich berührten. Der Wind, ihr Dirigent, ließ sie einander näher kommen. Die unteren Wedel wiegten sich heftiger, sie wogen schwerer und neigten sich einander zu. Oben im Wipfel standen sie eng zueinander, bewegten sich im selben Takt. Zwischendurch krähte ein Hahn, ein-, zweimal, als hätte er verschlafen und das morgendliche Weckrufkonzert seiner Kollegen versäumt. Die Zeit richtete sich nach den Gezeiten, nach Sonnen- und Wasserstand. Bei Vollmond kam das Wasser dem Land am nächsten, schwappte über die Holzpfosten der Hotelanlagen, die es aufhalten wollten. Dann war kein Durch- und Weiterkommen am Strand möglich und man musste die schmalen Durchgänge zu den befestigten Häusern nehmen. War der Mond voll, hielten sich die Kinder länger am Strand auf. Man passte sich den Gegebenheiten an und keiner mechanischen Uhr wie in Europa.
1: Sie hörten den Mitschnitt einer Doppellesung aus dem Literaturhaus am Inn mit Regina Hilber und Karin Ivancic. Die Autorin und Literaturwissenschaftlerin Erika Wimmer-Mazol präsentierte Hilbers Essayband Am Rande, erschienen im Verlag der Theodor Kramer Gesellschaft 2024, und Karin Ivancics Reiseführer der etwas anderen Art über die Insel Sansibar, der 2025 im Milliner Verlag erschienen ist. Verena Gollner bedankt sich im Namen des Literaturhausteams für Ihre Aufmerksamkeit und wünscht Ihnen eine gute Zeit.

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1: Wer verteidigt jetzt eigentlich Europa? Die USA verabschieden sich. Russland stellt sich auf neue Kriege ein. Die Streitkräfte des Kontinents sind trotz Aufrüstung überfordert. Die deutsche Sicherheitsexpertin Jana Puglierin zeichnet ein ungeschminktes Bild.
2: Offiziell beschwört man immer noch, mit den transatlantischen Beziehungen ist eigentlich immer noch alles prinzipiell in Ordnung und wir sind super Verbündete. Und gleichzeitig weiß auch der Außenminister meines Erachtens, dass das so nicht mehr stimmt.
1: Sehr herzlich willkommen im Falterradio. Mein Name ist Raimund Löw. Die Sicherheitsexpertin Jana Puglierin, die Sie in dieser Sendung hören, leitet das Berliner Büro des European Council on Foreign Relations, ein führender außenpolitischer Think Tank des Kontinents. Die laufende Aufrüstung in Europa ist nötig, sagt Puglierin, aber sie läuft nationalistisch ab. Und das birgt Gefahren.
2: Es ist eigentlich zu viel Geld im System momentan, weil das wieder dazu führt, dass die Länder ihre eigenen Projekte, die sie vorher nicht machen konnten, weil es kein Geld gab, jetzt doch machen. Und das ist die große Herausforderung, wie wir es schaffen, da gegen diesen Rüstungsnationalismus anzugehen.
1: In ihrem neuen Buch mit dem Titel »Wer verteidigt Europa?« zeichnet Jana Puglierin ein wenig zuversichtliches Bild der Verteidigungsfähigkeit des Kontinents. Die Europäer haben ihre Sicherheit nach dem Zweiten Weltkrieg den USA überlassen. Was würde passieren, wenn in wenigen Jahren rechtsextreme Nationalisten in Frankreich und in Deutschland die Politik bestimmen? Und wenn Putin im Baltikum eine Krise inszeniert, lautet eine ihrer Fragen. Mit Julia Puglierin spricht Tessa Schischkowitz im Bruno-Kreisky-Forum zuerst darüber, wie sinnvoll es ist, dass sich die Europäer vom Iran-Krieg der USA und Israels unabhängig von der unmittelbar aktuellen Entwicklung fernhalten.
3: Was macht man mit einem Krieg, den Amerika gemeinsam mit Israel gegen den Iran begonnen hat, ohne dass die europäischen Staaten diesen Krieg wollten? Wie weit, denken Sie, sollten sich jetzt die europäischen Staatskanzleien auch mit oder ohne Armeebeteiligung beteiligen und einbringen?
2: Zur Frage des Iran, das ist in Berlin ja eine sehr kontrovers diskutierte Frage. Es gibt verschiedenste Lager und ich zeichne nur mal so nach, wie man das sehen kann und positioniere mich dann auch gerne. Ein großes Problem für die Europäer jetzt mit diesem Druck, der aus dem Weißen Haus auf ihnen lastet, sich zu beteiligen, ist einfach die unglaubliche Abhängigkeit, die wir in Europa haben, wenn es um unsere Sicherheit, wenn es um die amerikanische Rolle in der NATO geht, von amerikanischen Fähigkeiten, von amerikanischer Intelligence, von amerikanischen Nuklearwaffen. Und dass Donald Trump das eben so sehr explizit verknüpft und uns das auch spüren lässt. Also wir haben diese Abhängigkeit in dem Bereich, wir haben eine Abhängigkeit auch noch von den USA bei der Ukraine-Unterstützung, auch wenn die USA sehr ihr Engagement zurückgefahren haben und wir die Waffen jetzt kaufen sollen. Aber trotzdem haben die USA zum Beispiel bei dem Patriot System Fähigkeiten, die wir gar nicht haben. Also wir sind quasi darauf angewiesen, wenn wir die Ukraine weiter unterstützen wollen, dass die Amerikaner uns gewisse Fähigkeiten verkaufen und die Ukraine ist nach wie vor auf Amerika angewiesen, wenn es um Geheimdienstinformationen geht. So, jetzt hat man diese Abhängigkeit und diesen Druck, eine amerikanische Regierung, die das auch miteinander verknüpft und uns quasi erpresst. Auf der anderen Seite haben wir einen Krieg, der, ich fand das einen guten Ausdruck, ein Krieg by choice und nicht by necessity war. Und da scheiden sich die Geister in der Diskussion. Ich habe gestern bei mir in Berlin eine Diskussion moderiert, da war ein ehemaliger israelischer Botschafter da, mit dem haben wir dann gestritten, weil er gesagt hat, nein, das war kein, es musste sein. Der Iran ist eine permanente Bedrohung für uns. Der Iran ist die Wurzel allen Übels bei uns in der Region und wir konnten nicht mehr abwarten. Und während ich dieses Argument auch respektiere und auch denke, ja, war es ja so, wenn wir uns das nochmal genau angucken, dass es ja Gespräche gab zwischen den Amerikanern und dem Iran in Genf und dass die Iraner gerade etwas vorgelegt hatten und dass man es einfach völkerrechtsmäßig meines Erachtens nicht rechtfertigen kann. Es gibt Völkerrechtler, die versuchen, das zu rechtfertigen durch die humanitäre Intervention, die Schutzverantwortung oder die Idee von quasi präemptiven Schlägen, also man kann nicht zumuten, dass der Schlag abgewartet wird, weil Nuklearwaffen so vernichtend sind. Meines Erachtens ist das ein völkerrechtswidriger Angriffskrieg, der da geführt wird. Allerdings weiß ich auch nicht, ob uns das so weiterbringt, weil jetzt ist dieser Krieg einmal begonnen. Jetzt gibt es ein Riesenschlamassel und jetzt muss man gucken, wie man da wieder rauskommt. Und momentan ist meine Befürchtung, dass es keine gute Lösung mehr gibt. Aber ich würde dennoch sagen, für die Europäer ist es wichtig, sich hier mit dem geraden Rücken hinzustellen und zu sagen, das ist nicht unser Krieg, wir beteiligen uns hier nicht. Aber gleichzeitig konstruktiv zu sein, das fand ich eigentlich eine gute Position, die Europäer jetzt genommen haben und gesagt haben, wenn es einen Waffenstillstand gibt, dann sind wir natürlich bereit, uns zu engagieren, um die Sicherheit der Region zu garantieren. Wir brauchen einen Schutz für Israel, wir brauchen einen Schutz für die Golfstaaten, wir müssen gucken, wie wir die Situation stabilisieren. Aber jetzt in einen Krieg einzutreten oder die NATO dafür zu nutzen, würde ich für einen großen Fehler halten. Letzter Punkt ist eben, dass ich grundsätzlich denke, dass auch Donald Trump vielleicht in einem Moment erkennt, dass das ein Fehler war oder beziehungsweise, dass das völlig unintendierte Konsequenzen für die Amerikaner gerade hat, weil meiner Analyse nach er im Prinzip jetzt zwei Möglichkeiten hat. Er kann entweder, also wenn es wirklich um die Straße von Hormuz geht und die zu öffnen, was ja schon absurd ist, dass das jetzt das erste Kriegsziel ist, weil dieses Kriegsziel gibt es ja nur, weil es den Krieg gab. Vorher war die Straße ja nun mal geöffnet. So, aber wenn das jetzt das Ziel ist, dann haben die Amerikaner im Prinzip nur die Möglichkeit, dass sie da wirklich mit Bodentruppen reingehen und auch langfristig oder zumindest längerfristig dort präsent sind, weil diese Straße wirklich so ein geopolitischer Knotenpunkt ist und die Iraner ganz genau gesehen haben, dass sie mit wenig Mitteln da sehr viel, diesen ganzen Knotenpunkt blockieren können. Weil es ja da um die Frage geht, wer versichert noch die Schiffe? Und man kann da eben mit Unterwasserdrohnen und so weiter unglaublich viel bewirken. Also nicht mit teuren, aufwendigen Mitteln, sondern mit Mitteln, die der Iran hat. So, und wenn die Amerikaner das abstellen wollen, dann müssen sie da im Prinzip reingehen, militärisch reingehen und wirklich nicht nur aus der Luft, sondern mit Soldaten. Das ist die eine Variante, also die Trump jetzt nehmen könnte. Gibt heute auch Hinweise, Verlegung von Truppen. Und die andere Variante ist quasi, dass er sagt, Mission accomplished, im Prinzip habe ich meine Kriegsziele erreicht und dass er quasi sich zurückzieht, rausgeht, aber die Situation ja da immer noch nicht gut wäre dann, sondern wir dann ein iranisches Regime haben, was extrem in die Ecke gedrängt wurde und noch radikaler geworden ist, weil einer der Kollateralschäden dieses Krieges ist, dass wenn man sowas wie gemäßigte Kräfte im Iran noch vermutet hat, die da durch diese Militärschläge ins Leben gekommen sind. Das heißt, die jetzt an der Macht, dann hat man ein Regime, was in die Ecke gedrängt ist und was auch diese Frage der Straße von Hormuz immer nutzen kann, um quasi uns zu erpressen. Also auch das ist keine einfache Lösung, jetzt einfach zu sagen, okay, das war's jetzt und wir gehen da jetzt raus. Insofern haben die Amerikaner etwas kaputt gemacht, was sich so nicht wieder zusammensetzen lässt und wo man meines Erachtens, es gab ja viel Hoffnung, auch in Deutschland gab es einige Analysten, die gesagt haben, ja, vielleicht war das alles aus falschen Motiven, aber das Ziel ist richtig, das Regime muss weg und der Iran muss sich verändern. Und das Problem ist nur, dass wir dieses Ziel nicht erreichen werden. Also dieser Regime-Change, der da angestrebt wurde, der ist meines Erachtens nicht erreichbar. Jedenfalls nicht mit den Mitteln, die man eigentlich investieren möchte.
3: Ich hatte Shirin Ebadi interviewt, die Friedensnobelpreisträgerin von 2003, die jetzt auch versucht, in einem Übergangskomitee eine Justizreform vorzubereiten, wie man einen demokratischen Iran prognostizieren, vorausplanen kann. Sie sagt, wohl wissend, dass dieses Regime immer noch an der Macht ist, dass es doch durch die Militärschläge so geschwächt ist, dass in dem Moment, wo man sagen würde, es enden die Bombardierungen, die Leute doch wieder auf die Straße gehen werden, weil es einfach zu weit fortgeschritten ist, jetzt dieses Auseinanderfallen zwischen Regime und Volk. Wir werden sehen, wie sich das entwickelt. Aber im Moment ist ja die Frage, ob die Europäer sich beteiligen sollen, zum Beispiel an dem Schutz der Straße von Hormuz. Und da haben jetzt die Franzosen und die Briten einen gemeinsamen Vorschlag für eine Hormuz-Koalition gemacht. Das sind also jetzt Gespräche, die jetzt laufen in den letzten Tagen und auch für die nächsten Wochen vorgesehen sind. Es ist halt immer so ein bisschen die Sache, so wie bei der Koalition der Willigen mit der Ukraine, dass die Europäer quasi aus der Hinterposition kommen und sagen, gut, wir reden mal und besprechen uns da und kommen dann zu irgendeinem Schluss. Und man weiß nicht genau, ob das dann auch tatsächlich Zähne hat, dieses neue Instrument. Aber würden Sie sagen, dass das sinnvoll ist, dass man sagt, okay, man hilft dann mit beim Schutz?
2: Das ist der ganz wichtige Punkt. Was da geplant wird, ist ja für einen danach, also für nach einem Waffenstillstand. So wie ich die Europäer sehe, ist niemand bereit, jetzt aktiv Schiffe in die Straße von Hormuz zu schicken. Und das ist auch sehr verständlich. Also es gab auch eine Diskussion in Berlin, gab es einige, die gesagt haben, naja, aber wir sollten jetzt auch nicht einfach nur Nein sagen. Wir könnten ja sowas wie Minenräumung, da sind die Europäer tatsächlich mal gut militärisch, da könnten wir sowas bereitstellen. Jetzt ist aber die Sache, wenn ich quasi Minenräumung reinschicke, brauche ich auch eine Fregatte, die das absichert. Ich brauche eigentlich einen Aufklärer, ich brauche einen Versorger. Da kommen wir schon wieder an unsere Grenzen. Und selbst die Amerikaner scheuen sich ja davor zurück, weil eben quasi niemand da sich dieser Gefahr aussetzen möchte. Und deswegen finde ich das richtig und das ist der Versuch der Europäer, konstruktiv zu sein und zu sagen, wir haben ein Interesse an der Region, aber wir beteiligen uns nicht an diesem Krieg. Ich bin mir nur nicht sicher, also was die Europäer damit gleichzeitig machen, insbesondere die eben wie Deutschland sich engagieren für die Ukraine-Unterstützung, ist eben gleichzeitig in Kauf zu nehmen, dass man einen entzürnten US-Präsidenten hat, der an anderer Stelle eben dann sagt, das hat er auch schon angedroht, wenn ihr das nicht macht, dann mache ich das nicht mehr. Das heißt, es ist auch ein Risiko, was man eingeht. Einige Analysten in Berlin haben gesagt, naja, dann lasst uns doch diese Minensuchboote dann nun schicken. Aber wie gesagt, ich finde, das ist zu einfach gedacht, weil es nicht damit belassen ist. Wenn man die Minenboote da reinschickt, dann würden die ja auch sofort getroffen.
3: Also muss man auch die wieder schützen.
2: Ist auch keine Option.
3: Jetzt ist es aber auch so, auf dem internationalen Parkett hat man jetzt nicht erwartet, dass die deutsche Regierung die erste ist, die vorstürzt mit militärisch-offensiven Plänen. Und dass da jetzt der Bundespräsident sagt, es ist gegen, Steinmeier sagt, es ist gegen das, es ist völkerrechtswidrig, während Friedrich Merz still wie ein Mäuschen erstmal im Oval Office gesessen ist, was auch damit zusammenhängt, dass Deutschland umgeschwenkt ist vom russischen Öl auf amerikanisches LNG. Und wenn man 96% seines Gases aus, des Flüssiggases aus Amerika bezieht, ist vielleicht auch nicht so einfach für einen deutschen Bundeskanzler dort zu sagen, was machen Sie eigentlich für einen Quatsch, Herr Trump? Und deswegen war er wahrscheinlich auch so still dort. Also das heißt, die deutsche Situation ist ja wieder mal eine politisch interessante Diskussion, aber nicht die entscheidende in der militärischen Frage.
2: Ich weiß, dass einige Leute in der Bundeswehr darüber nachdenken, wie sich auch die Bundeswehr danach beteiligen könnte und dass Deutschland im Gespräch mit Frankreich und Großbritannien ist. Die deutsche Position ist insofern interessant, dass Friedrich Merz ja ganz am Anfang sich noch sehr auf die Seite eigentlich der Amerikaner gestellt hat. Also die ersten Bemerkungen von Friedrich Merz, also die allerersten Bemerkungen, die zurückgehen zu den Militärschlägen im letzten Jahr, wo meiner Information nach oder nach dem, was Donald Trump damals gesagt hat, ja eigentlich schon alles übel beseitigt wurde und man das Nuklearprogramm ausgeschaltet hat. Auch das, finde ich, wird in der Argumentation jetzt häufig vergessen, derer, die sagen, es gab diesen wirklich unmittelbaren diese unmittelbare Bedrohung, weil die Schläge im letzten Jahr, die wurden ja so begründet, dass man die ausgeschaltet. Damals sprach Friedrich Merz von Drecksarbeit. Jetzt hat er vor 3 Wochen zu Anfang gesagt, dass das Völkerrecht, dass das im Prinzip eine akademische Frage ist und dass wir nicht in der Position sind, dass wir unsere Verbündeten belehren, was gut oder falsch ist. Und das hat, Sie haben vorhin gesagt, ich arbeite in einem paneuropäischen Think Tank. Vielleicht erkläre ich das mal. Das heißt, wir haben 7 Büros in ganz Europa und ein Netzwerk auch von Council-Mitgliedern wirklich in jedem europäischen Mitgliedstaat plus Norwegen, plus Island, plus Türkei, plus Schweiz. Also wir versuchen so ein bisschen auch den Fühler an der, wie denken denn eigentlich die anderen Europäer? Und ich wurde von meinen Kollegen da wirklich mit ganz großen Augen angeguckt aus wirklich fast dem Rest, also insbesondere aus Spanien, aus Italien, wegen der Äußerungen, die getätigt wurden. Ich habe dann versucht, das zu erklären und zu begründen, aber der Schwenk, den Deutschland hingelegt hat, der ist ja schon auch sehr beachtlich. Ich glaube, dass er sich in Teilen auch durch die innenpolitische Lage in Deutschland erklärt. In der deutschen Bevölkerung ist der Krieg nicht populär. Es gab gerade Landtagswahlen in Rheinland-Pfalz, davor in Baden-Württemberg. Auch das sind immer Gründe, warum Politiker sich so oder anders äußern. Aber in Berlin merkt man die Zwickmühle, in der wir und ich glaube auch mehrere Europäer sitzen, sehr genau. Das ist etwas, was wir im Prinzip auch bei Grönland gemerkt haben, bei der Zollfrage. Man hat immer das Gefühl, das ist wie ein Laufen auf rohen Eiern. Offiziell beschwört man immer noch, mit den transatlantischen Beziehungen ist eigentlich immer noch alles prinzipiell in Ordnung und wir sind super Verbündete. Und gleichzeitig weiß auch der Außenminister meines Erachtens, dass das so nicht mehr stimmt. Aber man versucht mit der Situation so umzugehen. Und der Bundespräsident hat das dann gestern sehr klar aufgespießt. Was ich bemerkenswert fand, dass er diese Rede im Auswärtigen Amt hielt und damit den Außenminister wirklich, also man kann nicht sagen indirekt, sondern das konnte wirklich jeder verstehen, kritisiert hat, den Kanzler kritisiert hat, aber auch die SPD-Spitze war bislang vielleicht ein bisschen kritischer, aber auch die sind wie auf rohen Eiern herumgetanzt. Und das erklärt sich eben aus der energiepolitischen Abhängigkeit, aus der Abhängigkeit im Technologiebereich, aus der militärischen Abhängigkeit. Und für mich ist all das Motivation und Aufforderung, dass wir über diese Abhängigkeiten sehr gründlich nachdenken sollten und uns aus diesen Abhängigkeiten befreien sollten.
3: Wir werden jetzt auch heute nicht klären können, ob Donald Trump es ernst meint damit, dass er aus diesem Krieg möglichst bald rauskommt, weil es eben ökonomisch auch solche Auswirkungen für die USA hat. Was wir aber durchaus uns überlegen können, ist, wie Europa damit umgeht. In Ihrem Buch ist es ja so, dass Sie am Anfang ein Worst-Case-Szenario anbieten, das ein bisschen in der Zukunft liegt, 2029 spielt, wo in Frankreich bereits nicht Marine Le Pen, weil sie nicht kandidieren durfte, aber schon dann Bardella als Präsident im Amte ist und in Deutschland schon die AfD gewonnen hat, aber noch nicht regiert. Und in dem Moment greifen die Russen das Baltikum an. Und was machen wir dann? Das ist sozusagen, wie Sie sagen, ein Worst-Case-Szenario und ist in der nahen Zukunft. Also wir können ja nicht annehmen, dass wir jetzt in 3 Jahren eine europäische Armee haben oder eine Kommandozentrale, wo es sofort klar ist, was in so einem Fall dann auf EU-Ebene passiert auf NATO-Ebene vielleicht schon eher. Aber wie, was würden Sie denn denken, was in diesem Moment dann passieren sollte?
2: Vielleicht zu diesem Szenario. Falls Sie in die Verlegenheit kommen, das Buch zu kaufen, am Anfang steht ein fiktives Szenario, was so ein bisschen sich unterscheidet vom Rest des Buches, was dann ein, ich hoffe, trotzdem sehr unterhaltsam geschriebenes Sachbuch ist. Was ich mit diesem Szenario wollte, was Sie beschrieben haben, waren im Prinzip zwei Dinge. In meinem Szenario ist am Ende nicht ganz klar, ob Russland wirklich das Baltikum angreift oder nicht. Es ist eine Szene, die am Morgen im Kanzleramt spielt, wo sich die geschäftsführende Regierung, also der geschäftsführende Bundeskanzler, der Außenminister, der Verteidigungsminister, der Generalinspekteur, der Büroleiter vom Bundeskanzler und der Chef des Bundesnachrichtendienstes treffen. Die werden zusammengetrommelt, weil es eine akute Krise gibt und die baltischen Staaten und die Finnen schon seit Wochen auch im NATO-Rahmen immer wieder gewarnt haben. Wir beobachten eben Bewegungen aus einer Übung, aus der Übung Sappert, die regulär wieder 2029 ansteht, heraus beobachten wir Dinge, die sich eigentlich nicht mit dieser Übung erklären lassen. So ein bisschen so, wie wir die Situation auch hatten vor dem, genau, und 2021, 2022 vor dem Beginn des Ukraine-Krieges. Also wir beobachten Bewegungen, die nicht erklärbar sind und man fragt sich, was passiert da. Und es deutet sehr viel darauf hin, dass dieser Angriff stattfindet. Und was ich damit Während wir gleichzeitig in Europa eine Situation haben, wo die Europäer nicht gut aufgestellt sind. Einmal innereuropäisch nicht gut aufgestellt, weil eben die großen Länder, also Deutschland hat eine geschäftsführende Regierung, aber es hat seit der Bundestagswahl im Frühjahr 2029 nicht geklappt, eine wirkliche Regierung zu gründen, weil die AfD mit knapp 30% die größte und stärkste Partei ist, aber es eben niemand gibt, der eine Koalition gründen will, aber es auch nicht möglich ist, eine Koalition dagegen zu formen, was nicht ein unplausibles Szenario ist, wenn man die Politik verfolgt. So, und wir haben also die großen Länder, die gelähmt sind und auch ein wichtiger Punkt in meinem Szenario, wir haben einen Waffenstillstand in der Ukraine 2026, den wir errungen haben, nachdem Russland weitreichende Zugeständnisse nicht gemacht hat, sondern also nachdem quasi die Ukraine Gebiete im Osten und im Süden abgeben musste und nachdem es keine Stationierung von Truppen in der Ukraine gab, westliche Truppen. Also nicht ein vollkommener Sieg Russlands, aber eine Situation, wo Russland sich als Sieger gefühlt hat und vor allen Dingen die Europäer auch akzeptiert haben. Es gibt eine neue Realität und die Europäer werden müde in den Jahren zwischen 26 und 29 und machen nicht das, was sie jetzt eigentlich gesagt haben, was sie tun. Also sie bereiten sich nicht auf ein mögliches Szenario vor, sie investieren nicht in ihre Abschreckungsfähigkeit, sondern andere Krisen sind so überwältigend und auch innenpolitische Themen sind so wichtig, Bildung, Rente, Gesundheitssystem, dass die Aufmerksamkeit von diesem Thema wieder weggeht. Und in einer solchen Situation gibt es eben eventuell einen russischen Angriff. Und was ich machen wollte mit dem Szenario, war einmal den Leser natürlich reinziehen und ein plausibles Szenario zu schreiben, was nicht eintreten muss, aber was eintreten kann, um in dem Rest des Buches zu erklären, was eigentlich passieren muss, dass es nicht eintritt und auch um einen gewissen, ja, wie sagt man auf Englisch, Sense of Urgency, also eine gewisse Dringlichkeit zu transportieren. Aber gleichzeitig habe ich den Leser in dieser Unsicherheit auch in das Buch entlassen. Und der Leser soll sich eben auch im Verlauf des Buches selber ein Bild darüber machen, wie sieht es denn eigentlich mit der Bedrohungslage wirklich aus und wie ist diese Bedrohung einzuschätzen. Also ich nehme dem Leser auch nicht die Einschätzung da ab, ich biete Verschiedenes an. Aber diese Unsicherheit ist etwas, finde ich, was unsere Zeit so wahnsinnig prägt. Und zwar nicht nur mit Blick auf Russland, dass wir überlegen können, was spricht für welches Szenario und wie wird das mit Russland weitergehen und wie groß ist die Kriegsgefahr jenseits der Ukraine auch für uns. Aber es ist ein großer Unsicherheitsfaktor. Und der zweite große Unsicherheitsfaktor ist einfach das Verhältnis zu den Vereinigten Staaten und die Frage, wie das die nächsten 3 Jahre weitergehen soll. Und ich wollte auch diese Unsicherheit transportieren, die etwas ist, mit der wir umgehen müssen. Und meine, also die Antwort auf Ihre Frage, was muss denn passieren, damit das Szenario nicht eintritt? Da denke ich halt, dass wir, Also wir sitzen in dieser tiefen Abhängigkeit mit den Amerikanern. Ich schreibe in dem Buch sehr detailliert, worin die besteht und warum das leider nicht wie ein Schalter ist, den man einfach umlegt und sagt, okay, jetzt wenden wir uns nach in die andere Richtung, sondern das sind Abhängigkeiten, die über Dekaden gewachsen sind, die gewollt waren und die sich wirklich auch nur langfristig wieder abschaffen lassen. Deswegen plädiere ich für eine Doppelstrategie. Das heißt, trotz alledem, und trotzdem, dass ich mir sehr wohl bewusst bin, was die Trump-Administration auch mit Europa im Sinn hat, den Versuch, die Amerikaner noch oder mit denen zumindest noch eine Geschäftsgrundlage zu haben, eine Kooperation und sie auch in der NATO zu halten. Iran könnte tatsächlich in unsere Hände spielen, weil der Iran-Krieg den Amerikanern gerade zeigt, wie sehr sie Europa die Basen und die Standorte, die sie in Europa haben, wie sehr sie die brauchen. Aber gleichzeitig eben wirklich alles daran setzen, eigenständiger zu werden. Uns die NATO zu europäisieren, die EU-Instrumente, die da sind, die Möglichkeiten, die man heute schon hat, zu nutzen. Ich träume nicht von Vertragsreformen und einer europäischen Verteidigungsunion. Das sehe ich nicht. Und gleichzeitig geht es um die Koalition der Willigen, die sich in Europa unweigerlich mehr und mehr formen werden. Also Gruppen von Ländern, die miteinander kooperieren wollen, werden in der Zukunft. Jetzt schon sieht man das. Und die gemeinsame Interessen haben. Und ich versuche eben darzustellen, dass die Herausforderung ist, dieses Flickwerk von verschiedenen Ansätzen konstruktiv zusammenzubringen und nicht eine Situation entstehen zu lassen, wo sich das gegenseitig kannibalisiert.
3: Okay, dann gehen wir das doch mal ein bisschen Punkt für Punkt auch durch. Also die NATO, da kann Österreich jetzt gar nichts mitreden. Österreich kommt in ihrem Buch auch praktisch nicht vor, was vielleicht damit zu tun hat, dass wir als militärisch neutrales...
2: Doch, es kommt an einer Stelle, an wichtigen Stellen kommt es vor.
3: Okay, aber wenn es um die NATO geht, haben wir sozusagen natürlich gar nichts mitzureden. Und da wäre ja schon die Frage, was heißt es, die NATO zu europäisieren?
2: Also es heißt jetzt nicht unbedingt, dass Österreich Mitglied werden muss, aber ich mache mich jetzt sehr unbeliebt bei Ihnen, aber... Ich finde es schon, man könnte schon zur Kenntnis nehmen, dass die Tatsache, dass die NATO existiert und bislang zumindest auf unserem Kontinent hauptsächlich Frieden und Sicherheit verbreitet hat, auch Österreich zugute gekommen ist. Die Europäisierung der NATO heißt vor allen Dingen, es ist etwas, was man tatsächlich im Interesse der Amerikaner gestalten kann. Es geht darum, dass die Amerikaner nicht erst seit Trump, bei Trump jetzt sehr massiv und sehr laut, aber schon vorher gesagt haben, dass sie die Hauptlast der europäischen Sicherheits- und Verteidigungspolitik nicht mehr selber tragen wollen, sondern die übergeben wollen. Da geht es nicht um Lastenteilung, was ganz lange immer so ein Schlagwort war, sondern es geht um Lastenverschiebung. Es geht quasi um die Übergabe ganzer Arbeitspakete an die Europäer. Und die jetzige Trump-Administration sagt relativ klar, die konventionelle Verteidigung Europas wollen wir in europäische Hände legen. Und ich finde, das ist auch in unserem Interesse. Es geht vor allen Dingen darum, dass wir den amerikanischen Anteil reduzieren und auch, wenn es um politische Führung geht und um politische oder militärische Spitzenpositionen in der NATO, die NATO europäisieren. Das passiert teilweise auch schon und es geht eben zum Beispiel darum, also ein großes Problem für die Europäer ist, dass die Amerikaner im Bereich der sogenannten Strategic Enabler, es gibt dafür leider kein gutes deutsches Wort, eben so dominant sind. Das sind Fähigkeiten, militärische Fähigkeiten oder logistische Fähigkeiten, die Sie sich vorstellen können wie Common Goods, also wie Güter, die zwar ein Land hat, aber zur Verfügung stellt für viele und die militärische Operationen überhaupt erst möglich machen. Da geht es um sowas wie Luftbetankung oder Lufttransport. Da geht es um den ganzen Bereich ISR, das ist Intelligence, Surveillance, Reconnaissance, also Aufklärung, Geheimdienstinformationen, zu wissen, was hinter den feindlichen Linien ist. Das ist abhängig von einem Netz von Satelliten und Überwachungssystemen, das die Amerikaner haben und das wir so nicht haben. Also das heißt, wir sind in vielerlei Hinsicht, was diese Strategic Enabler betrifft, auf die Amerikaner angewiesen, weil wir sie entweder selber nicht haben oder nicht in den Mengen. Und das sind alles Fähigkeiten, die Amerikaner auch gut im Indo-Pazifik gebrauchen können oder die meisten davon. Und dann ist die Frage, können wir als Europäer diese Fähigkeiten selber erlangen? Bei der Luftbetankung gibt es zum Beispiel eine Erfolgsgeschichte, da haben sich mehrere kleine europäische Länder zusammengeschlossen und zusammen Tankflugzeuge gekauft und betreiben jetzt eine Flotte in Eindhoven unter NATO-Rahmen, aber die Europäische Verteidigungsagentur war daran beteiligt und es ist ein Projekt, was sowohl die EU als auch die NATO positiv finden und was wirklich einen konkreten Beitrag leistet. Diese Enabler sind wahnsinnig teuer, diese Fähigkeiten, und deswegen kann es, gerade wenn es um den Weltraum geht, eigentlich kein europäisches Land alleine kann eben diesen amerikanischen Beitrag ersetzen. Und deswegen müssen das eigentlich die EuropäerInnen, also nicht alle Europäer unbedingt und auch nicht im EU-Rahmen, aber es muss europäische Fähigkeitskoalitionen geben, die das beschaffen. Es geht eigentlich um, ja, es geht um drei Dinge. Es geht um wirklich bessere militärische Fähigkeiten. Es geht um bessere, einsatzfähige, schnell verlegbare Streitkräfte und auch in eine größere Menge davon. Das hat in Deutschland und ich weiß auch in Österreich die Diskussion mit der Wehrpflicht dann auch hervorgerufen. Und es geht aber vor allen Dingen auch im industriellen Bereich um technologische Kompetenz und um quasi nicht lauter Boutique-Manufakturen, also dass sie quasi in Manufakturarbeit wie mit der Nagelfeile 3 Jahre an einem Panzer schrauben, sondern es geht um Skalierbarkeit. Es geht darum, weniger verschiedene Modelle zu haben, weniger Goldrandlösungen. Aber es geht auch sehr viel um technologische Fähigkeiten.
3: Aber wenn ich Sie da zitieren darf, schreiben Sie, dass 5 europäische Länder zu den 10 größten Waffenexporteuren weltweit zählen. Und viele von diesen europäischen Ländern entwickeln ganz hochmoderne Waffensysteme. Also ich glaube, das ist auch in der Öffentlichkeit, also vor allen Dingen vielleicht auch hier in Wien, noch nicht so ins Bewusstsein der Leute gedrungen, dass Deutschland ja zum Beispiel unglaublich großer Waffenproduzent ist und auch in sehr, sehr technologisch hochwertigem Material. Aber das sind natürlich andere europäische Staaten auch. Ist das realistisch, dass man da sich noch viel stärker zusammenschließt, um zu sagen, okay, welche Lücken haben wir in einem vollen Arsenal? Wer kann was machen und wo kann dann, da kommt dann die EU auch rein, wo kann man sagen, man entwickelt gemeinsame Instrumente?
2: Das ist meines Erachtens eigentlich die größte Herausforderung für die Europäer. Wir beklagen seit Dekaden die Fragmentierung der europäischen Rüstungsindustrie, dass jedes Land sein eigenes Süppchen kocht, dass selbst wenn man ein Produkt gemeinsam entwickelt, es dann eine spanische, eine französische, eine deutsche Variante gibt, dass alles nicht austauschbar ist. Ich hatte wirklich so meinen absoluten Tiefpunkt, als am Anfang des Ukraine-Krieges, da ging es um die um den Export von der Panzerhaubitze 2000 an die Ukraine. Ist eine militärische Fähigkeit, die sowohl die Deutschen als auch die Niederländer haben, die eigentlich wirklich identisch ist, mit eigentlich auch der gleichen Munition betrieben wird. Und dennoch war es nicht möglich, die niederländische Munition in den deutschen Panzerhaubitzen zu nutzen und umgekehrt, hatte man auch nicht geübt. Und das ist eben das Problem, was wir in Europa haben. Wir haben eine fragmentierte Landschaft, insbesondere eben bei den militärischen Fähigkeiten. Deswegen nutzt es auch oft nichts, wenn man einfach die Fähigkeiten, die wir haben, zusammenzählen, genauso wie es wenig hilft, wenn wir die Streitkräfte, die wir in Europa haben, einfach zusammenzählen, weil es ist eben nicht so, dass quasi 1+1+1=3 ergibt, sondern da gibt es ganz viel Verlust dadurch, dass eben die Interoperabilität fehlt, dass man eben nicht miteinander kooperieren kann. Aber ich glaube, ich will ja gar nicht so schwarz malen, es gibt auch ganz viel Potenzial. Ein Fehler der Vergangenheit war meines Erachtens oft, dass es als Luxusproblem oder dass die politische Relevanz nicht so groß war. Ein Beispiel ist das ganz berühmte FCAS-Flugzeug, was Sie vielleicht gelesen haben, Deutschland, Frankreich, ewige Saga. Jetzt wird es wahrscheinlich beerdigt, jedenfalls wenn es nach den Deutschen geht oder nur auf so einen kleinen Kern reduziert. So, wenn man jetzt die Geschichte dieses Projektes anschaut, dann weiß man, das ist gekommen als politisches Projekt, wo die Deutschen und die Franzosen zusammen demonstrieren wollten politisch, dass sie ein großes Projekt gemeinsam machen können nach dem Brexit und nach der ersten Wahl von Donald Trump. Die Motivation war nicht, wir wollen das beste Flugzeug so schnell wie möglich bauen und irgendwie machen Kompromisse bei den Ansprüchen oder gucken, wie wir uns da zusammenschließen können, sondern die Idee war wirklich, wir bauen ein Flugzeug der 6. Generation, weil die Europäer ein Kampfflugzeug der 5. Generation nicht haben, deswegen kaufen alle F-35, aber meines Erachtens haben sich die Zeiten geändert. Also das ist ein Problem, ein Luxusproblem, für das wir eigentlich keine Zeit mehr haben, sondern wir haben jetzt ganz andere, einen ganz anderen Druck auf uns lastend und ganz andere Zeitrahmen. Aber es ist eine große Gefahr. Ich hatte neulich jemanden von Airbus im Gespräch und den fand ich so herzerfrischend, weil er gesagt hat, es ist eigentlich zu viel Geld im System momentan, weil das wieder dazu führt, dass die Länder ihre eigenen Projekte, die sie vorher nicht machen konnten, weil es kein Geld gab, jetzt doch machen oder Industriezweige am Leben erhalten, die sich eigentlich nicht mehr tragen. Also er hat, und das ist die große Herausforderung, wie wir es schaffen, da gegen diesen Rüstungsnationalismus anzugehen.
3: Aber wie? Weil auf EU-Ebene ist es nicht ganz einfach. Man braucht außerdem die Briten, die nicht mehr in der EU sind. Und in Großbritannien höre ich das sehr oft von aus dem Sicherheitssektor, dass denen das sehr bewusst ist. Und dass die unglaublich gerne gemeinsam natürlich mit den Franzosen und den Deutschen oder den Holländern an diesen Systemen arbeiten würden und an dieser sozusagen Vereinfachung auch des Beschaffungsapparates. Aber wie kann man das machen, wenn man keine gemeinsamen Gremien hat?
2: Also die EU hat diesbezüglich neue Instrumente aufgelegt. Das ist Teil dieser ganzen Initiativen, die jetzt seit dem Beginn des Ukraine-Krieges in der EU entstanden sind. Es gibt jetzt zum Beispiel das große SAFE-Programm. Da geht es eben um die Möglichkeit, finanzielle Ressourcen bereitzustellen für die Mitgliedstaaten, die dann genutzt werden sollen. Also die EU versucht sich daran, aber Sie haben völlig recht, die Akzeptanz der Mitgliedstaaten ist da teilweise nicht besonders groß. Oder in Berlin heißt es dann immer, nein, wir führen einen Abwehrkampf gegen Brüssel. Meines Erachtens ist das falsch, weil das ist eine Kompetenz, die die EU nun mal wirklich hat. Also dass sie bei der Standardsetzung und bei der Regulierung und auch bei der Finanzierung eine Rolle spielen kann. Das ist eigentlich die Rolle, die ich der EU, also wo die EU wirklich qualifiziert ist und wo sie das auch im Rahmen der Verträge jetzt schon machen kann. Aber die Mitgliedstaaten brauchen eine größere Offenheit und das ist frustriert mich manchmal natürlich auch. Also zum Beispiel bei der diesjährigen Münchner Sicherheitskonferenz gab es ein Panel, eine Diskussion mit Frau von der Leyen und Keir Starmer. Die waren zu zweit, die haben nacheinander erst Reden gehalten und dann waren die auf der Bühne zusammen und haben diskutiert. Und beide haben gesagt, wie groß das Interesse daran ist, dass jetzt Großbritannien und die EU in diesem Bereich stärker zusammenarbeiten. Und es stimmt auch, aber wenn man dann weiß, dass im letzten Dezember die Verhandlungen zu SAFE, also zu diesem Instrument, was ich gerade besprochen habe, gescheitert sind und dass es bislang nicht gelungen ist, Großbritannien da anzubinden. Kanada konnten wir anbinden, Großbritannien nicht. Und das liegt wirklich an technokratischem, kleinteiligen Denken. Da kommt auch diese ganze alte Brexit-Dynamik wieder rein. Und mich frustriert das ungemein, weil ich denke, jetzt wäre der Zeitpunkt, das zu durchbrechen. Auf der politischen Ebene wird das als Ziel aufgegeben und in der Ebene scheitert es dann an den kleinen Dingen. Ich habe trotzdem die Hoffnung nicht aufgegeben, dass das perspektivisch möglich ist. Was mir wirklich auch Hoffnung gegeben hat, ist, dass es jetzt mit Kanada möglich war. Und das schon auf der anderen Seite, also mit Großbritannien ist es, glaube ich, wirklich auch sehr verzwickt, wobei ich da auch die Schuld der EU geben würde. Ich finde, wir...

0: aus der Industrie selber sagen, dass sie eigentlich bereit sind zu einer größeren Zusammenarbeit und dass ihnen zum Beispiel helfen würde, wenn sie auch geballtere Informationen bekämen. Also wenn sie zum Beispiel wüssten, nicht quasi Land A bestellt irgendwie 3 Flugzeuge im Januar und dann Land B 10 im Juni und 3 Jahre später Land C nochmal, sondern dass sie sagen, wir brauchen eigentlich eine viel bessere Übersicht, wo sind die Bedarfe und damit man die Produktion hochfahren kann. Aber es gibt diese Bereitschaft.
1: Es spielt jetzt da Ursula von der Leyen oder die EU-Kommission im Allgemeinen eine gute Rolle, weil man hat so den Eindruck, das liegt vielleicht daran, dass sie Verteidigungsministerin war vorher, dass sie jetzt das auch inhaltlich oder das irgendwie das Dossier ganz gut im Griff hat, aber sie hat auch politisch ja in solch große Instrumente ja nicht nur im militärischen oder im Verteidigungsbereich vorgeschlagen, also angefangen von damals von den Covid-Impfungen, die gemeinsam beschafft wurden, spielt da die Kommission und die Kommissionspräsidentin eine ganz gute Rolle in dieser Frage, wie man langsam beginnt, die europäische Verteidigung anders aufzustellen, anders zu denken?
0: Also ich finde schon und ich finde auch, dass sich die Europäische Union, also es gibt auch Kritiker, vielleicht auch hier im Raum, das ist auch völlig legitim zu sagen, das ist eine Militarisierung der EU, die war nie geplant und die wollen wir nicht. Aber die EU hat sich schon auch gerade in der Ukraine-Unterstützung sehr gewandelt, eben dass die EU es möglich macht, die Ukraine militärisch zu unterstützen mit finanziellen Mitteln, und teilweise aber wirklich auch ganz, ganz konkret mit Rüstungszusammenarbeit sich da einschaltet, das ist neu. Es ist aber ein Bereich, der natürlich noch relativ jung ist, so ich denke, dass viele der Vorschläge, die auf dem Tisch sind, eigentlich grundlegend gut sind. Also es gibt eine europäische Rüstungsverteidigungsindustriestrategie. Für mich geht da vieles in die richtige Richtung. Es hapert an der Akzeptanz der Mitgliedstaaten, am Geld. Das ist halt jetzt noch das wird so eine Art Litmus-Test dann auch für die EU sein oder auch für die Mitgliedstaaten, wie viel sie der EU zutrauen. Im jetzigen EU-Haushalt ist das ja alles nicht hinterlegt. Die Summen, die jetzt im Spiel sind, die sind schon mit Blick auf den nächsten mehrjährigen Finanzrahmen und da wird man dann sehen, ob sich das materialisiert. Aber meines Erachtens die EU kann das auch nicht alleine, es muss auch aus den Mitgliedstaaten kommen. Aber was zum Beispiel mir positiv aufgefallen ist, dass wir über Dekaden immer die Diskussion hatten, es gibt eine Konkurrenz zwischen der EU und der NATO und die EU soll in diesem Bereich gar nicht zu sehr aktiv werden. Und eigentlich ist das, finde ich, sehr gut im Selbstverständnis der EU geklärt. Die EU möchte in keinerlei Weise die NATO ersetzen oder duplizieren, sondern sie bietet immer wieder an oder sagt, im Prinzip geht es darum, die Mitgliedstaaten in eine bessere Lage zu versetzen, die Ziele, die sie in der NATO gesagt haben, dass sie die erfüllen wollen, dass sie das schaffen. Es ist ja so, also vielleicht nur noch mal zum Verständnis, in der NATO hat man nach dem russischen Angriffskrieg Pläne gemacht, noch unter dem alten Sakur, jetzt auch mit dem neuen, wie man Europa im Zweifelsfall verteidigen könnte. Sehr konkrete Pläne. Und daraus sind Fähigkeitspakete erwachsen, die mit den Mitgliedstaaten der NATO verhandelt worden sind. Da gibt es eine Überabhängigkeit von Amerika. Die Amerikaner sind momentan noch mit einem 40% Fähigkeitsanteil vorgesehen. Ich glaube nicht, dass sich das durchhalten lässt. Aber jedes Mitgliedsland der NATO, das europäisch ist, hat ein Fähigkeitspaket oder hat Zusagen gemacht. So, in Deutschland sind das quasi 9% des Gesamtanteils. Und es könnte jetzt für mich, also macht es sehr viel Sinn, sich zu überlegen, wie können die EU-Instrumente von denjenigen Mitgliedstaaten, die gleichzeitig Mitglied der EU und der NATO sind, so genutzt werden, dass man quasi sich im EU-Raum, dass man die finanziellen Möglichkeiten nutzt. Die EU bietet sich auch an, sozusagen als Art Dating-Agentur zu gucken, wie können wir Partner finden, die die gleichen Ziele haben, um diese Ziele in der NATO zu erreichen. Und da ist, und das, man freut sich in meinem Bereich immer so über kleine Fortschritte, weil das ganze Politikfeld immer sehr frustrierend ist, man hat sehr viele Rückschläge, aber es ist im letzten Jahr gelungen, dass man diese Ziele tatsächlich im EU-Rahmen auch teilt, weil das war einer der großen Probleme. Zwischen EU und NATO konnte man eingestufte Informationen nicht weitergeben. Die Mitgliedstaaten haben sich aber jetzt an den Tisch gesetzt und haben sich die Karten gelegt, haben das geteilt. Also das sind so Dinge, wo ich denke, da könnte es in eine gute Richtung gehen.
1: Das heißt aber auch, dass wir jetzt nicht drüber reden müssen, dass es ein europäisches hergibt?
0: Nein.
1: Weil das ist natürlich auch gerade in einem Land wie Österreich ein etwas sensibler Punkt.
0: Also

0: geht es nicht darum und B, halte ich das auch, also wir müssen doch gucken, wie wir pragmatisch im Rahmen der politischen Möglichkeiten Dinge erreichen können. Deswegen, einige Kollegen haben mein Buch gelesen, haben danach gesagt, Jana, du bist nicht anspruchsvoll oder nicht ehrgeizig genug, was du von der Europäischen Union erwartest. Also wir brauchen eigentlich einen großen neuen Wurf. Wir brauchen quasi eine große neue europäische Organisation oder wir müssen die EU ausbauen und wir brauchen eine tiefere Integration. Dann habe ich gesagt, es mag sein, dass nur das uns aus der Misere führen würde, aber ich halte das einfach in diesen Bedingungen, in diesen Zeiten nicht für möglich. Und ich versuche eben Lösungen zu finden im Rahmen des Bestehenden. Ich finde, das ist schädlich, wenn wir von einer europäischen Armee sprechen, weil das die nie, also jedenfalls, ich kann es mir nicht vorstellen, aber vielleicht muss ich visionärer denken, aber ich halte das nicht für in den Karten. Auch sowas wie eine EU-Nuklearbombe, da schreibe ich ja auch über Österreich, also halte ich nicht nur, weil Österreich dagegen wäre, für eine absurde Idee, sondern ganz grundsätzlich für eine absurde Idee. Also
1: kommen wir doch gleich, das war sozusagen auch ein Punkt, den ich ansprechen wollte, weil es gerade in Österreich natürlich, also wir haben ja auch keinen zivilen Atomstrom, das heißt von Nuklearbombe gar nicht zu reden, aber die Frage, wie das aussieht, wenn Amerika mit keinen Nuklearschirm uns mehr geben würde wollen und wir dann die Briten, die Atombomben haben, die aber nicht in der EU sind, sozusagen die Franzosen wären dann die einzigen, die das haben. Wenn jetzt dann dort Rassemblement National regiert, weiß man auch nicht genau, ob man das so gemütlich finden könnte. Also wie sollen wir damit umgehen, dass wir alle aufgewachsen sind und extrem geprägt sind, ja im Prinzip von pazifistischem Grundgefühl, dass es nie wieder Krieg geben soll, jetzt schon seit einer Stunde darüber reden, wie wir uns bewaffnen, sozusagen in der EU oder national oder in der NATO. Und dann die Frage im Raum steht, ob wir nicht zumindest verschiedene Mitgliedstaaten unterstützen sollen, dass sie eine Atombombe bauen, um uns zur Abschreckung natürlich nur, aber was heißt natürlich nur, wenn man sieht, dass am Ende Waffen, die auf den Tisch gelegt werden, irgendwann benutzt werden könnten?
0: Also meines Erachtens brauchen wir schon ein fundamentales Umdenken generell, was jetzt, also nicht so sehr Nuklearwaffen, da komme ich gleich noch dazu, aber die Idee betrifft, dass wir in Europa nicht wehrhaft sein müssen und das alles nicht brauchen. Keine Verteidigungsindustrie, keine Armeen. Ich halte das für einen Fehler, den wir gemacht haben in Europa, und zwar aufgrund unserer eigenen Erfolgsgeschichte. Wir haben dabei aber einige Sachen übersehen. Also in Europa, wenn man sich den europäischen Kontinent anguckt, die europäische Geschichte, dann sind das Jahrhunderte von Kriegen, Konflikten, blutigen Auseinandersetzungen auf dem europäischen Kontinent untereinander. Das Ganze ist dann kulminiert im Zweiten Weltkrieg und danach haben wir eine neue Zeit begonnen. Aber warum konnten wir die beginnen? Wir konnten die auch beginnen, weil dieses Sicherheitsdilemma im Prinzip aus Europa herausgenommen wurde durch die Gründung der NATO, durch den amerikanischen Schutzschirm, erst über Westeuropa und dann eben zunehmend auch über Teile des ehemaligen Warschauer Paktes. Aber wir haben uns quasi, wir haben ein System geschaffen, der europäischen Integration, was aber nur möglich wurde, weil jemand Externes der primäre Sicherheitsgarant dieses Ganzen war. Das heißt, wir haben unsere Sicherheit im Prinzip outgesourced und gedacht, okay, wir sind in Europa jetzt sicher, sowas wird nicht mehr passieren. Jugoslawien war natürlich eine Ausnahme, das war ja nun ein sehr blutiger Krieg, also die jugoslawischen Erbfolgekriege, aber die Wahrnehmung war ja eigentlich, okay, das ist quasi so ein Relikt der Vergangenheit und das passiert uns nicht mehr. Aber wir waren sehr ahistorisch, weil auf dem Rest des Globuses gab es diese Ausnahmesituation nicht. Und wir haben eigentlich gedacht, okay, so wie wir es machen, wir sind eigentlich das Erfolgsmodell, die Welt wird zunehmend so werden wie wir. Und das Gegenteil ist aber passiert. Wir müssen jetzt aufpassen, dass wir nicht so werden wie quasi der Rest der Welt und dass wir das, was wir geschaffen haben, eigenständig mit zunehmend weniger amerikanischer Unterstützung sichern können. Das ist eine sehr große Aufgabe und ich finde, wir sollten uns diese Aufgabe stellen. Aber die Welt in meiner Analyse ist eben nicht dieser friedliche Ort, wo man diese Wehrhaftigkeit nicht braucht. Wir sehen, meines Erachtens haben wir auch sehr viele Jahre Russland falsch gelesen in dem Platz, den Russland für sich beansprucht in Europa und den Mitteln, die Russland dafür in der Lage ist einzusetzen. Und jetzt zu den Nuklearwaffen. Ist es, finde ich, das ist das für mich auch Allerschwierigste und auch analytisch das Allerschwierigste. Das haben wir ja auch sehr kommod gelöst in Europa, indem wir das wirklich komplett, also gut, bis auf die Ausnahme Frankreich und Großbritannien, aber an die Amerikaner outgesourced haben. Das war eine bewusste Entscheidung. Und jetzt haben wir eine Situation, wo die Amerikaner das auch nicht in Frage stellen. Das muss man vielleicht immer wieder betonen. Selbst die Trump-Administration stellt das nicht in Frage. Aber es ist natürlich in Frage gestellt durch die Person Donald Trump, durch die Politik, die gemacht wird und auch durch die Pläne, die Amerika verfolgt im konventionellen Bereich. Also die nukleare Abschreckung Amerikas ist nur dann glaubwürdig, wenn wir auch amerikanische Präsenz in Europa haben. Sonst verliert es die Abschreckungswirkung. So, also wir haben diese Herausforderung. Und meines Erachtens ist es jetzt aber, wäre es für mich der allerletzte Weg und eigentlich auch nicht der Weg, den ich gehen will, nationale Staaten, die sich schon so geäußert haben, in die Lage zu versetzen. Wir sehen so eine Diskussion in Polen. Also es sind alles keine großen Diskussionen. Aber wir sehen, Tusk hat das schon mal so geäußert. Es gibt eine Diskussion in Schweden, zumindest so im Debattenraum ist es eine Frage, die tatsächlich wieder da ist, auch in einem Land wie Schweden, was eigentlich einen komplett anderen Weg gegangen ist. Es gibt die Diskussion, ich würde sagen, es ist eine Nischendiskussion, aber es gibt die Diskussion auch in Deutschland. Ein FAZ-Herausgeber ist davon sehr angetan und es kommt immer wieder in den Debattenraum, aber für mich wäre das nicht die richtige Lösung, aber ich glaube eben auch nicht an die Möglichkeit, das im Rahmen der EU irgendwie zu lösen. Das heißt, was ich momentan wirklich für den richtigen Weg zumindest zunächst mal halte, ist auf der einen Seite, wie gesagt, versuchen die Amerikaner an Bord zu halten, auf der anderen Seite mit Frankreich, aber auch mit Großbritannien darüber zu sprechen, wie deren Nukleararsenale und deren Nukleardoktrin europäisiert werden können. Frankreich hat sich dem schon geöffnet, Großbritannien auch. Frankreich und Großbritannien haben im letzten Jahr einen ziemlich bemerkenswerten Vertrag miteinander abgeschlossen, wo sie für sich auch definieren, dass die Verantwortung, die sie da haben, in diesem Bereich über ihre Territorien hinausgeht und sie sprechen da von Europa. In Frankreich ist es ja schon seit den 60er Jahren so, dass wenn die Franzosen von nuklearem Schutz sprechen, dass sie sagen, es gibt im Prinzip kein französisches Kerninteresse, was nicht betroffen wäre, wenn quasi Deutschland angegriffen wird. Das bringt jetzt nur den Esten nicht so viel, weil die sind ja geografisch sehr viel weiter. Das heißt, man müsste sich überlegen, welche Möglichkeiten gibt es, um dieses Schutzversprechen zu untermauern? Was müsste sich an den Nukleardoktrinen und auch an den materiellen Fähigkeiten dieser beiden Länder ändern? Wohl wissend, dass man die Amerikaner nicht eins zu eins ersetzen kann. Das ist nicht möglich Stand heute auch, oder es ist nicht darstellbar, auch von den Kosten. Gleichzeitig sollten wir uns natürlich darüber Gedanken machen, wie wir konventionell abschrecken können, also und quasi die nukleare Komponente ergänzen können. Und das ist, teilweise kann man eben so russische taktische Nuklearwaffen kann man abschrecken durch die Fähigkeit, tiefe Schläge in Russland konventionell, also Deep Strike Capabilities, durchführen zu können. Und das hört sich alles jetzt ganz schrecklich an, wenn wir darüber reden. Ich glaube dennoch, dass solange es Nuklearwaffen gibt und weil wir gerade in ein neues Nuklearzeitalter eintreten, wir über diese Fragen diskutieren müssen. China rüstet massiv nuklear auf, also wirklich in einem Wahnsinnstempo werden da die Silos gefüllt, mit dem Anspruch auch in die Sphären zu kommen von Russland und den USA. Es gibt keinerlei Rüstungskontrolle nuklear, in die China involviert ist. Es gibt auch keine Rüstungskontrolle mehr zwischen Russland und den USA. Der letzte nukleare Rüstungskontrollvertrag ist Anfang Februar ausgelaufen, beendet worden. Das heißt, wir befinden uns da auf so einer Art, in so einer Art Dschungel und sind darauf angewiesen, dass diese Großmächte sich selber regulieren. Und natürlich hoffe ich sehr, dass wir da wieder hinkommen, dass wir wieder anfangen, über Rüstungskontrolle zu reden, dass es da auch wieder eine Bereitschaft gibt, gerade der großen Mächte das zu tun. Das Problem ist nur, dass ich diese Bereitschaft momentan halt so gar nicht sehe. Und deswegen halte ich das in dieser neuen Welt für wichtig, dass wir auch uns Gedanken machen, wie wir diese Komponente abdecken können. Weil, und das hat man in der Ukraine, fand ich, sehr gut gesehen, dass ein wahnsinniges Erpressungspotenzial eben ist. Und ich auch damit rechnen würde, dass sollte es den Versuch geben von Russland, die Einheit der Europäer zu testen, dass solche Szenarien immer auch mit einer Nuklearkomponente oder mit einer nuklearen Erpressbarkeit verbunden sind. Und mir geht es ja darum, die abzuschrecken. Deswegen ist das eine wichtige Komponente.
2: Das Gespräch von Tessa Schischkowitz mit der Sicherheitsexpertin Jana Buglierin fand am 25. März 2026 im Bruno-Kreisky-Forum statt, bei dem ich mich sehr herzlich für die Zusammenarbeit bedanke. Ich verabschiede mich von allen, die uns in den freien Radios zuhören. Ursula Winterauer hat die Signation gestaltet, Milan Löwe betreut die Audiotechnik im Kreisky-Forum, im Falter tun das Miriam Hübel, Jakob Levi Tauchner und Sophie Aster. Ich verabschiede mich, bis zur nächsten Folge.

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3: 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Was bisher geschah?
4: Die Fliege Toni möchte eine fleischfressende Pflanze mit vermeintlich lyrischer Neigung mit Gedichten versorgen.
3: Doch leider ist das nicht so einfach, wie Toni sich das vorgestellt hat, und ihr kleiner Fliegenkörper ist schon ganz schön erschöpft von Gedichte einsammeln.
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3: Versorgt mit Reimereien
4: muss sie doch gedeihen.
3: Doch ihr fleischiges Blatt
4: wird von Gedichten nicht satt.
3: Sie liegen ihr schwer im Magen.
4: Wie konnte Toni das nur wagen?
3: Riesengroß ist ihr Appetit.
4: Hoffentlich macht Toni da jetzt mit.
3: Kelch auf und Duft raus.
4: Und hoffen auf den Festschmaus.
3: Bevor die Pflanze mich frisst, muss ich mir was einfallen lassen, meint Toni.
4: Er fliegt zu Chandrika Wolkenstein, setzt sich in ihr Ohr und summt einige Worte.
3: Diese zeigen sofort Wirkung und Chandrika Wolkenstein schreibt ihre Sorgen auf einen Zettel, geht zur fleischfressenden Pflanze und wirft den Zettel mit folgendem Gedicht hinein.
4: Versorgen heißt die Lücke sehen.
3: Bevor ein Bitte will entstehen.
4: Es heißt, den Mangel still zu wenden.
3: Mit wachen Augen, offenen Händen.
4: Nicht alles, was uns Nahrung gibt.
3: Ist Brot alleine, das man liebt.
4: Auch Nähe stillt.
3: Auch Zeit kann nähren.
4: Auch Schweigen kann ein Herz gewähren.
3: Wer sorgt,
4: trägt mehr als Pflicht allein.
3: Er lässt den anderen sicher sein.
4: Ob das bei all so gut funktioniert, fragt sich Toni, fliegt zu David Telgin und summt ihm dieselben Worte ins Ohr, mit dem Resultat, dass David Telgin sogleich ein Sorgengedicht aufschreibt und in den Kelch wirft.
3: Versorgen, geborgen.
4: In mir. Quietsch, Fidel, paddle ich im Wasser.
3: Das erfrischt.
4: Das ist ja großartig,
3: summt Toni begeistert und setzt sich gleich ans nächste Ohr, welches zu Nicole Erker gehört, die sich gerade gemütlich sonnt.
4: Schon spaziert sie zur fleischfressenden Pflanze und wirft ihr Gedicht hinein.
3: Gierig schließt sich der Kelch.
4: Labestation.
3: Dich niederlassen.
4: Indem du den Moment des Augenblicks genießt.
3: Sich versorgt zu wissen.
4: Um in deinem Inneren ruhig zu werden.
3: Nährboden als Quelle deiner selbst.
4: Herzensmomente.
3: Labestation.
4: Dich niederlassen, indem du den Moment des Augenblicks genießt.
3: Ob meine gesummten Worte auch bei der Bürgermeisterin funktionieren, fragt sich Toni und probiert es gleich aus.
4: Und tatsächlich, auch die Bürgermeisterin Lyra Brandstötter schreibt ein Gedicht auf den Zettel und füttert den Kelch damit.
5: Hey du!
4: Kannst du mich bitte versorgen?
5: Mir helfen, noch vor morgen?
4: Mich retten aus meiner Not?
5: Ich fühl mich klein, ich werd ganz rot!
4: Aber wenn du für mich da bist,
5: hui, wie das Glück den Kummer auffrisst.
4: Und dann geht's mir wieder gut.
5: Ich fühle Kraft
4: und Mut.
5: Und all das nur, weil du mich versorgst.
4: Und mir deine starke Seele borgst.
3: Nanu, so einfach kann das gehen, denkt Toni und fliegt zu Norman Möschter, um ihn zu einem Kelchgang zu motivieren.
4: Ohne zu zögern, schreibt auch er ein Gedicht auf und wirft es in den Kelch. Der städtische Herr Wassermeister geht jeden Abend durch die Stadt.
5: Nur um zu sehen, ob auch jeder zu Hause genug Wasser hat.
4: Und fällt einmal das Wasser aus,
5: dann lässt er sich nicht lumpen,
4: trägt eigenhändig in jedes Haus
5: 4-5 Liter Humpen.
4: So versorgt er alle Leute, Frau und Kind und Mann,
5: und bekommt das städtische Versorgungsmedaillon.

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0: Ich leg dir das Schweigen in die Wiege. Sagst du nur ein Wort, kriegst du die Krise.
1: Ich sag dir ein Rätsel und die Lösung. Und ich nenn das später dann Verblödung.
0: Ich geb dir Wissen zum Vergessen. Und trotzdem wirst du dich daran messen.
1: Wir versorgen dich, ja, wir versorgen dich. Wir versorgen dich, wir versorgen dich. Wir versorgen dich, wir versorgen dich. Mit allem, was du brauchst. Wir versorgen dich, ja, wir versorgen dich. Wir versorgen dich, wir versorgen dich. Wir versorgen dich, wir versorgen dich. Auch wenn dir dann das Köpfchen raucht.
2: Das vereinfacht mir die Arbeit aber wirklich sehr,
3: sagt Toni erleichtert.
2: Jetzt kann ich mir sogar aussuchen, wer dem Kelch ein Gedicht schreiben soll.
3: Er fliegt zu Lucia Schuppmaurer, die den gesummten Worten gleich nachkommt und ein selbstgeschriebenes Gedicht zum Kelch bringt.
2: Der Habich fängt, ach, ein Kätzchen, daheim das leere Nest noch warm. Die Katze steigt grad

0: Wenn du mich rufst,
1: komm ich vorbei.
0: Lass dich gerne hier versorgen.
1: Ohne ein schlechtes Gefühl.
0: Ich bin da.
1: Und gebe Acht.
0: Jeden Tag.
1: Und jede Nacht.
0: Dir setze ich auch noch paar Flausen ins Ohr.
1: Ruft Toni und setzt sich auf die Schulter von Sonja Kolleger.
0: Kurz darauf schnappt sie sich ebenfalls ein Blatt und einen Stift und schreibt ein Gedicht, das sie brav in den Kelch wirft.
1: Versorgen.
0: Ich decke dich ein.
1: Mit dem Mantel der Geborgenheit.
0: Streichle dir sanft über den Kopf.
1: Nehme dich in den Arm und drücke dich sanft.
0: Tröste dich.
1: Muntere dich auf.
0: Und lache mit dir.
1: Herzensgüte erklimmt dein Herz.
0: Lichtstrahlen erhellen die Traurigkeit.
1: Güte entfaltet sich und umwebt dein Dasein
0: in voller Würde.
1: Toni fliegt zu Sabine Leibold, die gerade beim Zahnarzt war. Er summt ihr seine üblichen Wörter ins Ohr und schon fasst sie ihren Zustand in einem Gedicht zusammen.
0: Der Zahn
1: ist raus.
0: Die Wunde
1: klafft.
0: Ich will
1: nach Haus.
0: Total
1: geschafft.
0: Die Naht
1: muss her.
0: Stich 1,
1: 2, 3.
0: Ich mag
1: nicht mehr.
0: Füll mich
1: wie Blei.
0: Tupfer dazu.
1: Schmerztropfen drin.
0: Ich komm zur Ruh.
1: Wie froh ich bin.
0: So gut versorgt.
1: Wie lange nicht.
0: Mal kurz geborgt.
1: Für das Gedicht
0: träum ich vom Hai.
1: Dem wächst ein Zahn.
0: Ganz neu im Mai.
1: Ein super Plan.
0: Da macht Toni eine spannende Beobachtung. Judith Feichtinger geht ganz ohne seinem Zutun zum Kelch und spricht ihm ein Gedicht in die Öffnung.
2: Mit Liebe versorgen für ein schöneres Morgen. Man füllt die Taschen, füllt die Mägen und das Haus mit Licht. Ein Leben ohne Kümmern, das gibt es einfach nicht. Der Partner schlemmt sein Lieblingsgericht, das Kind den Pausensnack. Ein Pflaster auf den Finger, ich hab dich lieb, mach die Tränen gleich weg. Die Haustür braucht mal Liebe, sonst quietscht sie jämmerlich. Der Stubentiger Leckerlis, dann schnurrt er feierlich. Ein bisschen Chaos hier, ein bisschen Fürsorge dort, so wird das geliebte Zuhause zum allerschönsten Ort. Am Abend sinkt man glücklich ins wohlverdiente Kissenmeer. Der innere Akku wird neu geladen, doch das Herz, das wird niemals leer.
1: Haben sich meine Worte schon herumgesprochen?
0: Fragt sich Toni und fliegt zu einem Mann auf der Parkbank, dem er seine magischen Worte ebenfalls ins Ohr flüstert.
1: Der Mann heißt Andreas Köllner und zückt ebenfalls sofort den Stift, um den Kelch mit einem Gedicht zu versorgen. Geklettert, geschüttelt, gesammelt, gepackt, gefahren, geruht, gesessen, gesagt, gegessen, gedankt, gesprochen, gelacht, genachtet, geschlafen, geträumet, gewacht,
0: geöffnet, getragen, geschnitten, gepresst, gewechselt, geschöpft, gesiebt, gekostet, gekocht, gewartet, gespült, getestet, gefüllt, geschraubt, geschlossen, geschafft.
1: Der Kelch kommt mit dem Verdauen der Gedichte kaum nach.
0: Ist die fleischfressende Pflanze jetzt zufrieden?
1: Oder würde sie sich doch mehr über richtiges Fliegenfleisch zum Fressen freuen?
0: Und außerdem, was flüstert Toni den Menschen eigentlich ins Ohr?
1: Wird Tonis Plan aufgehen und muss Toni dann wirklich nie wieder fürchten, von der fleischfressenden Pflanze verschluckt zu werden?
0: Fragen über Fragen.
1: Wie wird es nur weitergehen?
0: Schaltet nächsten Monat ein, um Neues von der Fliege Toni zu erfahren.
1: Bis dahin vergesst nicht, uns eure Gedichte zum Thema Entsorgen zu schicken.
0: Wie immer könnt ihr sie auf michaela-und-jimmy.com einreichen.
1: Wir freuen uns schon, von euch zu lesen.
0: Oder zu hören.
1: Tschüssi.
0: Baba.
3: Quack, quack.

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2: Und jetzt geht's los mit der Folge.
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2: Ahoi, ahoi, liebe Zuhörerinnen, willkommen bei der 9. Folge von Off the Beaten Page, dem Buchpodcast abseits der üblichen Seiten. Ich bin der Schorsch und bei mir ist die Elisabeth.
1: Hallo. Hallo, hallo.
2: Ja, wir starten rein, direkt, bam, ohne irgendwelche Kinkerlitzchen.
1: Kapitel 9.
2: Kapitel 9. Die 12 Türme. Wir haben im letzten Kapitel damit geendet, dass der Lucien beschlossen hat, dass er auf jeden Fall sich das Feuerwerk reinziehen wird vom Fest der Maddalena. Und diesmal haben wir keinen Cliffhanger gehabt, nur ein Foreshadowing eigentlich.
1: Mhm.
2: Die letzten Kapitel haben eigentlich fast immer irgendeinen Cliffhanger in irgendeiner Form gehabt. Und wir starten dieses Mal auch damit nicht anschließend, sondern die bei der Duchessa, die den Morgen damit zugebracht hat, die Ratssitzung zu leiten. Wir wissen jetzt auch ein bisschen mehr, es sind 200 Ratsleute.
1: 240.
2: Was? Wieso 240? Steht bei dir 240?
4: The 240 councillors found it difficult to reach a consensus.
2: Da steht 200.
4: On the 7 criminal charges.
2: Da steht 200. Ach, wieder ein Übersetzungsfehler.
1: Ah ja, es wird nicht so tragisch sein in
2: Grand Scheme. Wir notieren uns das geistig, dass da ein Fehler in den Zahlen drin ist. Vielleicht ist das irgendwann noch relevant. Gut, also 240 Ratsleute im Original hatten Mühe, sich über die, sind es auch 7 Anklagen bei dir? Oder hat sie, okay, gut. die vorgetragen wurden, und die Duchesse hat noch mehr Mühe gehabt, dabei nicht zu gähnen, und überlegt während der Sitzung, ob sie eine neue Maske entwerfen lassen soll, die eben auch den Mund bedeckt, damit sie das ungestört tun kann. Ja.
1: Duchessa, Silvia.
2: You have one job.
1: Das ist dein Job. Und auch wenn das für dich langweilig ist, ich bin mir sicher, alle Leute, die in diesen 7 Anklagefällen beteiligt sind, als die Angeklagten, die Geschädigten etc., für die ist es eine Sache, wo es um ganz einschneidende Dinge im Leben geht. Get a grip.
2: Aber man muss auch sie zugute halten, wie wir lernen, dass sie dass nur ein überführter Verbrecher über die Seufzerbrücke in den Kerker gebracht worden ist.
1: Mhm.
2: Und sie befindet auch laut, dass sie wohl auf die alten Tage nachsichtig geworden sein muss, was ihre Zofe dazu bewegt zu kommentieren. Nein, nicht doch, euer Gnaden. Also, ihr seid nicht alt. Also, ich meine, Und Duchessa fragt nach ihrem Namen. Wie ist dein Name, Kind? Barbara, euer Gnaden. Wir haben ein Name-Dropping. Es wird sicher nie wieder relevant
1: Barbara,
2: werden.
1: Barbara, das letzte Mal, wo wir den Namen von einer Zofe gehört haben.
2: True.
1: War es die Juliana.
2: True. Und sie fragt eben die Barbara, ob sie nicht diejenige ist, die sie dem Mädchen auf der BZ hinterhergeschickt hat und ob sie was zu berichten hat. Und sie sagt, ja, es wartet unten eben schon ein Mann, der sie sprechen will.
1: Haben wir gewusst, das ist der wahrscheinlich da auch mit dem Enrico sich ausgetauscht hat.
2: Die Vermutung liegt zumindest nahe.
1: Ja.
2: Und da, was kann ich zumachen, aber so, man kann das Buch besser halten. Entschuldigung. Und da, sie fragt halt nur, ja, warum ist der noch nicht vorgelassen worden? Ja, weil die Schneiderin eben wartet auf die Anprobe. das Kleid für das Fest der Maddalena. Und das will sie doch sicher nicht aufschieben. Und die Duchessin, na gut, dann soll man eben den Boten dabei gut versorgen und sie will jetzt sofort die Schneiderin da haben. Und sie hofft, dass sie beide Kleider gemacht hat.
1: Ja.
2: Wir kriegen also schon das Foreshadowing, dass die Duchessa was wieder tun wird?
1: Ja, ihr Double oder eine Stellvertretung einsetzen.
2: Genau. Die Ariana, Szenenwechsel, die Ariana kann es nicht erwarten, Lucien wieder zu sehen, weil sie muss das irgendwie noch verarbeiten, was sie da erlebt hat. Und sobald sie eben allein sind, fragt sie, was passiert ist und ob er irgendwie in Schwierigkeiten gekommen ist. Und der Lucien erzählt ihr eben halt, was passiert ist. Und sie eben sagt, dass es das nie wieder passieren darf, weil dass sie nur irrsinnig Glück gehabt haben. Und wenn sie nicht mitten in der Lagune im Dunkeln im Boot gewesen wären, dann wäre das ja unheimliches Aufsehen erregt. Nicht? Und dann hätten die Kimichi davon Wind bekommen. Und dann erklärt er eben ihr, dass es nicht mehr passieren darf, aber er möchte eben versuchen, ganz bewusst eine Nacht lang da zu bleiben. Und sie fragt halt, wie er das tun will. Ja, er wird eben die Eltern überreden, ihn allein zu lassen und dann bleibt er da. Er will sich unbedingt dieses Feuerwerk anschauen. Und die Ariana fragt halt, ob der Rodolfo Bescheid weiß. Und er sagt, das erzählt er ihm lieber nicht. Genau. Und auch wenn ihm bei dem Entschluss nicht richtig wohl ist, aber denn was passiert denn, wenn der Rodolfo die Anwesenheit im Beletzer entdeckt, so wie beim letzten Mal? Und er ist sich ziemlich sicher, dass der Magier nicht damit einverstanden ist. Und da fällt mir der gute Ratschlag eines Kollegen von mir ein, den er mir gegeben hat, den ich immer noch sehr, sehr gut finde, der sich da übertragen lässt. Und zwar hat der mir gesagt, wenn du dir bei irgendwas nicht sicher bist, ob es eine gute Idee ist oder eine schlechte Idee, frag, ob du es deiner Frau erzählen würdest. Wenn nicht, dann ist es eine schlechte Idee. Ersetze Frau durch Meister und dann passt das auch, ne?
1: Ja, aber die Sache, warum das für mich nicht funktionieren würde, ist, ich bin mir meistens sehr bewusst, dass es schlechte Ideen sind. Ich frage mich selten, ist es eine gute Idee oder ist es eine schlechte Idee? Ich persönlich frage mich meistens eher, ich weiß, es ist eine schlechte Idee, mache ich es nicht trotzdem.
2: Das ist ja das Problem. Ne? Das ist ja das Problem.
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0: Ja, die Schneiderin ist da und sie hat zwei Kleider gemacht. Ja, die Duquesa ist sich bewusst, dass das wirkt, als wäre sie sehr oberflächlich. Und wir lernen ja, dass die Duquesa, das hat uns die Ariane ja schon ganz, ganz früh erklärt, dass da immer ein Kleid, sie tragt es immer nur einmal und das wird ausgestellt. Und es ist natürlich nicht so blöd von der Duquesa. Ich meine, sie ist auch oberflächlich, muss man dazu sagen. Aber dass sie das so
1: Inszeniert.
0: inszeniert, dass sie
1: Ja.
0: sagt, hey, ich trage das Kleid, das ein bisschen größer ist, aber ich möchte, dass wenn die Leute aus der Nähe sehen, dass sie meinen, ich bin noch schmäler und deshalb mach bitte ein schmäleres und ein bisschen ein weiteres. Aber so viel Größenunterschied ist, glaube ich, gar nicht.
1: Das lässt sich gut hin erklären. Naja, sie schaut ja schon drauf, dass die Doubles ihre Statur haben, aber die sollen halt jünger und
0: Ja.
1: dynamischer halt ausschauen. Was ja eigentlich auch unsinnig ist, weil wozu? Aber gut.
0: Und sie sagt, dass ihr eigenes Kleid nur eine Größe größer ist als das von diesem Double, das sie einsetzt. Und das ist schon recht beeindruckend, weil im Alter ist es sehr schwer, oft einmal seine Figur zu halten. Und dass sie immer noch die Figur, fast dieselbe Figur hat wie ein junges Mädchen, nicht schlecht. Sehr diszipliniert.
1: Es ist am, und es erklärt eben auch nochmal, dass sie eben das Double nicht nur aus Eitelkeit verwendet, sondern dass sie sich einfach der Gefahr bewusst ist, die inzwischen einfach durch die Kimichi vorherrscht und, ja.
0: Und sie möchte gerne mehr tun, als nur schöne Kleider zu tragen. Sie möchte mehr für ihre Stadt tun, als nur das. Und sie wird deshalb ein bisschen ungeduldig.
1: Sie hatte damit vor 15 Jahren begonnen, aus einem guten Grund, den nur sie selbst kannte.
0: Das ist mir auch aufgefallen, weil was ist vor 15 Jahren passiert?
1: Sie ist zur, na, Duquesa worden ist sie vor 20 Jahren, oder?
0: Vor 25 Jahren.
1: Vor 25
0: Sie
1: Jahren.
0: ist seit 2,5 Dekaden Duquesa. Und irgendwas ist vor 15 Jahren passiert, dass sie ihr bewusst noch einmal gemacht hat, wie gefährlich, brandgefährlich eigentlich das ist, ihre Lage ist.
1: Vor 15 Jahren war der Peak von dieser Untergrundrevolution, in denen die Großmutter und der
0: Genau.
1: Großvater von der Ariana verwickelt waren.
0: Oder vor 15 Jahren ist irgendwas passiert und wir wissen, immer wenn es Krisen gibt, dann tauchen die Stravaganti auf. Und vor 15 Jahren ist der Vater vom. Na, es geht sich nicht aus. Geht sich das aus? Ja gut, die Zeit vergeht unterschiedlich bei uns und in Thalia.
1: Richtig?
0: Ja, vielleicht ist es für sie 15 Jahre her, dass sie den Vater vom Lucien kennengelernt hat. Und da ist irgendwas passiert, weil deshalb tauchen Stravaganti auf. Und das hat ihr klar gemacht. Und das war die Revolution. Ach, schön, schau, stimmt doch
1: Mhm, sehr
0: alles.
1: schön, alles wieder fein.
0: Alles, alles passt alles
1: Dann haben wir dann im
0: zusammen.
1: Band 4 Flashback, Lucins Vater.
0: Luciens Vater,
1: Genau.
0: genau. Da ist doch
1: Also da
0: so.
1: steht sie, sie war das seit über 20 Jahren doch Hesse. Und der
0: Ja,
1: ist, ja, ich hab's,
0: genau.
1: ja. Hätte nur an Absatz weiterschauen müssen.
0: Aber wir wissen eben noch nicht, was
1: Aber
0: vor 15 Jahren
1: es wird
0: passiert
1: das
0: ist.
1: Kleid beschrieben, dass es eben sehr schön ist und dass es aus violettfarbenem Satin passend zu ihren Augen genäht wurde und mit lavendelblauen, mit Pailletten besetzten, purpurfedergeschmückten Maske, die da dazu passt. Genau. Und dann. Oh. Und die Schneiderin wird dann hinausgeschickt und im Vorzimmer mit Kuchen und Wein versorgt. Das ist ganz wichtig, dass das dann noch erwähnt wird. Venezianischer Wein, der, wie wir wissen, wahrscheinlich aus der Lagune kommt und nicht aus Bellezza selbst.
0: Ja.
1: Und der nächste Besucher ist eben jemand, der in groben Handwerkerkleidern gekleidet ist. Und ja, ich weiß nicht, warum sie das da so umschreibt. Es ist ja klar, dass das der Spi oder der
0: Das ist der
1: Spion ist, der
0: Spion ist, ja.
1: hinterhergegangen ist. Und siehe da, sie fragt auch danach, erzähl mir von den Mädchen. Und dann haben wir den nächsten Szenen- und Weltenwechsel.
0: Da, da,
1: Na, na.
0: da.
1: Der Lucien schlägt eben, also, wie sagen, bereitet den Weg für seinen genialen Plan und fragt eben die Eltern, warum sie nicht wieder zum normalen Leben übergehen und die Mutter könnte wieder unterrichten. Wir erfahren, dass die Mutter, die Vicky Mulholland, Geigenlehrerin war. und eben an mehreren Schulen unterrichtet hat und Privatschüler auch hat. Und nachdem eben Lucien so krank geworden ist, hat sie das völlig aufgegeben und aufgehört zu arbeiten. Und sie, die Mutter, druckst halt noch so rum, sie ist nicht sicher, ob das richtig ist, und der Vater hat aber die Lunte gerochen. Vielleicht will er einfach nur klar machen, der Lucien, dass er ein bisschen mehr Zeit für sich selber haben möchte, damit er seinen eigenen Freunden verbringen will. Man muss ihn ja doch nicht verhätscheln.
0: Vor allem jetzt, wo es ihm wieder offenbar besser geht, er ist zwischen Chemotherapien. Die Ärzte haben gesagt, er kann vielleicht sogar wieder in die Schule gehen. Jetzt dann.
1: Und da stellt sich halt wieder die Frage, ob da deine Theorie dann nicht, weil vielleicht weiß er ja, vielleicht braucht er Zeit, ob er vielleicht wieder mal länger dort bleiben, jetzt vielleicht, ne?
0: Ich frag mich, na, das ist egal. Habe ich, glaube ich, schon mal gefragt.
1: Frag?
0: Ja, warum? Ich frag mich, warum der Vater nicht so vage Fragen stellt, um herauszufinden. Vielleicht weiß er es schon, vielleicht war das schon, ja.
1: Vielleicht will er es ihn selber entdecken lassen.
0: Ah ja, das kann natürlich auch sein. Ja, aber ich finde die Eltern da eigentlich auch sehr, ich kann verstehen, dass sie sich Sorgen machen, aber gleichzeitig, ja, natürlich stimmt, das ist ein Teenager, der möchte vielleicht auch ein bisschen, jetzt wo es ihm wieder ein bisschen besser geht und ein bisschen Energie hat, die nicht nur mit den Eltern verbringen, die Zeit.
1: Ja, die Mutter ist noch ein bisschen skeptisch, aber da Lucien reagiert mit pubertärem Kontra, wieder in das Glas. Und wir erfahren eben auch, dass es die letzte Untersuchung gegeben hat, dass sein Zustand stabil ist und die Ärzte auch gesagt haben, dass er nach den Ferien wieder in die Schule gehen kann.
0: Genau, ja. Eben, deshalb.
1: Und trotzdem schreibt sie ihm die Handynummer auf den Block am Telefon. Sie speichert nicht in sein Handy. Eine hat sichtlich keines. Weil damals war das noch eine teure Geschichte.
0: Hat sein Familienhandy gegeben, ja. So, das hat der mitgenommen, der halt weg war.
1: Ja, ja.
0: Und der Lucien kehrt zurück nach Bellezza.
1: So ist es. Und der Rodolfo ist in Aufregung und in Reisebekleidung.
0: Ja, überraschend, weil man ja eigentlich jetzt davon ausgeht, der bereitet jetzt noch die restlichen Dinge vor und es geht alles jetzt um dieses Fest, aber nein.
1: Wir machen einen Klassenausflug. Also die Klasse besteht aus dem Lucien und dem Rodolfo.
0: Ja. Aber
1: wir machen einen Klassenausflug und zwar nach Monte Murato.
0: Ich nehme an, der Ort mit den 12 Türmen.
1: Yeah, weil
0: der, wo ich das Bild gesehen habe.
1: Monte Reggiano, habe ich, glaube ich, gesagt, hat, heißt der Ort, der in der Realität dem entspricht. Und dieser Ort hat eine Stadtmauer mit 12 Türmen rundherum.
0: Ja, macht Sinn.
1: Ich zeige dir diese gerade ein Bild, nur damit ihr das ist. Das ist beim Audioformat. Also vielleicht können wir das Bild, na komm, wir vergessen es eh. Wir posten das Bild auf Instagram. Das ist die größte Podcast-Lüge. Über alle Podcasts, die ich je gehört habe, ist, wir posten das dann später auf Instagram. Fun
0: Fair.
1: Fact.
0: Fair.
1: Größte Podcast-Lüge.
0: Fair.
1: Dich gefolgt von, das schreiben wir uns auf und wenn wir mit dem Buch fertig sind, reden wir dann nochmal drüber. Naja. Wir machen das natürlich alles anders. Wir vergessen es natürlich nicht.
0: Selbstverständlich nicht.
1: Das hat das eh aufgeschrieben.
0: Ja, und er möchte nach Monte Murato, denn der Rodolfo glaubt, dass er den Dr. Deathridge gefunden hat. Dass sich also offenbar diese Vermutung, die wir alle hatten beim Lesen, die der Lucien hatte, die auch der Rodolfo hatte, dass der Dr. Deathridge versucht hat, seinem Todesurteil hier auf der Erde in unserer Welt zu entkommen, indem er nach Thalia gegangen ist und seitdem dort ist. Und offenbar gibt's da jetzt die ersten Hinweise, dass sie ihn gefunden haben.
1: Ja, es gibt nämlich einen Engländer, der in Monte Murato lebt.
0: Mhm.
1: Und vielleicht sollte es, das ist nicht so weit weg, ja, also einen Ritt von einer Stunde. Und der Lucien schluckt, weil wie Ritt.
0: Ah.
1: Er ist noch nie auf dem Pferd gesessen und der Rodolfo beruhigt ihn aber insofern, er muss nicht alleine reiten, sondern er darf vor dem Rodolfo auf dem Sattel sitzen, das ja, ja auch als 15-Jähriger total super ist.
0: Ja, aber gleichzeitig, sie fahren mit dem Schiff ans Festland und dann eben mit dem Pferd weiter. Und wir lernen dann, dass der Rodolfo, der reitet sehr schnell. Und jetzt stell dir vor, der hätte dann ein zweites Pferd neben sich mit so einem 15-Jährigen.
1: Dass er den ausbremst.
0: Der noch nie auf einem Pferd gesessen ist.
1: Jetzt muss ich gerade schauen,
0: steht dann da brauchen sie nicht eine Stunde nach Monte Morato, sondern dann brauchen sie einen halben Tag.
1: Steht da was von der Pferdefarbe? Das ist sicher weiß und heißt Schattenpferd.
0: Ja, ja. Ja, also sie reiten sehr schnell und der Lucien vermutet dann auch, weil der Rodolfo hat davor noch zu dem Pferd etwas gesagt und er glaubt, vielleicht hat der Rodolfo da irgendeine Magie, also Wissenschaft
1: der
0: eingesetzt.
1: Ding ist offensichtlich, ich bin Wissenschaftler.
0: Genau, das Pferd schneller reitet. Und damit verlässt Lucien zum ersten Mal die Lagune.
1: Crazy,
0: und,
1: oder?
0: Ja, und sie reiten nach Monte Murato. Genug geplaudert, genug gesprochen. Jetzt geht's wieder weiter mit Musik hier auf Freirad. Und nach einer kurzen Pause geht's dann weiter mit Off the Beaten Page, dem Buchpodcast abseits der üblichen Seiten.

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1: Willkommen zurück bei Freirad und Off the Beaten Page, dem Buchpodcast abseits der üblichen Seiten.
2: Ja, und sie kommen dann eben auch in Sichtweite der Stadt und man sieht diesen Blick, den man dann eben auch bei diesem Kapitelbild von dir eben sieht, mit diesem Blick auf die Stadt. Ein ummauerter Berg, 12 Türme umgeben die Stadt insgesamt und jeder ist eben ein Wachturm. Es ist eine sehr sichere Stadt für jemanden, der versucht, sich vor einer Hinrichtung zu verbergen.
3: Ja, ja. Wobei, ich weiß nicht, wie gültig Urteile sind, die in anderen Welten gefällt werden.
2: Ja, und der Rodolfo fragt sich durch und fragt bei den Stadtwächtern nach, dass sie eben einen Anglesen suchen, einen gebildeten Mann, einen Gelehrten mit weißem Bart. Nein, er weiß nicht, wie sie sich nennt. Guglielmo wahrscheinlich, und der Familienname fängt mit einem D an. Sie kennen keinen Guglielmo, der Beschreibung passt. Wenn sie einen Gelehrten suchen, sollen sie es doch an der Universität versuchen.
3: Ja, nur ich denke mal, wenn er an der Universität einfach aufgetaucht wäre, dann hätten ihn sicher die anderen Stravaganti, das sind ja alles gelehrte Leute. Das wäre sicher aufgefallen, wenn er da einfach an der Universität auftaucht, ein Mann ohne Schatten. Sie bekommen dann die Erlaubnis, in Monte Murato zu bleiben, bis zum Sonnenuntergang. Mhm. Also sie dürfen sich da umschauen, herumfragen, aber bei Sonnenuntergang müssen sie gehen und der Rodolfo sagt, ja, es ist kein Problem, weil sie müssen sowieso, da sind sie schon lang weg und möchte nur einen Ort finden, einen Stall, wo er das Pferd unterstellen kann, während sie durch die Stadt gehen und suchen. Ja, und dann bringen sie das Pferd hin.
2: Ja, und der Rodolfo, also sie fangen dann an zu suchen, gehen aufs Universitätsgelände und der Rodolfo befindet, er spürt es nicht. Er fühlt es nicht. Er hat nicht das richtige Gefühl und er glaubt nicht, dass er da zu finden ist. Der Lucien fragt dann eben noch zurück, ob er nicht im Gebäude selber sein könnte und dort eine Vorlesung halten. Und, naja, der Rodolfo erklärt ihm dann eben, dass es für die Stravaganti möglich ist, andere aus der Bruderschaft in der Nähe zu spüren.
3: Ja, und das erinnert mir an das, wo der Rodolfo gesagt hat, er hat I sense that you were still here. Also wo der Lucien zu lang in Thalia geblieben ist, in Bellezza geblieben ist und der Rodolfo ihn dann mit den Spiegeln aufgespürt hat, ihm zu helfen. Ja, da hat er gesagt, I sense that you were still here. Also er scheint wirklich immer zu merken, wenn der Lucien da ist, was wie fragen lässt, wie erfolgreich wohl Luciens Plan sein wird, über Nacht da zu bleiben. Wenn ihn der Rodolfo offenbar spüren kann.
2: Tja, die beiden suchen dann weiter. Und wir bekommen die Stadt ein bisschen beschrieben. Dem Lucien fällt auf, dass es bei den gewöhnlichen Häusern zwei Türen gibt. Ein riesiges Tor mit eisernen Scharnieren und einen Türklopfer und eine kleinere Tür, die neu wirkt und höher in der Mauer eingelassen ist. Und der Rodolfo erklärt eben, dass das aus der Pest kommt und dass diese Türen für die Särge sind. Ja, diese Pest ist allgegenwärtig und war ja auch zu der Zeit ein wichtiges Thema.
3: Zum Glück leben wir nicht in der Zeit.
2: Wo es irgendwelche Pandemien oder so gibt, die ganze Welt in Schach halten.
3: Ja, aber im Gegensatz zu den Leuten, als die Pest herum war, war relativ klar, was Covid auslöst. Nämlich, das ist einfach ein Virus und wie wird es übertragen? Und
2: die Zweifler ausgenommen, ja, prinzipiell
3: ja,
2: ist klar.
3: Ja, gut, Schwurbler gibt's immer.
2: Genau.
3: Und es gibt Krankenhäuser, zum Glück.
2: Ich habe einen guten Witz.
3: Okay.
2: Soll ich schon erzählen?
3: Erzähl.
2: Drei Verschwörungstheoretiker. Das hast du schon gelesen, oder?
3: Ich habe schon gelesen.
2: Okay, schade. Soll ich ihn trotzdem erzählen?
3: Erzähl ihn für unsere Hörer.
2: Okay, warte, aber dann reiß jetzt schnell das Handy auf, damit ich nicht irgendein Blödsinn erzähle. Damit ich in den Stolpern komme. Ich kann ihn zwar auswendig, aber sicher ist sicher. Drei Verschwörungstheoretiker gehen während eines schweren Gewitters in eine Bar. Sagt der Erste, mich verfolgt das FBI, seitdem ich ihr Wetterkontrollprogramm offengelegt habe. Sagt der Zweite, mich auch, seit der Offenlegung mit der Sache mit den 5G-Gehirnkontrollstrahlen. Der Dritte stimmt geradezu, als er sich plötzlich in den Kopf greift und stöhnt. Ah, das sind die 5G-Strahlen, sie versuchen mich zu manipulieren. Dem Ersten wird das zu unheimlich und er läuft nach draußen zu seinem Auto. In dem Moment, als er vor die Tür tritt, fährt ein Blitz vom Himmel und röstet ihn. Der Barkeeper schaut die beiden anderen an und fragt sie erstaunt, schockiert euch das gar nicht? Die beiden anderen prosten sich zu und legen ihre FBI-Marken auf den Tisch. Nope. So.
3: Ja.
2: Bisschen was zum Lachen für zwischendurch. Entschuldigung.
3: Nur weil du paranoid bist, heißt es nicht, dass sie nicht hinter dir her sind.
2: Genau. Zurück zu den Pestdoten. ja, sie kommen dann zu dem Schluss, dass der Dr. Deathridge hier nicht zu finden ist und wollen sich schon auf den Weg zurückmachen und das Pferd holen. Und plötzlich sagt der Rodolfo, das ist er. Und sie sehen einen weißhaarigen, glatt rasierten Mann, der gerade ein Pferd striegelt und vergnügt durch die Zähne pfeift. Und er war gar nicht so alt, findet er Lucien, aber hat eine gebückte Haltung und die Zähne scheinen krumm und verfärbt. Und er meint doch, das kann er doch nicht sein. Schau mal, oder macht Rodolfo aufmerksam darauf, dass der Mann einen Schatten wirft.
3: Ah, wir wissen ja, der Lucien selber wirft keinen Schatten.
2: Und dennoch nähert sich der Rodolfo dem Mann und flüstert leise Dottore und der Mann erschrickt und lässt den Striegel fallen und eine Minute später liegen sich die beiden Männer in den Armen und der Doktor, unter Anführungszeichen, fährt sich mit den nicht allzu sauberen Ärmeln über die Augen, also da scheint auch zu Tränen gerührt zu sein. Und jetzt bin ich gespannt, weil dieser Dialog, der dann jetzt folgt, ich habe selber ja das Englische auch gelesen am Kindle, das ist im Englischen viel besser, weil dieser Akzent oder diese alte englische Sprache vom Doktor da viel besser rüberkommt als in der deutschen Übersetzung. Vielleicht können wir da ganz kurz mal ein Beispiel haben.
3: Das, solange du nicht möchtest, dass ich es in diesem alten Englisch vorlese.
2: Doch, das möchte ich schon. Eben genau das möchte ich eben von dir.
3: Ich bin froh, wenn ich modernes Englisch kann.
2: Wir können auf den letzten Satz sie stellen sich miteinander vor, der Rodolfo legt eben offen, dass der Lucien einer von ihnen ist und lässt den Lucien vortreten, der sich entblößt fühlt, als würde er nackt dastehen. Und der Dr. Deathridge schüttelt ihm aber ernst die Hand und sagt eben auf Deutsch, sei gegrüßt, junger Mann, und willkommen unter den Brüdern. Ich hätte nicht gedacht, solch einen wie mich selbst zu treffen. Das klingt jetzt für mich auf Deutsch nicht so wahnsinnig hochgestellt oder irgendwie fremd.
3: Ja, was die englische Version halt ausmacht, ist, wenn du es aussprichst, ist es gar nicht so ungewöhnlich. Wie gesagt, ich kann das alte Englisch nicht, aber es klingt irgendwie so, wie dass er sagt, me thought not to meet another such as myself. So würde ich das aussprechen. Ja. Und das ist jetzt nicht so viel, aber die Schreibweise ist halt
2: ganz
3: sehr
2: anders.
3: Überraschend.
2: Aber das haben sie im Deutschen auch nicht gemacht, weil das hätte man ja da auch tun können, dass man...
3: Well met, young man, and welcome to the brethren. Me thought not to meet another such as myself. Ja, so würde ich das aussprechen. Aber
2: das
3: klingt,
2: also man sieht, also das finde ich eben das Coole bei der englischen Originalausgabe, man sieht halt diesen Unterschied und das zieht sich auch weiter so. Also der redet immer so.
3: Ich bin normalerweise, in dem Fall passt es für mich, weil das ja nicht nur ein Akzent ist, den er hat, sondern eine ganz andere, das ist eine alte Sprache. Wo ich mich selber schwer tue, was ich nicht besonders mag, ist, wenn in einem Buch jemand einen Akzent hat und das wird dann so geschrieben. Wenn jemand einen französischen Akzent hat zum Beispiel oder so. Und es wird dann, das finde ich, das nervt mich dann ein bisschen, weil ich finde es fast ein bisschen, es klingt für mich oft einmal, als würde man sich lustig machen über den Akzent. In dem Fall ist das aber kein Problem, weil das ist ja wirklich jemand aus einer anderen Zeit. Das ist
2: ja
3: nicht nur ein Akzent, den der hat, weil er aus Norden ist oder sowas, sondern...
2: Er spricht in einer Sprache einer anderen Zeit, genau.
3: Genau.
2: Ja, so wie
3: genau.
2: Das heißt. Wir haben einen Szenenwechsel und es kommt eine sehr bedeutungsschwangere Szene.
3: Ja.
2: Und zwar sind wir bei der Duchessa, die eben die Informationen von ihrem Spion nochmal zusammenfasst und sagt, sie sind auf die Insel gefahren, sagst du. Sie hat Brüder auf Merlino, Großeltern auf Polesca und ihr Vater ist der Wächter der Basilika auf Torone. Du bist sicher, dass das alles auch wirklich stimmt? Und der Mann sagt eben, ja, er ist sich ganz sicher und sie wohnt eben in Plezza bei ihrer Tante Leonore in dem Haus mit dem Brunnen am Campo San Sulien. Und die Duchesse überlegt, das muss die Witwe von Gianfrancos Bruder sein. Und der Informant bestätigt, Signora Gasparini, sie.
3: Sie scheint aber die Familie schon gut zu kennen, gell? Also, dass sie sofort sagt, also, dass sie nicht, das heißt doch, sie bleibt bei ihrer Tante, ja, okay, das könnte aber auch Geschwister sein von den Eltern. Ich frage mich, ob sie den Bruder vom Gianfranco gekannt hat, der war ja in Belezza, das war ja offenbar ein sehr wohlhabender junger Mann oder älterer Mann, der da in Belezza gelebt hat. Ich frage mich, ob sie den gekannt hat vor seinem Tod.
2: Möglich.
3: Ich frage mich, woran er gestorben ist.
2: Vergiftung. Was? Entschuldigung.
3: Ich frage mich, wann er gestorben ist. Vor 15 Jahren in der Revolution, die Arianas Großeltern angezettelt haben.
2: Durch Spitze.
3: Durch Spitze.
2: Sie haben sie angespitzt, nicht angezettelt.
3: Oh Gott, ich hoffe... Weißt du, das ist jetzt ein bisschen blöd, weil wenn die Leute die Folgen immer erst alle 2 Wochen hören, kann sich keiner mehr erinnern, was ich vor 4 Wochen vermutet habe. Egal.
2: Hä? Wieso? Das verstehe ich jetzt nicht. Nochmal. Die Leute hören sie ja in der Reihenfolge, die haben sie ja jetzt gerade gehört.
3: Ja, ja, aber immer mit 2 Wochen Abstand.
2: Ja, wir auch. Also, ist nicht ganz so krass, aber...
3: Ja, aber ich hoffe, dass sie sich noch erinnern können an meine...
2: Aber sie können es jederzeit nachhören.
3: Meine Theorie.
2: Na gut.
3: Ja. Gut.
2: Ich möchte gerade noch den letzten Absatz vorlesen aus diesem Abschnitt, weil ich finde den nämlich so gut. So, sagt sie vor sich hin, als er fort war. Eine neue Figur ist ins Spiel gekommen. Eine, auf die ich schon gewartet habe, seit jenem Abend, als Rodolfo mit seinen seltsamen Vorahnungen kam. Wird sie das Bauernopfer oder wird sie die Königin? Wir werden es ja sehen.
3: Ja.
2: Ich habe gerade Lisi meine Gänsehaut gezeigt. Aber es hat auch gerade der Lüfter angeblasen. Es kann sein, dass es daran liegt.
3: Ich finde es auch interessant, dass er der Spitzel fragt, ob er noch mehr herausfinden soll.
2: Mhm.
3: Und sie sagt so, na, sie hat alle Informationen, die sie braucht. Ja. Mal schauen, welche Rolle die Arianna noch spielt. Ich meine, dass die Arianna in diesen ganzen Vorahnungen vom Rodolfo, a young girl, würde ich sagen, kann man davon ausgehen, dass sie das vielleicht ist. Mein Young Girl trifft ja jetzt nicht mehr unbedingt auf die Duchessa zu.
2: True. Wir wechseln wieder die Szene und zurück zu den 3 Stravaganti. Dr. Dethridge weigert sich, also sie unterhalten sich, sie haben nicht viel Zeit, aber der Doktor weigert sich, mit ihnen in die Stadt zurückzukehren, denn er bleibt, diese Stadt hier beglückt ihn und er möchte da nicht weg. Und der Lucien beschreibt ihm auch, er nimmt an, dass er Talianisch spricht wie alle anderen Menschen um ihn herum, aber er hat genauso wenig Mühe, den alten Mann zu verstehen, wie wenn er Rodolfo oder der Arianna zuhört. Aber der Dr. Dethridge klingt eben so, als ob er aus einer anderen Zeit vor 400 Jahren kommt, obwohl er in derselben Zeit lebt, die Lucien besucht. Also wenn er genau darüber nachdenkt, spricht Dr. Dethridge wohl eben die alte Form des Englischen und nicht Talianisch. Und also das ist ja dieser Übersetzer, dieser sphärische Übersetzer in seinem Kopf übersetzt es dann komisch. Es ist zu der schwierig, Arme. Das zu begreifen,
3: ja.
2: Und er konzentriert sich darauf, was die beiden reden und nicht, warum er sie versteht. Und der Dr. Dethridge erzählt eben, dass er zum Tod durch das Feuer verurteilt worden ist und dass ihm vorgeworfen ist, dass er Magie betrieben hätte und im Bund mit dem Teufel stände. Und er hat sehen, es gibt keinen drinnen und er hat die Zeitreise nach Bellona angetreten und was mit dem irdischen Körper passiert ist, weiß er nicht. Und er hat sich dann in der Stadt verborgen, er hat kein Geld und keine Arbeit und hat immer noch riesige Angst um sein Leben gehabt und ist dann eben nach Monte Morato gereist und hat eine einfache Stelle angenommen und sich verborgen gehalten, dass niemand seinen Zustand, eben den fehlenden Schatten bemerkt und dann ist eben sein Schatten zu ihm zurückgekehrt. An dem Tag hat er eben gewusst, dass sein ursprünglicher Körper verstorben sein muss und er für immer dorthin versetzt worden ist. Und er schaut den Lucien eben an und sagt zu ihm, du kannst dich glücklich schätzen, junger Mann, du kannst kommen und gehen zwischen den Welten auf die Art, die mir kund wurde. Doch mir ist dieser Weg nunmehr verwehrt, das hier ist jetzt meine einzige Welt.

0: andere Welt zu gehen. Aber wenn du nach Thalia gehst und du kommst da von unserer Welt, dann geht es nur, wenn du stirbst. Also, dass du einen Schatten hast, weil sonst, solange du dort bist, hast du keinen Schatten, aber wenn du in unserer Welt stirbst, dann hast du einen. So habe ich
1: Genau,
0: das jetzt
1: genau.
0: interpretiert. Ja.
1: So ist es zu verstehen, ja.
0: Ja.
1: Glaube ich. Glaube ich halt. Weiß ich nicht. Vielleicht ist es auch ganz anders.
0: Naja. Aber wenn ich jetzt die Ariana wäre, würde ich sagen, ah, ja, natürlich, zufällig, genau dann, wo sein irdischer Körper gestorben ist, ganz zufällig, zur gleichen Zeit, ist sein Schatten aufgetaucht. Ja, Dr. Deathridge hat sich hier versteckt gehalten. Ich
1: Ja.
0: frag mich, warum er nicht Kontakt aufgenommen hat mit dem Orden, den er im Grunde gegründet hat.
1: Ich glaube, der hat einfach wirklich Schiss um sein Leben gehabt und hat es deswegen nicht getan. Vielleicht erzählt er uns das ja noch.
0: Ja, es ist eine ganz andere Welt. Es müsste ihm doch klar gewesen sein, dass die weltlichen Gerichte da nicht viel in Thalia nicht viel auszurichten haben. Aber ich bin gespannt. Vielleicht lernen wir ja noch, was es mit ihm auf sich hat. Aber ich finde es cool, dass wir ihn getroffen haben.
1: Das ist definitiv cool, ja.
0: Ja.
1: Ob der nochmal eine Rolle spielt?
0: Mit Sicherheit.
1: Die Yes und Nays, Lisi.
0: Mein Yay ist eigentlich, dass wir den Dr. Deathwitch gesehen haben. Also wir haben ja viel von ihm schon gehört und einfach die Idee, dass der Lucien über jemanden nachgeforscht hat, über den es so wenig Quellen gibt, weil es einfach halt so lang her ist. Und es könnte einfach hingehen und den fragen, hey, diesen einen Sohn, habt ihr den nach dem Wissenschaftler benannt, den ihr in Thalia kennengelernt habt?
1: Tja,
0: Hugo oder wie der hieß.
1: Bruno.
0: Bruno,
1: We don't talk
0: genau.
1: about Bruno.
0: Stimmt, genau. Ich finde es cool. Was
1: Ja.
0: ist dein Yay?
1: Mein Yay ist diese letzte Szene mit der Duchessa, in der nochmal eben referenziert wird auf die Weissagung vom Rodolfo und die strotzt vor Foreshadowing. Ich weiß ja, was noch alles kommt und deswegen finde ich diese Szene nochmal besonders cool.
0: Hast du auch ein Nee?
1: Ich habe gehofft, dass du dein Nee zuerst sagst, weil ich habe noch kein Nee, aber vielleicht fällt mir noch eins ein, während du deines
0: Ein
1: erzählst.
0: paar kleines Nee. Also viel gibt es nicht auszusetzen an dem Kapitel. Mein klitzekleines Nee ist eigentlich, dass sie in dem Kapitel gern noch ein bisschen mehr über diese Stadt Montemurato erfahren hätte. Das ist die erste Stadt, die wir eigentlich kennenlernen außerhalb der Lagune. Und wir haben uns viel Zeit gelassen, um Merlino kennenzulernen, um Burlesca kennenzulernen, Torone kennenzulernen, die ganzen Inseln in der Lagune und für die Stadt haben wir bis jetzt noch nicht viel Zeit gehabt. Ich verstehe, warum da jetzt nicht so genau eingegangen wird, weil, ich meine, wir sind ja noch dort. Könnte ja sein, dass wir noch mehr erfahren im nächsten Kapitel. Aber ja, ich hätte gern noch mehr gewusst über Montemurato.
1: Dann kann ich ja vielleicht für die nächste Folge ein bisschen Informationen zu Montereggiano vorbereiten
0: Gern.
1: und dann wissen wir vielleicht ein bisschen mehr dazu. Ja, das nächste Kapitel heißt.
0: Ich habe nachgeschaut. A Bridge of Boats. Leute, ganz viele Boote, die zueinander stehen.
1: Eine Brücke aus Balken heißt es
0: Ist
1: auf Deutsch.
0: es jetzt soweit? Sind wir jetzt beim Fest der Maddalena?
1: Vielleicht.
0: Kommen wir jetzt zu dem großen Moment, wo alles zusammenläuft, wo der Guido versucht, die Duchessa zu töten und der Lucien heimlich über Nacht bleibt und versucht, diesen Mordanschlag zu verhindern. Ach, ist es jetzt soweit? Ist es
1: Lisi,
0: jetzt soweit?
1: ich lese dir meine Nachricht, die ich dir am 2. Juli 2025 aus der Zugfahrt geschickt habe Richtung Wien. Ich lese gerade ein bisschen voraus, damit ich die ganze Geschichte wieder im Kopf habe und ich sag dir, freu dich auf Kapitel 10 und 11.
0: Yes, es ist so weit. Jetzt die ganze Dynamik von dem Buch, von den letzten Kapiteln, es ist eigentlich jetzt so zugelaufen auf diesen einen Tag oder auf diese eine Nacht im Grunde. Und ich freue mich jetzt
1: Und wir sind
0: richtig.
1: erst bei der Hälfte vom Buch.
0: Ja, ich meine, dann muss er seiner Verfolgungsjagd durch
1: Die Dächer geben,
0: Venedig
1: stimmt.
0: geben und dann müssen die Chimici noch draufkommen, wer der Luciano ist und dann müssen wir noch herausfinden, was es mit seinem Papa auf sich hat.

0: Es wird spannend. Und wir können das ja schon ankündigen. Das würde ich an der Stelle nämlich jetzt einfach machen.
1: Oh ja!
0: Nachdem wir das Kapitel 10 haben und 10 ja besondere Zahl ist und vor allem auch die nächsten beiden Kapitel, also 10 und 11, vielleicht ein bisschen spannende Kapitel sind, haben wir für die nächste Folge und vielleicht für die nächsten zwei Folgen, müssen wir noch schauen, wie es ausgeht, einen Gast oder eine Gästin zu Besuch in unserem Podcast. Sollen wir schon sagen, wer das ist?
1: Ich freue mich schon voll. Na, lassen wir es.
0: Wir lassen das als Überraschung.
1: Das ist eine Überraschung.
0: Kleine Überraschung. Es wird also eine Gastfolge. Die nächsten beiden Folgen.
1: Und ich habe das Gefühl, wir werden viel zu sagen haben über Kapitel 10. Deshalb finde ich es gar nicht schlecht, wenn wir die Folge ein bisschen kürzer machen. Und dann wird die nächste wahrscheinlich ein bisschen länger.
0: Wilde Theorien, Lisi?
1: Es geht los. Vielleicht noch Theorien über den Dr. Deathridge. Ich weiß nicht, ich muss ehrlich sagen, ich habe nicht damit gerechnet, dass wir ihn so früh treffen. Deshalb habe ich eigentlich, meine einzige Theorie über den Dr. Deathridge war, dass er eben nach Talia gegangen ist, um seiner Exekution zu entkommen. Aber ich glaube, das war
0: Du recht hattest.
1: Ja, ich glaube, das war jetzt nicht so schwierig zu erraten. Das haben alle erraten. Der Rodolfo, der Lucien, Jeder hätte das es ahnen können. Deshalb habe ich mich mit ihm noch gar nicht so befasst. Ich habe keine Theorien noch zum Dr. Deathridge.
0: Tja, vielleicht ist das nächste Mal eine. Vielleicht kommt auch gar keine mehr, weil alles klar ist.
1: Ich meine, zuerst habe ich gedacht, warum versteckt er sich da? Warum hat er mit den Stravaganti nicht Kontakt aufgenommen? Vielleicht meint er, dass da jemand ist, der ihn verraten könnte. Vielleicht glaubt er, dass es einen Verräter gibt unter der Bruderschaft. Aber dann hat er den Rodolfo so lieb begrüßt. Das würdest du nicht machen, wenn du glaubst, dass die jemand... Na, wer weiß, vielleicht.
0: Das ist der Todeskuss.
1: Ja, der Rodolfo stirbt eh.
0: Stimmt, habe ich vergessen.
1: Ja. Nein, ich hab keine wilden Theorien. Lass uns gut sein.
0: Außer du möchtest noch was zu Social Media sagen?
1: Off the Beaten Page Pod auf Instagram. Off the Beaten Page Pod auf Instagram.
0: Erscheinen Sie, sonst weinen Sie.
1: Das schreibe ich. Ah, und weil es immer wieder Leute gibt, die nicht klar ist, wer wann postet. Meistens poste ich auf Instagram. Und wenn ich poste, erkennt man das eigentlich immer, weil mich erkennt man immer am gelben Herz. Also immer, wenn ihr irgendwo ein gelbes Herz seht, dann wisst ihr, ich habe es gepostet.
0: Und ich unterschreibe unter Anführungszeichen mit dem blauen Herz. Das heißt, wenn ein blaues Herz im Text oder am Ende vom Text vorkommt, dann war das von mir.
1: Und wenn ihr süße Katzenbilder seht, das sind meine Katzen.
0: Von mir kommen keine süßen Bilder. Noch nicht, weil noch habe ich keinen Hund. Aber der kommt. Da werden wir dann so bei Buch 3 ungefähr.
1: Wenn dein Kind alt genug ist. Genau. Ja, ist doch eine große Verantwortung, ein Haustier.
0: Ja, macht momentan einfach keinen Sinn. Aber ich will unbedingt einen Hund.
1: Ich will auch, dass ihr einen Hund habt, damit ich mit dem Hund spazieren gehen kann. Ohne die Verantwortung zu haben für einen Hund.
0: Ausgezeichnet. Wir haben es damit festgehalten, die Lisi geht dann mit unserem Hund spazieren. Fein.
1: Genau.
0: Ja, dann würde ich sagen...
1: Lass uns gut sein.
0: Dann sage ich, das war's mit der heutigen Folge. Das ist wirklich so gescriptet, was ich da sage, oder?
1: Weil du es von einem Skript abliest.
0: Weil ich es ablese von einem Skript. Aber ich kann das schon sehr schnell jetzt vorlesen.
1: Schau, ich habe das aufgeben.
0: Hast du schon dir was überlegt?
1: Ja.
0: Okay, cool. Bist du bereit?
1: Ich bin bereit.
0: Ich lese es jetzt nochmal ganz schnell vor. Das war's mit der heutigen Folge. Danke fürs Zuhören. Ihr hört uns bald wieder, wenn wir uns wieder abseits der üblichen Seiten begeben. Tschüss mit Ü.
1: Und Folge 10!

0: Zuhören. Hier auf Freirad geht's jetzt weiter mit der nächsten Sendung. Danke, dass ihr dabei wart.
1: Tschüss mit Ü.
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1: Kulturton. Hallo und herzlich willkommen im Kulturton, dem Kultur- und Bildungskanal auf Freirad. Heute in Zusammenarbeit mit dem Stadtarchiv Stadtmuseum Innsbruck. Mein Name ist Marion Umgeher und mit mir im Freiradstudio sitzt Verena Kaiser. Hallo Verena.
2: Hallo.
1: Verena, du hast dich mit einem sehr ungewöhnlichen Thema beschäftigt, weil du hast ja Forschung zur Stadtgeschichte in Innsbruck betrieben. Und du hast dich mit dem Vereinswesen in Innsbruck beschäftigt zwischen 1830 und 1938 und besonders mit den Frauenvereinen. Wie kommst du denn überhaupt zu so einem Thema?
2: Ja, ich habe zweimal als Praktikantin im Stadtarchiv gearbeitet und habe dann für den Bilderblock vom Archiv Innsbruck erinnert immer wieder Beiträge zu vergessenen oder eher unbekannten Innsbrucker Frauen verfasst oder zur Frauengeschichte allgemein. Und bin dann halt draufgekommen, okay, das interessiert mich dann doch, habe mich dann weiter mit dem Thema Frauengeschichte allgemein beschäftigt, bin dann auf Frauenvereine gestoßen allgemein und dann hat mich halt interessiert, wie hat es in Innsbruck ausgeschaut damals, was gibt's da dazu? Habe dann halt im Zuge meiner Recherche festgestellt, ja, so viel ist in dem Bereich noch nie gemacht worden und war dann ziemlich unzufrieden mit meinen Rechercheergebnissen und habe das dann halt kurzerhand selber in die Hand genommen und habe meine Masterarbeit dann jetzt dazu verfasst.
1: Und die ist jetzt brandneu. Sag, wie schaut es denn überhaupt zum Vereinswesen aus? Also 1830 hast du deine Forschungen begonnen. Wie schaut es denn zur damaligen Zeit mit dem Vereinswesen grundsätzlich in Österreich aus?
2: Das ist ganz spannend, weil wir sind da in einer Zeit des Umbruchs. Also die Gesellschaft macht eine Art Individualisierungsprozess durch. Kultur ist etwas, was früher halt nur in Hof, Aristokratie oder in der Kirche stattgefunden hat. Und jetzt aber nimmt die bürgerliche Gesellschaft, die in der Zeit halt neu entstanden ist, dieses Spektrum Kultur halt an sich und nutzt es halt als eigenen Handlungs- und Anschauungsbereich. Und da gehen jetzt verschiedene Leute zusammen aus Mittel- und Oberschicht. Und da ist es eben ganz spannend, dass die sich erstmals nicht auf Basis ihrer Berufe zusammenschließen, wie es bei Innungen oder Zünfte zum Beispiel der Fall ist, sondern auf Basis ihrer Interessen. Und so ploppen dann nach und nach diese einzelnen Vereine auf. Und der Fokus liegt halt einfach wirklich auf der individuellen Bildung und auf der eigenständigen Pflege von Kultur, dass man sich wirklich, ja, es ist eine Art neue Freizeitbeschäftigung für eine neue Gesellschaft, die eben zu dieser Zeit entsteht.
1: Wie kann ich mir das Leben dann um 1830 so für Männer und Frauen vorstellen? Wie lebt man da?
2: Also wir haben halt eine klare patriarchale Gesellschaft, das muss man klar sagen. Die Frau, ich beschreibe das gerne auf zwei Ebenen. Wir haben die rechtliche Ebene, also das allgemeine bürgerliche Gesetzbuch, das ist 1811 erlassen worden und das schreibt klar vor, wie die Frau sich in der Gesellschaft einzufügen hat. Der Mann ist das Haupt der Familie, er muss der Frau Unterhalt zahlen und vertritt sie in alle rechtlichen Angelegenheiten. Die Frau ist halt praktisch in einer Art fast gesetzlichen Unmündigkeit, kann man sagen. Sie muss den Titel vom Mann annehmen, sie muss seinen Stand annehmen, sie wechselt auch den Wohnsitz, also da, wo der Mann hingeht, das muss sie dann halt einfach machen und sie muss ihm halt einfach auch gehorchen. Gleichzeitig gibt es dann auch die gesellschaftliche Ebene. Das ist die Art und Weise, wie Frauen in der Gesellschaft wahrgenommen werden. Und die Frau wird halt so ein bisschen auch aufgrund von ihrem Körperbau mehr so als zartes, weiches, passives Wesen wahrgenommen, die voller Liebe und Zärtlichkeit und Emotionen ist. Und demgegenüber steht halt der Mann so als der rationale, vernünftige, starke Charakter. Und so kommt die Gesellschaft halt zu dem Schluss, dass der Mann derjenige ist, der die Frau halt vertritt und die ganzen Angelegenheiten außerhalb regelt. Und die Frau ist so das passive Wesen, die ja im häuslichen Umfeld bleibt und da verkehren soll. Was aber nicht heißt, dass die Frau halt gänzlich handlungsunfähig war, weil vor allem die bürgerlichen Frauen nutzen dann eben diese Vereine, um innerhalb ihres Rahmens ja selbstständig tätig werden zu können.
1: Aber das heißt, du hast jetzt ja schon ausgeführt, da gibt es wahrscheinlich einen sehr großen Unterschied zwischen Männervereinen und Frauenvereinen, oder?
2: Jetzt rein von der Organisation und der Struktur her nicht da. Also sowohl Männervereine als auch Frauenvereine, die haben beide bei der Behörde ihr Vereinsstatut einreichen müssen mit Vereinszweck und sonstige Sachen, die es halt einzureichen gibt. Es hat natürlich auch der Ausschuss gewählt werden müssen, der auch recht ident ist. Also es gibt bei beiden Vereinstypen einen Kassier, ein Vorstandsmitglied und so weiter und so fort. Was schon sagen muss, ist, dass sie sich thematisch sehr unterscheiden. Während jetzt Männer überwiegend also Gesangs-, Lesevereine, Sportvereine und später dann auch politische Vereine gründen, sind Frauen mehr an dem ja orientiert, was ihnen die Gesellschaft halt zuschreibt. Das heißt, sie beschäftigen sich vor allem oder gründen Vereine zugunsten der Fürsorge, der Schulbildung oder auch der Kindererziehung. Das heißt, das Geschlecht bestimmt, mit was sich der Verein auseinandersetzt sozusagen.
1: Liebe Verena, wie kann ich mir das denn vorstellen? Welche Vereine werden denn da damals gegründet im Konkreten?
2: Grob kann man sagen, ist es so, dass es religiöse und konfessionelle Frauenvereine gibt, die sehr viel Fürsorgearbeit leisten, aber auch politischen Katholizismus betreiben. Es hat zum Beispiel eine katholische Dienstmädchenorganisation gegeben, die ist 1913 gegründet worden und hat Dienstmädchen bei Stellenvermittlung geholfen, hat ihnen einen Rechtsbeistand an Unentgeltlichen zur Verfügung gestellt, hat sie im Krankheitsfall unterstützt, das wäre halt die Fürsorge zum Beispiel. Und im Umkehrschluss haben sich diese Mädchen aber zu einem strengen katholischen Leben nach der christlichen Sitte und so verpflichten müssen, wo wir dann wieder so beim politischen Katholizismus wären, was heißen würde, dass man so ein bisschen versucht, die Frauen oder generell die Gesellschaft von der Entchristlichung zu schützen und sie praktisch wieder auf den rechten Weg zu bringen. Dann gibt's die Fürsorgevereine außerhalb konfessioneller Schranken. Die sind halt losgelöst von jeglicher Religiosität. Da gibt es zum Beispiel einen Frauenverein für Krippenanstalten, der ist von der Baronin Rokitansky, glaube ich, hat sie geheißen, gegründet worden und da hat man eben gegen ein kleines Entgelt Betreuungsmöglichkeiten für Kinder eingerichtet, damit die Mütter dann eben auch berufstätig sein können, weil einfach die wirtschaftliche Lage sich zunehmend so verschlechtert hat, dass jetzt Frauen eben auch arbeiten gehen haben müssen. Da gibt es zum Beispiel, hat es einen Kindergarten gegeben in Wilden draußen beim Bechergarten. Das Kinderzentrum ist danach von der Stadt übernommen worden. Steht auch bis heute nur so da, weiß man vielleicht auch gar nicht da. Es gibt Bildungs- und Berufsvereine zu der Zeit, die sich damit auseinandersetzen oder beschäftigen, wie Frauen, wie die Mädchenbildung in Innsbruck verbessert werden kann. Und nachher gibt es auch völkische Vereine. Die beschäftigen sich vor allem mit nationaler Schutzarbeit. Das ist halt, so hat es überall gegeben im gesamten in der Habsburger Monarchie. Aber in Innsbruck ist es jetzt vor allem darum gegangen, das Deutschtum zu schützen und die deutsche Kultur praktisch zu fördern und voranzutreiben. Und zum Schluss nach 1918 kamen dann auch vor allem die parteipolitischen Frauenvereine immer mehr vor, die sich dann eben mit einer besseren politischen Stellung der Frau auseinandersetzen oder einer besseren Stellung der Hausfrau zum Beispiel. Da gibt es in Innsbruck zum Beispiel die Österreichische Frauenpartei, die hat dann in Innsbruck eine Zweigstelle gegründet und das war dann auch in Innsbruck das erste und einzige Mal, dass die Österreichische Frauenpartei politisch aktiv geworden ist, nämlich bei der Gemeinderatswahl 1931.
1: Okay, das heißt, wir haben jetzt von Innsbruck gesprochen. Ist das jetzt eine Entwicklung, wo du sagst, das ist typisch für Österreich oder war es da anders in anderen Bundesländern oder anderen Landesteilen?
2: Na, grundsätzlich kann man sagen, dass es recht ident ist. Man muss halt sagen, dass Innsbruck in der Hinsicht vielleicht ein bisschen ein Nachzügler ist. Also manche Dinge, die dann in der Vereinswelt in Innsbruck erst um 1900 vielleicht einsetzen, die sind zum Beispiel in der übrigen Habsburger Monarchie schon viel früher gang und gäbe gewesen. Zum Beispiel die Bildungsvereine und Berufsvereine, die kämen dann so in den 1860er, 1870er Jahren auf. Und in Innsbruck geht es dann erst um 1900 richtig los, als dann eben Virginia Brunner auch in Innsbruck ist und sich mit ihren Vereinen da ein Standbein aufbaut.
1: Jetzt hast du sie schon angesprochen, Virginia Brunner, wer ist denn das überhaupt?
2: Virginia Brunner ist eine, offiziell eine bürgerliche Innsbrucker Hausfrau mit einer sehr spannenden Biografie. Bin eben in meiner Recherche ganz zufällig auf sie gestoßen. Sie wird 1857 in Pavia geboren, also nur in Italien. Ihr Vater war Universitätsprofessor, das heißt, sie ist viel rumgekommen, hat eben in Pavia, in Wien und in Prag und Innsbruck dann schlussendlich gelebt. Und sie hat eben aufgrund von ihrer eigenen Biografie und ihrer eigenen Lebenserfahrung dann ab 1905 in regelmäßigen Abständen verschiedene Vereine gegründet, die sich mit einer verbesserten Frauen- und Mädchenbildung auseinandersetzen. Sie hat zum Beispiel den Tiroler Hausfrauenverein gegründet 1905, der eben sich damit beschäftigt hat, dass Frauen und Mädchen in der Hauswirtschaft einmal so eine solide Grundausbildung haben. Entweder für ihr späteres Leben als Hausfrau oder eben auch als Berufstätige im Sinne eines Dienstmädchens zum Beispiel. Kurz vorm Ersten Weltkrieg gründet sie dann die Vereinigung der arbeitenden Frauen, die dann mit Abendkursen versuchen, Frauen bessere Berufsmöglichkeiten zu ermöglichen. Und zum Schluss ist sie dann eben auch noch in der österreichischen Frauenpartei aktiv, ganz zum Schluss, aber als sehr betagte Frau mit fast schon über 70 Jahren. Und während dem Ersten Weltkrieg, jetzt hüpfe ich gerade nochmal zurück, gründet sie die Reichsorganisation der Hausfrauen Österreich, also die Innsbrucker Zweigstelle davon, und setzt sich hier eben ein mit Weiterbildung gegen die Lebensmittelteuerung und schaut, dass Frauen lernen, wie man in der Kriegswirtschaft an

0: Ja, insgesamt recht beeindruckende Frau, die da wirklich viel auf die Beine gestellt hat und die auch schon zu ihrer Zeit sehr viel Anerkennung dafür bekommen hat. Also das ist jetzt nicht was, was wir posthum sozusagen machen, sondern das war wirklich eine sehr geschätzte Frau, nicht nur in der Innsbrucker Frauenvereinsgesellschaft, sondern auch allgemein in der Gesellschaft.
1: Klingt nach einer großen Verfechterin der Emanzipation. Du hast in deiner Arbeit ja auch, bist du darauf eingegangen, eigentlich hätte ja mit der Neufassung des allgemeinen bürgerlichen Gesetzbuches hätte es ja 1905 ja schon anders aussehen können. Wie war denn die Situation damals?
0: Es war im Grunde so, dass es 1904, 1905 halt eine Kommission gegeben hat, die damit beauftragt worden ist, dass sich die das allgemeine bürgerliche Gesetzbuch an die veränderten gesellschaftlichen und wirtschaftlichen Verhältnisse anpasst. Und da gibt es eben einen großen Verein mit Sitz in Wien, das war der Bund der österreichischen Frauenvereine, der wollte das dann halt nutzen, diese Gelegenheit, dass dieses Gesetz zugunsten der Frauen auch verändert wird. Sie haben dann mittels Petitionen und Vorträgen und sonstigen halt versucht, es auch dahingehend zu bewirken. Also sie haben dann zum Beispiel gefordert, eben ein freies Entscheidungsrecht der Frau bei der Wohnwahl, mehr Gleichberechtigung in der Ehe, die Möglichkeit der Zivilehe, ein Scheidungsrecht für katholische Eheleute und lauter so Sachen, dass Wochenbettkosten, Entbindungskosten halt auch von der Regierung getragen werden, als vor allem für ledige Mütter. Es waren halt letztendlich alles nur Vorschläge und Unternehmungen. Man muss halt sagen, in einer Zeit, in der halt wirklich dieses patriarchale System so dominant ist und wo die bürgerliche Familie so als Ideal hervorgehoben wird, wo der Mann das macht, das nach außen vertreten und die Frau praktisch zu Hause ist, hat es nicht wirklich eine Chance gehabt, das umzusetzen, weil die Regierung kann schlecht hergehen und das, was sie die ganze Zeit predigt, dann mit einer Unabhängigkeit der Frau im Gesetz verankern sozusagen. Also sie hätten sich damit selber ein bisschen ins Knie geschossen, wenn sie diesen ganzen Wünschen und Forderungen ja Gewähr gegeben hätten, sage ich jetzt mal.
1: Also wie ist dann weitergegangen? Es hat ja relativ lange gebraucht, bis das Gesetz dann schlussendlich dann auch beschlossen wurde. Ich glaube, als Notgesetz, oder?
0: Na, Notgesetz kann man jetzt nicht sagen. Also das bürgerliche Gesetzbuch, so wie es 1811 erlassen worden ist, bleibt eigentlich recht unverändert, muss man sagen. Wirklich viele Zugeständnisse gibt's da jetzt nicht. Man kann erst sagen, also ich für meinen Teil würde jetzt einfach mal behaupten, dass wirklich der erste große Step 1918 kommt dann, wo die Republik ausgerufen wird und Frauen dann wirklich das aktive und passive Wahlrecht haben. Und da geht's dann richtig los. Wenn ihr jetzt dran denkt, zum Beispiel das Einverständnis, dass Frauen haben müssen von ihrem Ehemann, dass sie arbeiten gehen dürfen, das war ja bis teilweise, ich glaube, in die 1970er Jahre oder so, aufrecht. Also das hat schon seine Zeit gedauert. Also man kann da jetzt wirklich nicht von einer schnellen Entwicklung reden. Und man muss ja auch dazu sagen, dass einfach dieses bürgerliche Familienmodell, dieses patriarchale Modell oder dieses Denken, was man von einer Frau zu der Zeit gehabt hat, einfach sehr lange sehr dominant war einfach.
1: Jetzt haben wir schon gesprochen, du hast 1918 erwähnt. Wie geht's denn auch mit den Vereinen weiter? Weil du hast ja dich bis 1938 mit der Geschichte der Frauenvereine beschäftigt. Wie geht's weiter eben bis eben dann 1938 in die 20 Jahre?
0: Grundsätzlich kann man sagen, meistens die Vereine, die in dieser Kriegszeit entstehen, die lösen sich dann oft recht schnell danach wieder auf, weil halt einfach nicht mehr so der Bedarf ist, sowas zum Beispiel bei der Reichsorganisation der Hausfrauen in Österreich so, bei der Innsbrucker Zweigstelle zumindest. Die anderen Vereine, die früher gegründet worden sind, die existieren großteils weiter. Zusätzlich kommen eben dann neu gegründete parteipolitische Frauenvereine, die jetzt eben neu gegründet werden oder die es schon gegeben hat unter dem Deckmantel von sogenannten Bildungsvereinen, die können jetzt nun offener auftreten und halt einfach präsenter sein. Und so existiert so ein bisschen das Vereinswesen vor sich hin mit so ein paar klaren Änderungen, kann man sagen. Frauen dürfen jetzt auch eben politische Vereine gründen, weil sie weil die alten Gesetze sozusagen gefallen sind. Und der erste Einschnitt kommt dann 1933, muss man sagen, der Ständestaat.

0: ja, ergreift die Macht in Österreich und es austrofaschistische Regime, sage ich jetzt mal, verbietet erstens sozialdemokratische Organisation, wo auch die Frauenorganisation mit einfallen, und die übrigen bürgerlichen Frauenvereine werden großteils in die sogenannte katholische Aktion eingebunden. Das war praktisch eine Maßnahme zur Wiederverchristlichung der Gesellschaft, wodurch halt die Vereine einen Großteil von ihrer Autonomie einbüßen haben müssen. Das war schon mal der erste Einschnitt. Und nachher kommt halt wirklich 1938 der ganz große Einschnitt mit der Machtübernahme der Nationalsozialisten, wo Frauen dann wirklich oder Frauenvereine dann im Großen und Ganzen aufgelöst werden oder eben in die NS-Frauenschaft übertragen werden. Also es gibt dann auch in die einzelnen Quellen immer wieder Aufzeichnungen, so dass dann Vereinseigentum und so weiter von der NS-Volkswohlfahrt in die NS-Volkswohlfahrt übergegangen ist.
1: Du hast vorher schon erwähnt, nur in einem Nebensatz, aber ich möchte es nochmal herausstreichen. Es war doch früher wirklich unter Strafe verboten, dass Frauen politisch aktiv sein durften, oder? Bis 1918, oder?
0: Genau, da hat es auch dementsprechend das Vereinsgesetz gegeben. Also nicht nur, dass sie kein Wahlrecht gehabt haben, sondern es gab eben das Vereinsgesetz von 1867, in dem ganz klar in Paragraphen 30 festgehalten wird, dass Frauen in keinen politischen Vereinen dabei sein dürfen und denen auch nicht beiwohnen dürfen, weder als aktive, nur halt als passive Mitglieder, und da auch hohe Strafen drauf gestanden sind. Und so hat man sich dann halt einfach versucht, eben unter dem Deckmantel von Bildungsvereinen, das haben zum Beispiel die Sozialdemokratinnen ganz gerne gemacht, versucht trotzdem irgendwie aktiv zu sein, aber im Großen und Ganzen war dieses politisch tätig sein, so wie wir es jetzt verstehen im Sinne von Parteipolitik, eigentlich verboten. Dennoch muss man aber sagen, dass die Vereinstätigkeit an sich schon eine politische Tätigkeit war. Also das sowohl bei einem Hausfrauenverein als auch von einer sozialdemokratischen Frauenorganisation. Das sind sehr wohl politische Vereinigungen gewesen, wenn man jetzt den Politikbegriff ein bisschen neu denkt und nicht nur an diese Parteipolitik denkt und Wahlen, sondern wenn man auch ein bisschen, ja, Politik als Handlungsspektrum sieht, sage ich jetzt mal.
1: Gibt es Frauenvereine, die du porträtiert hast, die heute noch existent sind?
0: Also die meisten, na, eigentlich so ziemlich alle Vereine, die ich in meiner Arbeit erwähnt habe, die gibt's eigentlich nimmer. Ich glaube, der Verein, der sich am längsten aufrecht erhalten hat mit Pausen dazwischen, war der, es wird so ein langer Name, der Frauenverein zur Beförderung von Kleinkinderbewahranstalten, das waren Kindergärten und Industrieschulen. Das war eben auch so ein Betreuungsverein für Kinder oder Schulverein halt zur Kindererziehung. Und dieser Verein, der hat sich dann irgendwann mal umbenannt in Katholischer Frauenverein, und der hat recht lange existiert, eben zuerst bis 1938, hat sich dann aufgelöst und ist dann 1947, 48 wieder gegründet worden und hat sich dann aber in die 80er Jahre endgültig aufgelöst. Und da sind dann die Gebäude, Einrichtungen, Infrastruktur, das ist dann, glaube ich, alles so ein bisschen zur Diözese oder Caritas umgangen. Da gibt es auch so einzelne Verträge und Abhandlungen, das habe ich jetzt nicht mehr genau im Kopf. Aber diese alte Vereinskultur, die ist im Großen und Ganzen mit 1938 ziemlich zum Erliegen gekommen. Und dann war ja ganz lang nichts bei den Vereinen. Und das kommt ja dann erst wieder in den 1970er Jahre auf, wo sich die neuen Frauenvereine in Innsbruck sozusagen gründen, die aber jetzt mit der alten Vereinskultur nicht wirklich Berührungspunkte haben und das auch nicht wirklich die Intention war. Also man wollte wirklich was Neues, was Frisches machen und sich von diesen bürgerlichen Modellen praktisch so ein bisschen lossagen, ist mein Eindruck.
1: Gutes Stichwort, was Neues machen. Und zwar, du hast ja auch dein Forschungsprojekt wird ja auch online einsehbar werden. Was kannst du uns denn da jetzt schon erzählen? Weil es ist, glaube ich, noch mitten in der Entstehungsphase.
0: Mhm. Prinzipiell ist einmal zu sagen, dass für alle Interessierten die Masterarbeit dann online einsehbar sein wird über das Portal von der Landesbibliothek, sofern halt Interesse besteht. Also da habe ich extra das so gemacht, dass es da keine Grenzen gibt, sondern dass die Leute wirklich das offen anklicken können und sich da reinlesen können. Und es wird dann eben in Zusammenarbeit mit dem Stadtarchiv, Stadtmuseum Innsbruck, wird eine Website entstehen, die wird Frauen vereint heißen. Und im Großen und Ganzen ist es eine digitale Innsbruck-Karte, auf der alle Vereinssitze, Vereinstreffpunkte und Einrichtungen von Frauenvereinen zu dieser Zeit verzeichnet sind, beziehungsweise alle 24 Vereine erwähnt werden, die ich in meiner Masterarbeit untersucht habe. Da gibt es ja eigentlich noch mehr, aber man muss ja irgendwo mal anfangen und aufhören. Also zu diesen Vereinen wird es dann einfach eben dieses Informationsportal geben. Da können dann die Nutzerinnen und Nutzer navigieren mit dem Cursor und sich die einzelnen Standorte anschauen. Und wenn man dann da draufklickt, wäre die Idee, dass dann auch ein Text aufploppt, wo dann halt Zusatzinformationen stehen. Und nebenbei wird es dann halt auch noch eine kleine Biografiensammlung zu eben bekannten Innsbrucker Frauen geben oder vielleicht dann bekannten Innsbrucker Frauen geben, die in diesem Vereinswesen einfach sehr stark involviert waren. Und das wird, vermute ich jetzt mal, wenn alles funktioniert, das hängt natürlich ein bisschen von Zeitmanagement und allem drum und dran ab, im Laufe des Jahres 2026 online gehen, sage ich jetzt mal.
1: Gibt es noch eine Person, die dir ganz wichtig ist? Wir haben die Virginia Brunner ja schon herausgegriffen, weil du gesagt hast, es gibt ja noch mehrere.
0: Ich würde sagen, also die Maria Dutscher war auf jeden Fall eine sehr spannende Persönlichkeit. Die war ganz viel in der sozialdemokratischen Frauenbewegung aktiv. Da gibt es ja auch die Maria Dutscher Gasse in der Nähe vom Landhausplatz, die eben so ein bisschen so diese sozialdemokratische Frauenorganisation nach Innsbruck gebracht hat. Wen kann man da noch erwähnen? Die Ottilie Steiner zum Beispiel war auch eine ganz enge Freundin von der Virginia Brunner, hat dann zusammen eben mit ihr in ganz vielen Vereinen zusammengearbeitet, kooperiert. Die Baronin Rocky Tansky, die mit ihrem Frauenverein für Krippenanstalt wirklich ein Fundament für Kinderbetreuung in Innsbruck geschaffen hat. Als der Verein dann in die 20er Jahre aufgelöst worden ist, hat die Stadt im Grunde diese Infrastruktur übernommen und sie hat somit auch den Grundstein für städtische Kinderbetreuung gelegt, muss man sagen. Ja, die Frau von Martin Rapoldi, die Maria Rapoldi, die da ganz viel bewirkt hat, auch innerhalb von der sozialdemokratischen Frauenbewegung. Also da gibt es wirklich eine Menge Frauen, über die man was erzählen könnte, die wirklich ganz viel geleistet haben und wo sich meiner Meinung nach sicher auch mal der ein oder andere Straßenname dafür eignen könnte. Aber das ist, das ist nicht in meinen Händen leider.
1: Aber du schreibst auch in deiner Masterarbeit, also gerade die Frauenvereine haben einen wirklich beachtlichen Beitrag zur Weiterentwicklung der Stadt auch geleistet. Und genau. Du hast eh ganz kurz eben erwähnt, dass da sehr viel auch durch diese Frauenvereine auch weitergegangen ist in der Stadtentwicklung.
0: Ja.
1: Und dass sie damit die Lebenssituation von Frauen vor Ort wirklich maßgeblich verbessert hat.
0: Und das zu dieser Erkenntnis kommt man halt eben, wenn man mit dieser politikunwürdigen Einschätzung von den bürgerlichen Frauenvereinen bricht und sich wirklich mit den Frauenvereinen auf einer tieferen Ebene auseinandersetzt, weil natürlich, das waren jetzt keine Revolutionärinnen, die mit der erhobenen Faust durch die Straßen gegangen sind, aber sie haben innerhalb des Möglichen und innerhalb dieser weiblichen Traditionslinien von damals schon versucht, das Leben von Frauen zu verbessern. Und das muss man halt auch ihnen in einer gewissen Hinsicht hoch anrechnen. Auch wenn sie jetzt nicht gleich ihre Röcke weggeschmissen haben und Hosen angezogen haben, aber trotzdem haben sie Beachtliches geleistet.
1: Das klingt nach einem guten Schlusswort, Verena. Ja. Liebe Verena, vielen lieben Dank für ein sehr spannendes Gespräch über sehr viele interessante Frauengeschichten, die man, glaube ich, so gar nicht am Radar hat, oder? Und es ist gut, dass es die Website geben wird, dass man sich da auch informieren kann, was denn viele engagierte Frauen auch für die Stadtgeschichte bewirkt haben. Also vielen lieben Dank. Sehr Magst gerne. Du nochmal ganz kurz sagen, wo wird die dann online gehen oder sie wird wahrscheinlich am Stadtarchiv auf der Website verzeichnet werden, oder?
0: Genau, also da wird wahrscheinlich eine eigene Website entstehen und dann der Domain vom Stadtarchiv Innsbruck. Das heißt, wenn man da jetzt wahrscheinlich eingibt, Frauenverein, wird es dann einfach aufploppen bei Google. Und was die Masterarbeit selber angeht, wie gesagt, einfach aufs BibSearch von der ULB gehen, den Titel von meiner Arbeit eingeben oder meinen Namen und dann sollte es auch irgendwann einmal auftauchen. Das hängt halt jetzt davon ab, wie lange das dann dauert mit der Online-Stellung und so.
1: Sag noch mal kurz den Namen und den Titel, damit wir beides auch noch haben.
0: Der Name ist Verena Kaiser und die Masterarbeit heißt Die Frauen beginnen die Vorteile eines gemeinsamen Vorgehens zu verstehen oder zu erkennen. Das Frauenvereinswesen in Innsbruck von 1830 bis 1938.
1: Neugierig gefragt, von wem stammt das Zitat?
0: Das ist von der Rosa Mayreder, einer sehr bekannten Frauenrechtsaktivistin im 19. Jahrhundert.
1: Alles klar. Gut. Verena, vielen lieben Dank für den Besuch. Das war eine neue Folge vom Kulturton, dem Kultur- und Bildungskanal auf Freirad. Diesmal in Zusammenarbeit mit dem Stadtarchiv Stadtmuseum Innsbruck. Und am Mikrofon verabschiedet sich Marion Umgeher.

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2: Hallo und herzlich willkommen auf Freirad, freies Radio Innsbruck, zur Sendereihe Das politische Gespräch. Jeden zweiten Dienstag im Monat sprechen wir mit politischen EntscheidungsträgerInnen von Stadt, Land und Bund sowie mit politischen AktivistInnen und InteressensvertreterInnen oder ExpertInnen. Dabei haben Sie die Chance, Ihnen gesellschaftspolitisch wichtige Themen ausführlich darzulegen und nicht wie sonst oft üblich nur kurz und knapp in drei Sätzen zu antworten. In der heutigen Ausgabe des politischen Gesprächs darf ich live bei mir im Freiradstudio Leonhard Dobusch begrüßen. Hallo Leonhard.
3: Hallo, danke für die Einladung.
2: Ja, schön, dass du da bist. Vielen Dank. Und ich würde sagen, wir starten gleich hinein mit einer kurzen Vorstellung. Und ich würde dich einladen, dass du dich selber vielleicht einfach kurz vorstellst, weil du bist ja doch in den verschiedensten Richtungen aktiv und Experte auf verschiedenen Ebenen. Und da finde ich es immer schön, wenn die Leute mal selber einen Einblick geben, wo sie sich sehen.
3: Ja, also mein Hauptberuf, meine Haupttätigkeit ist sicher an der Uni Innsbruck, an der SOWI, eine Professur habe für Betriebswirtschaftslehre mit Schwerpunkt Organisation. Und in dem Kontext mache ich zum Beispiel auch die Einführungsvorlesung gemeinsam mit Kollegen Jürgen Huber. Das heißt, alle, die im Wintersemester oder im Sommersemester an der Uni Innsbruck Management und Economics oder IWW oder Wirtschafts- und Recht anfangen zu studieren, die müssen alle mal durch uns durch. Das sind derzeit im Winter sogar 1000 Leute, also wirklich viele. Und in dieser Rolle beschäftige ich mich vor allem mit, es hört sich absurd an, wenn ein Betriebswirt sagt, er macht Grundlagenforschung, aber das ist eigentlich wirklich ein bisschen das, was ich mache. Also mich interessieren so Fragen wie Offenheit als Organisationsprinzip oder die Frage, was eigentlich man unter einer Organisation sinnvoll verstehen kann, und beschäftige mich damit gerade auch so digitalen neuen Phänomenen, also sowas wie Wikipedia oder Anonymous, das Hackernetzwerk, und ja, was man vielleicht vom Verstehen von solchen Organisationen auch vielleicht schon auch für betriebliche Praxis und so lernen kann. Dann habe ich eine große, oder wie ich sagen, eine zweite Rolle, die aber unbezahlt ist, aber sehr viel schon auch Einsatz und Zeit in Anspruch nimmt. Ich bin außerdem Mitgründer und seit Anfang an wissenschaftlicher Leiter des Momentum-Instituts in Wien. Das habe ich vor 6 Jahren ziemlich genau mit Barbara Blaha gemeinsam gegründet. Und wir verstehen uns als Think Tank der vielen und sind einerseits ein bisschen eine Antwort auf so marktliberale Think Tanks, die es in Österreich auch schon einige gibt und gab und die da ein bisschen dagegenhalten wollen. Und andererseits haben wir aber auch mit Moment.at ein Online-Medium, das eigentlich versucht, tagesaktuell, auch unmittelbar, wenn man sagt, Think Tank der vielen, wir können uns nicht nur an die etablierten Medien richten und dort irgendwie dagegenhalten, das ist eine schiefe Ebene. Da haben progressive Ideen teilweise überhaupt keine Chance. Also es ist total erstaunlich, aber Medien, die Millionären gehören, die berichten ungern über Steuern auf Vermögen und Erbschaften. Es ist verwunderlich, aber deshalb versuchen wir das halt dann, so gut sich geht, auszugleichen über direkte Ansprache über Online-Kanäle. Also insofern, Medien spielen da wirklich auch ganz praktisch für mich eine große Rolle. Und und das ist dann vielleicht so eine weitere schlecht bezahlte Nebentätigkeit von mir. Seit Juni bin ich Mitglied im ORF-Stiftungsrat. Da muss ich sagen, da bin ich gerade noch am Lernen, wie der ORF so wirklich im Detail funktioniert. Davor war ich 9 Jahre lang in Aufsichtsgremien des ZDF, zuerst im Fernsehrat und dann im Verwaltungsrat. Das ist, also Räte sind es alle, Stiftungsrat, Verwaltungsrat, Fernsehrat. Aber habe da, glaube ich, einiges gelernt. Und als dann das ORF-Gesetz in Österreich novelliert wurde und man zum ersten Mal sich für eine Mitgliedschaft im Stiftungsrat bewerben konnte und auch klar war, wenn man dann bestellt wird, ist man nicht mehr abberufbar, habe ich entschieden, okay, ich habe jetzt 9 Jahre im ZDF, glaube ich, ein paar Dinge ganz gut vorangetrieben, und als jemand, der eigentlich trotzdem seinen Lebensmittelpunkt in Österreich hat und der merkt, beim ORF, da ist gerade im Digitalbereich vieles im Argen, ist dort meine Zeit wahrscheinlich besser investiert.
2: Ja, danke dir für diese kurze Einführung. Ich habe gemerkt, dass unser Mikrofon ein bisschen Probleme macht. Deswegen würde ich jetzt vorschlagen, dass wir kurz einen Mikrofonwechsel bei dir machen. Du nimmst gerade eins von den anderen Bohren, weil ansonsten hört man nicht alles, was du sagst, und das wollen ja unsere ZuhörerInnen im Radio natürlich mitbekommen.
3: So.
2: So. Du hast jetzt schon erwähnt, eben ORF-Stiftungsrat, und du hast vorher schon Erfahrung gehabt durch den Stiftungsrat im ZDF.
3: Ja, ich habe gesagt, das heißt dort anders. Also da gibt es eben, ich würde sagen, in Deutschland ist das in den Öffentlich-Rechtlichen viel klarer wie bei uns. Also wenn man da gleich ein bisschen einsteigt, da gibt es eigentlich eine klare Zweiteilung in der Aufsicht. Also sowohl im ZDF als auch in den diversen ARD-Landesrundfunkanstalten, so heißt das halt, also der Bayerische Rundfunk oder der Norddeutsche Rundfunk, da gibt es jeweils immer ein relativ großes Gremium, das sind Rundfunkräte oder beim ZDF heißt halt Fernsehrat, das soll repräsentativ sein, ist es natürlich nicht perfekt, ja, aber da sind im ZDF zum Beispiel 60 Leute, die werden zu verschiedensten Bereichen, ja, also so wie im Stiftungsrat vielleicht auch, also Kirchen und Verbände, Gewerkschaft, Arbeitgeberverbände, aber auch, da ist ein Vertreter für Minderheitensprachen drinnen, ein Vertreter für LGBTQ. Ich war dort drinnen 6 Jahre der erste Vertreter dieser Art für das Internet. Das steht dann wirklich so im ZDF-Staatsvertrag. Für das Internet entsendet das Land Berlin einen Vertreter. Und das Land Berlin hat das aber an 4 zivilgesellschaftliche Vereine delegiert. Und ja, ich war da drinnen und habe dann halt über meine Tätigkeit sehr intensiv auch gebloggt bei netzpolitik.org, habe über 100 Beiträge geschrieben in der Zeit dort. Und hat einerseits geschrieben, was macht eigentlich so ein Fernsehrat? Und auch natürlich über die Themen, die mir ein Anliegen waren. Also das gibt's quasi einerseits, das ist diese breite Gruppe, die auch die jeweils die Intendanten wählt und Intendantinnen. Also das heißt, das ist jetzt nicht nur ein so wie der Publikumsrat beim ORF, der quasi Stellungnahmen abgeben kann, aber so sonst keine unmittelbare Macht hat. Das ist beim Fernsehrat und bei den Rundfunkräten anders. Die wählen mit qualifizierter Mehrheit in geheimer Abstimmung die Intendanten. Warum betone ich das mit qualifizierter Mehrheit und geheimer Abstimmung? Das ist im ORF Wolfgang Schüssels anders. Also der ORF, den wir in Österreich haben, das ist immer noch der von der ORF-Reform unter Wolfgang Schüssel und Peter Westenthaler, der jetzt ja selbst mit mir dort in diesem Gremium sitzt. Und die haben meiner Meinung nach sehr perfide eigentlich die Regeln damals geändert. Die haben formal alle Politiker rausgeschmissen, aber gleichzeitig sichergestellt, dass der politische Einfluss vielleicht sogar gesteigert wird dadurch, dass die wichtigsten Abstimmungen, nämlich die Wahl des Generaldirektors, der Generaldirektorin im ORF in offener Abstimmung mit einfacher Mehrheit erfolgt. Und das, wenn da Leute, da sitzen ganz viele Leute drin, die sind auch persönlich in ihrem wirtschaftlichen Fortkommen in allem eingebettet, sagen wir es mal vorsichtig, in parteinahe Netzwerke. Und auf die wird halt super Druck ausgeübt und jeder weiß, wie sie abgestimmt haben, weil offen abgestimmt wird. Das ist in keiner ARD-Anstalt so, das ist nicht beim ZDF so. Und das ist meiner Meinung nach wirklich ein Problem. Und auch, dass es eben mit einfacher Mehrheit reicht. Also ich glaube, was öffentlich-rechtliche Medien ausmacht, ist, dass sie eigentlich zum Kompromiss zwingen. Also in Deutschland, es kann nicht eine Seite, die gerade ein bisschen eine Mehrheit hat, sagt, jetzt setzen wir da irgendwie eine weltanschauliche Seite, geht es gar nicht um Parteien, sagen, jetzt regieren wir durch, sondern wenn es um einen Intendanten geht, dann muss man sich einigen. Dann braucht es eine breite Mehrheit. Und in Österreich war das bis zur Schüsselschen Reform auch so. Man brauchte eine Zweidrittelmehrheit für die Bestellung des Generaldirektors des ORF. Und seit Schüssel ist das nicht mehr so. Und ich glaube, die Folgen kann man gar nicht groß genug einschätzen. Ich glaube, seither ist es so, dass mehr Angst regiert, mehr Furchtsamkeit, man sich weniger traut, weil eben die Mehrheitsverhältnisse immer so knapp sind. Ja, bei jeder Wiederwahl kann es mit einer einfachen Mehrheit alles kippen. Und das ist ja auch mehrfach passiert. Also ein Alexander Vrabetz hat sich ja dann damals ganz knapp in einer Regenbogenkoalition durchgesetzt und ist dann knapp immer wieder gewählt worden. Also ich glaube, das ist wirklich, der ORF leidet immer noch unter der Schüsselschen Reform.
2: Und du hast jetzt aber gesagt, du bist quasi seit diesem Jahres im ORF-Stiftungsrat, unter anderem eben auch wegen dem Mediengesetz, das überarbeitet worden ist. Und du hast dich dafür beworben. Also wie kann man sich denn das vorstellen? Wie wird so ein Stiftungsrat eben dann in Österreich überhaupt besetzt? Weil du hast jetzt gesagt, du bist in Deutschland quasi für das Internet sozusagen hineingewählt worden. Und wie ist das in Österreich?
3: Ja, um das noch fertig zu erzählen, in Deutschland habe ich gesagt, gibt es einerseits dieses große Gremium, das den Intendanten wählt, und dann gibt es ein kleines, das entspricht eigentlich so einem Aufsichtsrat im Unternehmen. Da sitzen 12 Leute drin, die werden aber, und von diesen 12 im ZDF wurden aber auch 8 von diesem großen Fernsehrat mit auch wieder 3/5 Mehrheit in geheimer Abstimmung gewählt. Und da war ich einer von diesen 8, also die letzten 3 Jahre. Und die haben quasi dann diese operative Aufsicht, wirklich wie ein Aufsichtsrat, die Gebarung, also was Finanzielles betrifft und müssen teilweise bei irgendwelchen Personalentscheidungen zustimmen. Im ORF gibt es diese klare Zweiteilung nicht. Wir haben einerseits einen Stiftungsrat, der hat 35 Mitglieder und der ist eigentlich zu klein, um repräsentativ zu sein, aber zu groß, um als effektiver Aufsichtsrat zu funktionieren. Und gleichzeitig monopolisiert er aber eigentlich alle wichtigen Entscheidungen. Das heißt, der wählt eben den Generaldirektor, der wählt die Spitzenjobs, also die Programmdirektion, die technische Direktion, kaufmännische Direktion, also die ganzen Topjobs müssen da durch. Das heißt, der ist sehr mächtig. Und dann gibt es den Publikumsrat, der soll eigentlich ein bisschen bunter, vielleicht auch mehr Stärke eben das Publikum repräsentieren, aber der hat eigentlich nichts zu sagen. Der hat keine formalen Entscheidungsmöglichkeiten. Das Einzige, was sich mit dem letzten Gesetz auch geändert hat, ist, vorher wurden 6 Personen aus dem Publikumsrat in den Stiftungsrat entsandt, jetzt sind es 9. Dafür durfte die Regierung entscheidend weniger entsprechend, nur noch 6, vorher die 9 entsandt. Das ist schon gut und besser, würde ich sagen. Ja. Aber ich finde, das ist einfach keine so klare Lösung. Ja, wie in Deutschland, wo man sagt, ein großes repräsentatives Gremium, das Einfluss hat, und ein kleines operatives Aufsichtsgremium, das aber auch zum großen Teil von diesem großen, auch legitimierteren Gremium bestellt wird. Ja? Und das, ich glaube, sowas wäre für Österreich auch klug. Ja? Und wie in Österreich eben, wie kommt man da rein? Da gibt es verschiedene Wege eben. Manche werden eben über diesen Publikumsrat entsandt und in diesem Publikumsrat gibt es wieder die Hälfte der Leute, die drin sitzt, wird wirklich von Organisationen entsandt, die stehen im Gesetz. Also zum Beispiel Gewerkschaft oder Arbeitgeberverband, Arbeiterkammer, Wirtschaftskammer und so. Oder halt auch andere Organisationen. Oder, das ist auch ein bisschen kompliziert, man muss sich, es werden 3er-Vorschläge von Organisationen eingefordert, die für einen Bereich Repräsentativität beanspruchen. Und dann kann aus diesen 3er-Vorschlägen wieder die Regierung einen wählen. Also das ist schon, in Österreich ist alles sehr regierungslastig. Und dann gibt es halt die Länder, schicken in den Stiftungsrat Leute und es gibt ein paar direkt entsandte von Organisationen. Und also zum Beispiel die Parteien haben jeweils einen Vertreter, eine Vertreterin und die Regierung hat eben 6 und auf die Regierungsmandate, die wurden eben ausgeschrieben. Und ich habe mich da beworben und ich habe auch nicht nur mich beworben, sondern ich habe auch meine Bewerbung im Volltext online gestellt. Also ich habe quasi, was ich in Deutschland beim ZDF quasi mir angelernt habe, nämlich über meine Arbeit dort zu bloggen und so auch versuchen, Öffentlichkeit herzustellen für das Thema Rundfunkaufsicht, weil ich finde, hey, wir alle zahlen für diese öffentlich-rechtlichen Medien. Dann finde ich, sollen wir auch quasi, zumindest die da die Aufsicht machen, auch sich an diese Öffentlichkeit wenden. Das ist immer nur eine kleine Minderheit, die sich für das wirklich interessiert. Aber zumindest die sollen wissen, was da passiert. Und ich weiß, ich habe dann einen eigenen, wenn man so ein Stand-Newsletter aufgesetzt, also wo quasi ich als ersten Beitrag quasi eigentlich meine Bewerbung veröffentlicht habe. Und als ich dann bestellt wurde, habe ich dann auch, seither schreibe ich darüber, also es sind jetzt seit Juni 10 Beiträge knapp erschienen, also es ist jetzt nicht High Traffic, aber ich versuche halt auch nicht nur langweilig, wie was in der Sitzung passiert, sondern schon ganz fokussiert einzelne Themen zum Thema zu machen. Ja.
2: Wenn ich mich recht erinnere, ist eins von den Themen auch sowas wie Aufsichtsrat unvorbereitet oder so ist irgendwie der Titel gewesen. Aber für mich oder für unsere ZuhörerInnen hoffentlich auch, wäre die Frage auch interessant. Du hast jetzt schon beschrieben, du hast dich da beworben, du bist da reingekommen. Mit was für, also, wie sagt man denn da, mit was für einem Impact sitzt du da drinnen? Was denkst du dir, was man als Person, die in dem Aufsichtsrat vertreten ist, auch bewirken kann für einen öffentlich-rechtlichen Rundfunk in Österreich?
3: Das kann ich noch nicht endgültig beantworten. Also ich meine, ich kann sagen, was ich versucht habe, zum Beispiel im ZDF zu bewegen. Und da habe ich, glaube ich, ein paar Dinge nicht alleine. Ja, immer sogar in mehrfachen Zusammenspiel. Einerseits mit anderen Leuten in so einem Gremium, die auch ähnliche Dinge wollen. Aber immer auch, zumindest war das mein Ansatz in Deutschland, mit Unterstützung von externen Stakeholdern. Es hört sich doof an, wenn ich sage, wirklich mit der Zivilgesellschaft. Also ich möchte ein Beispiel bringen. Ein Thema, das mich schon lange umtreibt, ist, eben weil wir alle öffentlich-rechtliche Medien finanzieren, ja, warum sind dann in Österreich überhaupt keine, ja, und in Deutschland auch damals quasi keine Inhalte unter freien Lizenzen, die zum Beispiel Wikipedia-kompatibel sind, die dazu führen könnten, dass man diese Sendungen auch im freien Radio spielt, ja, warum werden keine Inhalte unter freien Lizenzen veröffentlicht? Ich habe das nie verstanden. Ich verstehe gerade, ich habe Jus und BWL studiert und mich lange mit Urheberrechtsfragen beschäftigt, also ich bin da überhaupt nicht naiv. Ich weiß, dass Freilizenzierung rechtlich teilweise herausfordernd ist. Aber es gibt viele Bereiche, wo es einfach ging. Also ich sage so Dinge wie Explainer, irgendwelche Bildungsformate oder manche Informationsinhalte, die ohne Agenturmaterial hergestellt werden. Und die haben auch keine große Verwertungskaskade. Ja, also, aber die wären interessant zum Beispiel für die Wikipedia, als zeithistorische Dokumente. Oder die wären interessant eben als Material, mit dem man in freien Medien arbeiten kann oder in Blogs. Ja. So, und als ich da reingekommen bin 2016, das ist schon lange her, beim ZDF habe ich das natürlich sofort wieder, weil ich hatte da schon 3 Jahre vorher mal so ein White Paper geschrieben. Das war der Grund, warum ich überhaupt gefragt worden bin, ob ich da rein will, weil ich war ein Nerd in Internetkreisen, der sich mit öffentlich-rechtlichen Medien beschäftigt hatte, da gab es nicht so viele. Und ja, und dann habe ich halt zuerst mal gefragt, wieso machen wir das nicht? Und die erste Antwort war gleich mal so ein 4 Seiten, das geht nicht. Und zwar mit 5 Gründen und ich meine, ich kannte das irgendwie schon grob alles, ja. Aber ja, aber mir war ganz klar, also diese Organisation, so große Organisationen ändern sich nicht, weil da jetzt einer neu reinkommt und gleich und irgendwie sagt, macht mal was anders. Also das ist aber auch nicht nur schlecht, dass das nicht so funktioniert. Also so eine gewisse Stabilität und Vertrauenswürdigkeit bekommen solche Institutionen auch, weil sie eben nicht auf Zuruf sofort alles umschmeißen. Und ja, das heißt, ich habe einerseits, bin ich da drauf geblieben und zum Beispiel in jeder Sitzung immer wieder, wenn berichtet wurde, wie erfolgreich man mit Angeboten auf sogenannten Drittplattformen war und gemeint waren damit aber immer nur YouTube, Facebook, Instagram, Twitter, X, sowas, habe ich immer gesagt, so, warum, wie schaut es eigentlich mit Wikipedia aus? Warum sind wir dort nicht präsent? Das ist eine reichweitenstarke Drittplattform, die nicht kommerziell ist, die der Neutralität verpflichtet ist, die quasi, wo es keine Werbung gibt, die viel besser zum öffentlich-rechtlichen Auftrag passt. Ja, und da war dann auf die Antwort, naja, es geht um Prioritäten. Und ich sage, ja genau, es geht um Prioritäten. Und derzeit sind die Prioritäten 100% für die kommerziellen Plattformen, 0 für die Wikipedia. Und das ist eine falsche Priorität. That's my point. Das alles hätte nicht gereicht. Was wirklich geholfen war, dass dann die Wikimedia Deutschland, die habe ich quasi auch angespitzt und die haben auch dann selber gesehen, hey, da ist vielleicht ein Gelegenheitsfenster. Und die haben dann 3 Jahre lang runde Tische organisiert. Also wirklich immer einen runden Tisch und alle Stakeholder herangekarrt, bis nach 3 Jahren im ZDF eine Redaktion, die von Terra X, sich bereit erklärt hat zu sagen, okay, wir machen jetzt mal ein Pilotprojekt, 5 Videos. 5 Videos zum Thema Klimawandel, Erderhitzung. Und die stellen wir einfach unter einer, und das ist der Gamechanger gewesen, nicht einfach nur unter einer Creative Commons Lizenz, sondern unter einer Wikipedia-kompatiblen Creative Commons Lizenz. Weil das war der Unterschied. Vorher hat man schon ein bisschen mit Creative Commons Lizenzen experimentiert, das hat aber immer niemanden interessiert. Klar, weil das niemand sucht jetzt explizit in der Mediathek zufällig nach Inhalten, die unter irgend so, klar. Aber wenn sie dann Wikipedia-kompatibel sind, landen die Inhalte in der Wikipedia und dann finden sie auf einmal Leute, die Wikipedia ansteuern und dann sind dort auf einmal die öffentlich-rechtlichen Inhalte zu finden. Und das ist super. Es ist das perfekte Umfeld. Dort will ich sein als öffentlich-rechtliches Medium. Und dann hat sich gezeigt, diese 5 Videos, die werden angeschaut. Und die werden in Artikel eingebettet. Und außerdem gibt es eigentlich keine Probleme, sondern eigentlich nur Vorteile. Und dann hat man nach einem halben Jahr entschieden, okay, wir machen das wichtig, haben nochmal 50 Videos nachgelegt. Seither veröffentlichen die im Monat 3 bis 4 Videos. Alle Zugriffszahlen sind zumindest direkt auf der Wikipedia frei nachvollziehbar. Das ist noch lange keine Sättigung. Inzwischen haben die über 3-4 Millionen Views im Monat mit diesen paar 100 Videos, die da oben sind. Ja. Und wirklich stabil. Ja. Also das ist echt ein Erfolg gewesen. Aber es ist nur gelungen, weil die Wikimedia Foundation in Deutschland da echt von außen Druck gemacht hat und nicht von innen Druck gemacht hat. Und das hat dann zusammen zu diesem Durchbruch geführt. Und nach einem Jahr, als dem ZDF klar war, okay, das läuft, ja, nach einem Jahr hat dann endlich auch die ARD eingeschwenkt, weil die hatten davor auch, wie sie gesehen haben, ZDF macht wieder was, haben sie gesagt, okay, machen wir auch, aber wir verwenden wieder eine nicht kompatible Lizenz, also die strenger war. Ja, natürlich hat sich kein Mensch dafür interessiert und es hat keiner gefunden. Und nach einem Jahr haben die umgestellt und jetzt gibt es auch Tagesschau-Videos, die Wikipedia-kompatibel lizenziert sind und in der Wikipedia landen. Im OF nerv ich auch schon wieder mit dem Thema. Und es gab sogar vor 1,5 Jahren mal eine Kampagne, wo auch die freien Radios dabei waren. Da hat Wikimedia Österreich dafür gekämpft, dass auch der OF endlich ein bisschen anfängt damit, ist damals leider versandet. Und damit kommen wir jetzt zu meiner aktuellen Tätigkeit, warum ich sage, ich weiß noch nicht, wie erfolgreich es sein wird. Aber was ich schon merke ist, ich habe auch in den letzten 5 bis 10 Jahren nicht mit klugen Digitalisierungstipps für den OF gespart. Ich habe mich ja nicht zurückgehalten. Aber da war es ist was anderes, wenn ich dasselbe jetzt nochmal der Stiftungsrat sage. Mhm. Ob es wirklich dann hilft, ob es reicht, oder ob, werden wir sehen. Aber dafür ist jetzt noch zu früh. Ne?
2: Also das heißt, du hast ja ganz konkret auch schon Ziele gesetzt, wie ich das jetzt mal zumindest so außerhör, oder auch Wünsche und Erwartungshaltungen oder auch, wie man es rahmen könnte, Ideen, Verbesserungsvorschläge. Du hast ja schon mehrmals erwähnt, wir zahlen quasi alle Menschen einen Beitrag für den öffentlich-rechtlichen Rundfunk. Jetzt ganz salopp gefragt, was haltest du von der Haushaltsabgabe?
3: Also prinzipiell einmal finde ich es gut, dass es eine Finanzierung gibt, die jetzt nicht jedes Mal durchs Budget muss. Also im Sinne von einer klassischen Budgetfinanzierung, wo dann jedes Mal bei der Budgetverhandlung der Finanzminister, wenn er Finanzdruck hat, sagt, jetzt kürze ich da aber wieder 10%, 15%, 20% runter. Und wo auch man dann Angst haben muss immer, ja, wenn man da kritisch berichtet. Also ich finde prinzipiell die Idee einer budgetunabhängigen oder eigenständigen Finanzierungsquelle. Es gibt da natürlich Nachteile an der Haushaltsabgabe. Sie ist viel zu wenig sozial gestaffelt. Es gibt so eine Befreiung für ganz wenige Menschen. Aber eigentlich ist es halt natürlich eine Flat-Tax eigentlich. Also es ist quasi, alle zahlen denselben Betrag, egal wie viel sie verdienen. Und also es gibt zum Beispiel in nordischen Ländern teilweise, dass es über eine Umlage gelöst wird, so ähnlich wie zum Beispiel die AK-Umlage oder die Wirtschaftskammer-Umlage. Das wäre, finde ich, auch eine, wo man auch sagen kann, okay, wenn die Wirtschaftsleistung des Landes wächst, wächst automatisch auch der Beitrag mit. Ich muss nicht ständig, also ständig nachverhandeln, so wie das derzeit bei der, wo ständig eingegriffen wird, dann wird wieder aus populistischen Gründen die Erhöhung ausgesetzt und so. Das ist halt, das sind ständig politische Eingriffe, die man ja gerade eigentlich nicht haben will, wenn es darum geht, eigentlich ein Staatsfairness, und darum, glaube ich, geht es schon, dass öffentlich-rechtliche Medien eben kein Staatsfunk sind und sein dürfen und auch manchmal schon der Eindruck schadet, wenn jemand behaupten kann, das ist Staatsfunk. Deshalb finde ich es auch so schädlich, dass im Stiftungsrat einfache Mehrheit, offene Abstimmung reicht. Ja, das müsste staatsferner aufgestellt sein. Also ich habe über das auch schon viel immer wieder geschrieben, auch da, ich bin der Meinung zum Beispiel, man sollte den Stiftungsrat vergrößern, vielleicht auch mit dem Publikumsrat zusammenlegen und gleichzeitig aber zum Beispiel ein Viertel oder so der Leute oder ein Drittel per Los da reinwählen, weil wir kennen das. Wir haben in der Justiz ein ähnliches Problem. Da haben wir wir sagen, wir wollen, dass die Justiz einerseits demokratisch rückgebunden wird, wir wollen aber keine Parteipolitik in der Justiz. Was haben wir also? Schöffen und Geschworenengerichte, wo die gelost werden. Warum nicht Rundfunkschöffinnen und Schöffen, die aus den Beitragszahlenden gelost werden und die quasi dort garantiert nicht vorfraktioniert sind, ja, und wo die anderen, die da drin sind, die teilweise in Österreich sehr stark auch parteipolitisch mehr oder weniger zuordnenbar sind, die sich dann bemühen müssen um die. Und wo klar ist, ja, es gibt nicht, es ist eben staatsfern. Das heißt ja für mich nicht staatsfrei. Ich finde es sogar richtig, dass die Parteien da wen rein nominieren dürfen. Natürlich, die sind auch demokratisch legitimiert. In Deutschland hat das Bundesverfassungsgericht auch entschieden, bis zu einem Drittel dürfen staatsnahe Vertreter, das heißt dann im Fall von Regierungen, Parteien sein, aber halt maximal ein Drittel. Und also das finde ich eigentlich eine vernünftige Lösung. Und ansonsten muss ich einfach sagen, ich glaube, das ist eigentlich jetzt deutlicher, als noch vor Jahren deutlich war. Schon früher, noch bevor es das Internet gab, aber heute noch umso mehr. Wir als Gesellschaft profitieren einfach davon, dass es mehr als nur eine reine, quasi eine reichweitenstarke Alternative zu kommerziell profitorientierten Medienangeboten gibt. Und ich glaube, eines der Demokratieprobleme, die wir derzeit haben, ist, dass das im digitalen Bereich noch nicht stark genug der Fall ist. Da haben wir halt eine Einheit, eine Monokultur von werbefinanzierten, zentralistischen, datenkapitalistischen Plattformen, die alle gleich funktionieren, die alle nämlich daran verdienen, dass sie emotionalisieren, dass sie Zuspitzung, Polarisierung, wer am lautesten schreit, wird mit Reichweite belohnt und das wird wiederum monetarisiert von diesen Plattformen. Ich bin jetzt nicht total gegen diese Plattformen, die haben viel getan für digitale Remix-Kultur, die haben Öffentlichkeit für marginalisierte Gruppen ermöglicht. Also bitte, ich will nicht zurück in eine Welt, wo es die nicht gab, auf keinen Fall. Aber ich will hin in einer Welt, wo die kein Monopol mehr haben, sondern wo es neben diesen großen kommerziellen, ich sage im doppelten Sinne immer, käuflichen Plattformen, wo ich Reichweite kaufen kann und wo ich die Plattform als solche kaufen und in ein faschistisches Großexperiment umbauen kann, wie das Elon Musk mit X Twitter gemacht hat. Dass es zu diesen käuflichen Plattformen eine Alternative gibt, die öffentlich-rechtlich ist und die nicht käuflich ist und die nach anderer Logik funktioniert, nicht nach Profitlogik, sondern nach einem demokratischen Auftrag. Und das ist schon das Schöne, also an öffentlich-rechtlichen Medien allgemein. Also auch der reichste Mann der Welt kann es nicht kaufen. Er kann nicht morgen sagen, hey, ich übernehme jetzt mal das ZDF. Es geht nicht. Und das ist schön.
2: Ich finde es eher sehr spannend. Also wir wollen ja heute auch ein bisschen über die Medienlandschaft in Österreich sprechen. Und dieses Thema profitorientierte Medien, beziehungsweise auch so dieses Medienbetriebe als Wirtschaftsunternehmen. Du bist ja doch auch eben Wirtschaftsexperte. In was für einem Verhältnis siehst du das? Ist das sozusagen per se eine Gefahr, dass Medienbetriebe Wirtschaftsunternehmen sind, vor allem weil recht naheliegend ist, dass man finanzielle Einnahmequellen dann hat, wie zum Beispiel Werbung? Oder gäbe es da in deiner Perspektive auch andere Möglichkeiten?
3: Ich glaube, es gibt keine unabhängigen Medien. Jedes Medium hat Abhängigkeiten. Und ich glaube, eine demokratische Öffentlichkeit ist dann am robustesten, wenn es viele verschiedene Medien mit verschiedenen Abhängigkeiten gibt, die Relevanz haben. Also kann man es durchspielen. Ne? Also eine grundsätzliche Abhängigkeit bei privaten Medien ist vom Eigentümer. Und zwar nicht so naiv gedacht, dass der Eigentümer in der Früh mit der Redaktion anruft und sagt, was sie berichten soll. Natürlich funktioniert das nicht so. Wäre auch viel zu mühsam für die Reichen. Die haben ja was anderes zu tun irgendwo auf ihrer Insel. Sondern nein, die suchen Herausgeber und Chefredakteure. Und ich habe bewusst nicht gegendert aus. Ja? Also manchmal auch eine Chefredakteurin. Aber prinzipiell, das reicht. Das reicht. Ja, also da werden Leute ausgesucht, die eine gewisse Weltanschauung vertreten. Das heißt Blattlinie. Ich sage jetzt nicht, dass das per se böse ist. Eigentum macht einen Unterschied. Wem die Medien gehören, macht einen Unterschied. Deshalb schaut Servus so aus, wie es ausschaut. Weil die haben Chefredakteure ausgesucht, die halt einem alten Dietrich Mateschitz gefallen haben. Ja? Deshalb schaut News oder Express so aus, wie es ausschaut, weil es ein rechtsradikaler Millionär finanziert. Deshalb sind das rechtsradikale Medien. Da ruft der Millionär nicht jeden Tag in der Redaktion an. So. Also das heißt, Eigentum ist eine Form, die Abhängigkeiten und Einfluss erzeugt. Das andere ist genau Finanzierungsquellen. Wenn ich mich über Anzeigen finanziere oder wenn ich sage, bei Printmedien ist das sicher eindeutig, also ich meine, die ganz stark abhängig sind zum Beispiel von Supermarktinseraten, ja, also gerade die großen Reichweiten stark, weil die einzigen, die noch flächendeckend groß inserieren, sind die Supermarktketten. Wenn man sich da das Anzeigenumfeld, das Redaktionelle anschaut, natürlich wird da teilweise ein bisschen auch mal wieder kritisch berichtet. Ja, aber also da ist trotzdem eine Beißhemmung, sage ich, eine Schere im Kopf. Wie das dann genau im Einzelfall ausschaut, braucht man nicht reden. Drittes Beispiel Österreich natürlich, Regierungsinserate. Also da merkt man auch jetzt, was gerade passiert, wo diese Regierungsinserate zurückgefahren sind, wie wirklich, also da braucht man wirklich kein Fan oder Freund von Andi Babler sein, aber das Ausmaß, wie gerade der besonders stark von Regierungsinseraten profitierende Sektor hier, also schon, meiner Meinung nach auch überzieht, ja, in der Kritik am Medienminister. Ja, das zeigt halt, das spielt alles eine Rolle. Und dann gibt es andere Medien, ja, also selbst auch Medien, die vermeintlich unabhängiger sind von solchen Einflüssen, ja, die zum Beispiel Community finanziert sind, ja, und Spenden finanziert sind, ja. Da gibt's, das ist auch nicht egal, weil dann muss ich eine bestimmte Community bedienen und mit der kann ich es mir auch nicht verscherzen. Ja, und da gibt es Themen, die halt lesen wollen, die hören wollen, da mache ich natürlich auch andere. Aber prinzipiell muss ich dann die Leute, die mich finanzieren, bedienen. Und ja, also ich würde sagen, dabei bleibe ich, es gibt keine Medien, die keine Abhängigkeiten haben. Und gut ist es, wenn es möglichst viele verschiedene Abhängigkeiten gibt, es trägt zu einer Pluralisierung bei. Ich sage das aber auch nicht, um nochmal auf die öffentlich-rechtlichen Medien zurückzukommen. Ich würde niemals so weit gehen zu sagen, die öffentlich-rechtlichen Medien sind besser. Einzelne Sendungen sind vielleicht in einzelner Hinsicht besser als andere, aber umgekehrt gibt es das genauso, dass private Medien auch, oder man kann sagen ja auch hier freie Medien sind ja auch private Medien, aber halt eben nicht kommerziell private Medien, machen andere Sachen sehr gut oder sogar besser. Und das heißt, ich bin da echt wirklich sozusagen bescheiden mit dem, was ich mir erwarte von öffentlich-rechtlichen Medien. Ich erwarte mir, dass sie nach einer anderen Logik funktionieren, dass es andere Abhängigkeiten gibt, wo man wiederum auch Vorkehrungen treffen muss, dass die nicht überhand nehmen. Zum Beispiel, politischer Einfluss ist sicher bei privaten Medien, bei öffentlich-rechtlichen Medien eine Gefahr, gegen die man eben institutionell und in der Governance Vorkehrungen treffen muss. Ich meine, problematisch ist in Österreich natürlich, wenn auch bei den privaten Medien Regierungseinfluss so stark ist über Inserateabhängigkeit. Und das ist halt wirklich mit Zahlen ja ganz klar dokumentiert, dass der Anteil an Regierungsinseraten oder auch überhaupt Inseraten aus dem öffentlichen Sektor, ist ja nicht eine Regierung, sind dann auch Landesregierungen, sind auch öffentliche Unternehmen, dass der Abhängigkeit so viel größer ist als zum Beispiel in Deutschland. Kann man sagen, ja, unser Markt ist ja viel kleiner, aber das ist ungesund, glaube ich, weil wenn hier vor allem die Regierung auch teilweise sehr freihändig hier so viel Regierungsinserate vergeben kann.
2: Das heißt aber quasi, dass man sozusagen als Regierung dann nicht Inserate macht, sondern eigene Öffentlichkeitsarbeitsstellen. Also in meinem Umkehrschluss wäre das jetzt. Weil im Endeffekt geht's, also ist jetzt die Frage, geht's per se um Geldtransfer oder geht's quasi um eine Öffentlichkeit zu erreichen und man glaubt, man schafft es über diese Medienplattformen?
3: Also ich bin natürlich auch sehr zurückhaltend, wo ich sage, nee, das Geld, das wir jetzt mit Inserate, wenn wir das zurückfahren, stecken wir es in Regierungskanäle, da wäre ich auch vorsichtig. Also das ist jetzt nicht, das wäre dann wirklich ein Staatsfunk. Und also ich glaube, also da muss man sagen, wenn es darum geht, so wirklich zum Beispiel jetzt Dinge, die für die Menschen relevant sind, die werden eh breit berichtet. Also ich glaube, dafür gibt es so Instrumente wie Pressekonferenz, Presseinformation, wenn sich Steuersätze ändern, wenn sich irgendwas ändert im Leistungsangebot, ja, dann ist das ja sozusagen etwas, wo ich über ganz normale Presse- und Öffentlichkeitsarbeit, da ist ja ein Newswert damit verbunden. Außerdem würde ich auch sagen, wo ich total, das sollten öffentliche Medien schon machen, diese Dinge über offene Kanäle zur Verfügung stellen. Also ja, ich finde, jedes Ministerium, jede, in Wirklichkeit jede Behörde braucht natürlich einen Fediverse-Kanal, wo sie ihre Inhalte unter offenem Standard, auf einem offenen Protokoll zur Verfügung stellen, sodass jedes Social Network, das dieses offene Protokoll unterstützt, egal ob privat oder nicht kommerziell, diese Inhalte abonnierbar macht. Das, finde ich, gehört zu einer zeitgemäßen, serviceorientierten Verwaltung. Das, was nicht dazu gehört, ist, dass man auf dem jeweils aktuellen, hippen, kommerziellen, werbefinanzierten Datenkapitalismus-Medium einen Account aufbaut von einer Behörde oder von einem Ministerium. Ich glaube, die Zeiten sind eigentlich vorbei. Ja, das ist, da hat sich gezeigt, das ist nicht nachhaltig. Da steckt man im schlimmsten Fall Geld rein, aber in Wirklichkeit kann das doch nicht der Ansatz sein, dass man dann nur Leute erreicht, die sich den Nutzungsbedingungen dieser Kommerzplattformen unterwerfen. Das muss man umdrehen. Da muss man sagen, hey Leute, wir stellen unsere öffentlichen Informationen auf öffentlichen Standards zur Verfügung. Und wenn die Plattformen finden, das sollte dort stattfinden, dann müsste die Plattformen denen ermöglichen, diese offenen Inhalte dann auch zu abonnieren. Und die Tendenz geht in die Richtung, also selbst Meta, jetzt wirklich jetzt nicht irgendwie, also der Konzern hinter Facebook und Instagram, selbst der hat zumindest in den USA ja schon begonnen damit, dass man sagt, okay, ich kann auch Fediverse-Accounts, also Mastodon oder Peertube oder so, abonnieren aus dem, aus zum Beispiel Threads, dem Meta-Twitter-Pendant abonnieren. Und ich finde, und wenn die das nicht freiwillig machen, muss man es halt vorschreiben. Also ich finde, das ist eigentlich, da muss man sagen, würde mich sowieso viel, viel mehr Selbstbewusstsein auch der demokratisch gewählten Vertreterinnen und Vertreter wünschen gegenüber diesen Plattformen. Zumindest also die Kompatibilität und die Interoperabilität einfach gesetzlich vorzuschreiben. Das ist ja wohl das Mindeste.
2: Du hast jetzt das Fediverse erwähnt und verschiedene Plattformen, die es dort gibt. Also für alle ZuhörerInnen, die diesen Begriff nicht gehört haben bisher. Es ist in mehreren Freiratssendungen schon einmal ein Thema auch gewesen. Das sind einfach dezentrale Plattformen, die eben nicht kommerziell und offen sind. Also das bedeutet eben auch nicht die Gefahr besteht, dass diese Plattformen kommerzialisiert, gekauft oder eben dann von einer Person sozusagen vereinnahmt werden können, weil sie dezentral organisiert sein. Du kannst es vielleicht besser erklären.
3: Wie also, ich versuche es einmal zu erklären mit zwei Beispielen. Also das erste Mal finde ich, das Fediverse ist eigentlich ein bisschen wie das Internet früher auch. Ja? Nämlich es gibt viele verschiedene Server auf der Welt, die aber miteinander sprechfähig sind. Aber halt nur, dass quasi dieses Prinzip halt angewandt auf Social. Also Social heißt eben sowas wie funktionale Äquivalente zu Facebook, zu Twitter, zu YouTube. Und das zweite Beispiel, womit ich es eigentlich dann, glaube ich, selber verstanden habe, war Fediverse. Wir alle benutzen eigentlich ein Netzwerk, das wie das Fediverse funktioniert, das ist E-Mail. Und E-Mail funktioniert genau so. Jeder kann mit jeder E-Mail-Adresse mailen, egal welchen Server man benutzt. Also wenn ich bei Gmail meine Mail-Adresse habe, kann ich auch mit jemandem, der bei GMX oder bei seinem Arbeitgeber oder an der Uni seine Mail-Adresse hat, ohne Probleme mailen. Und genauso funktioniert das Fediverse eigentlich auch, und das wäre wie, wenn man sagt, okay, wie Facebook, und es gibt aber quasi mein Arbeits-Facebook, kann ich einsteigen, und ich steige über mein Uni-Facebook ein, oder ich steige über mein Privat-Facebook ein, alle, und die können aber alle miteinander sprechen, und ich kann, egal wo wer einsteigt, kann ich trotzdem seinen Beiträgen folgen. Und ich finde, das ist jetzt eben gar nicht so kompliziert,
1: Und es funktioniert, finde ich, erstaunlich gut. Ja, das Problem ist ja dann nicht immer nur die Technik, sondern wer schon dort ist. Und das ist eher die, woran das ein bisschen leidet. Aber ich finde, das Spannende ist, eigentlich ist die kritische Masse schon erreicht. Also es sind schon genug Leute bei Mastodon oder halt bei Blue Sky auch, ist nicht ganz dasselbe Protokoll, aber ähnlich. Da sind schon genug Leute, dass es Spaß macht und dass man da interessante Infos erfährt und auch Leute dort sind, die auch gute Witze machen. Ich finde, das ist ja ganz wichtig für gute Online-Netzwerke. Und das heißt, das ist jetzt eigentlich schon nicht mehr so, dass man sich da einsam fühlt oder so.
2: Ja, das Spannende ist ja auch bei solchen Plattformen eben, also wir als Freies Radio sind auch nicht kommerziell und werbefrei. Und das ist tatsächlich in der heutigen Gesellschaftsstruktur eine Ausnahme, weil eben gerade diese ganzen kommerzialisierten Plattformen ja auch dadurch so gut funktionieren, dass die ganze Zeit irgendwie Werbung eingespielt wird und dann das angepasst wird und Leute in ihre Filterblasen nur mehr das vorgeschlagen kriegen, was sie gern hätten und so. Also bis zu einem Grad von Manipulation könnte man da wahrscheinlich auch sprechen. Und so wie ich das jetzt verstanden habe, ist auch dein Wunsch sozusagen, generell Kommunikationsstrukturen zu verlagern, also unter anderem von einem öffentlich-rechtlichen Rundfunk, bei der ORF ja auch auf Mastodon vertreten ist.
1: Ja, aber nicht wirklich. Also das ist vor allem nicht, da muss man ganz woanders anfangen. Also derzeit ist das Problem, in Deutschland ist man da wirklich jetzt schon viel, viel weiter und da geht es echt in die richtige Richtung. Ich meine, in Österreich ist es halt, es gibt einfach keine Interaktion. Also wir sind 2025. Ich meine, das Internet ist jetzt wirklich spätestens seit 25 Jahren ein absolutes Massenmedium. Und wenn man sich anschaut, was kennzeichnet alle großen Plattformen wirklich, was kennzeichnet die? Egal, ob sie jetzt im TikTok oder Instagram oder auch X-Twitter, eh nicht so groß, aber anschaut. Alle erlauben nutzergenerierte Inhalte, alle erlauben Interaktion, alle erlauben Kommentierung, Diskussion und man überlässt diese interaktive, meinungsbildende Plattform eigentlich komplett diesen privaten Plattformen und das ist deshalb so schade, weil wir ja mit unseren Beiträgen sehr, sehr viele Inhalte produzieren, die die Leute sehen wollen und die sie auch wirklich konsumieren und die sie immer mehr auch über Mediatheken, TVTech, OF On konsumieren, also egal jetzt, ob es am Smart-TV ist oder am Fernseher oder am Handy. Das heißt, die Leute sind eigentlich dort, die sind bei diesen Plattformen. Und wenn sie dann sich über diese Inhalte austauschen wollen, wenn sie diskutieren wollen darüber, sagen wir, nicht bei uns. Da gehst du bitte jetzt zu YouTube und suchst vielleicht, ist irgendwo ein Schnipsel, dann kannst du drunter kommentieren. Doch crazy. Und in Deutschland hat man das, glaube ich, schon ein bisschen mehr erkannt. Da ist gerade jetzt, drei Länder fehlen noch, aber da kommt gerade jetzt auch ein neuer Reformstaatsvertrag, der die Öffentlich-Rechtlichen sogar dann eigentlich auffordert, sich zu öffnen. Da gibt es wirklich auch schon Prototypenentwicklungen und das, was ich so toll finde, ist, was wirklich der ZDF gemeinsam mit anderen Öffentlich-Rechtlichen aus der Schweiz, aus Belgien, aus Kanada und inzwischen auch der ARD, das ist gar nicht so, also das ZDF und der ARD das auch gemeinsam machen, entwickeln die inzwischen schon Interaktionsformate, die sich auch unterscheiden von dem klassischen Kommentieren auf YouTube und TikTok, wo es eben genau zum Beispiel darum geht, nicht jetzt unbedingt immer die Extreme zu verstärken, nur die Leute sichtbar werden zu lassen, die halt besonders viel Motivation haben, besonders laut zu brüllen im übertragenen Sinn, sondern eben auch stärker eben Verbindendes sichtbar zu machen. Es gibt keine neutralen Algorithmen, genauso wie es keine unabhängigen Medien gibt, gibt es keine neutralen Algorithmen. Und da muss man eben sagen, hey, nach welchen Kriterien sollen unsere Algorithmen funktionieren und wie transparent können wir sie machen, sodass sie immer noch funktionieren? Und zum Beispiel auch da ist das ZDF vorbildlich. Die haben eine eigene Seite, algorithmen.zdf.de, wo die Empfehlungsalgorithmen der Mediathek offengelegt sind, und zwar doppelt. Einerseits einfach verständlich erklärt für Leute, die jetzt irgendwie keine Ahnung von der Technik haben, aber auch inklusive Links auf den Softwarecode, der dahinter ist, und sagen, hey Leute, ich meine, das ist natürlich sehr, sehr nischig. Wer hat schon eine Mediathek, wo ein Empfehlungssystem braucht, ja? Aber so stelle ich mir das vor. Ich finde, man kann natürlich an öffentlich-rechtliche Medien auch andere Ansprüche stellen als an private. Die müssen natürlich viel transparenter sein, was ihre Algorithmen betrifft. Die müssen offener sein, was ihre Lizenzen betrifft. Die müssen auch transparenter sein, was ihre Finanzierung, ihre Gebarung betrifft, weil sie werden von uns allen finanziert. Aber genau deshalb muss man sie aber auch, finde ich, dürfen sie dann auch, sollten sie mehr tun dürfen, dann müsste man sie auch im Netz Dinge tun lassen, wie zum Beispiel Interaktion auf ihren Plattformen zulassen. Und das ist in Österreich derzeit gesetzlich verboten. Wir haben hier das Forenverbot. Wenn ich nur eine Regel im Gesetz ändern dürfte, wäre das die, sofort streichen. Gibt es anscheinend, weil der Standard, also unter anderem da ganz Angst hat, dass sein Community-basiertes Online-Geschäftsmodell dadurch bedroht ist. Ich sehe das überhaupt nicht. Ja? Eben gerade weil die Standard-Community eine etablierte Community ist. Ja? Das würde jetzt nicht glaube ich, hier dadurch in ihrer Existenz gefährdet sein. Ja. Umgekehrt wäre es aber extrem hilfreich, wenn eben es neben den kommerziellen eben auch eine nicht kommerzielle öffentlich-rechtliche Ausweichroute gäbe.
2: Aber das ist ja auch sehr spannend, so generell dieses Mediensystem in Österreich, wo dann auch sehr häufig eben die Angst davor herrscht oder man in Konkurrenz zueinander sich setzt, obwohl es ja eben eigentlich ganz unterschiedliche, wie sagt man da, Bereiche sein. Also es ist was anderes, ob ich jetzt öffentlich-rechtlicher Rundfunk bin oder ein privat-kommerzieller oder ein nicht-kommerzieller. Und eigentlich wäre die Idee sozusagen, dass man in einer Synergie zusammenarbeitet und nicht sich gegenseitig vielleicht hemmt aufgrund dessen, weil man Angst davor hat, was...
1: Wir wollen publizistischen Wettbewerb, aber es braucht keinen, aber der kann nicht dadurch gelöst werden, dass man sagt, der ORF soll jetzt die blaue Nachrichtenseite abdrehen, wo wir auch wirklich wissen, dass das nicht dazu führen würde, dass die dann massiv viel mehr Abos abschließen. Im Gegenteil, die einzigen, die profitieren würden, wären Online-Angebote ohne Paywall. Ja, der Medienboulevard, also der Nachrichtenboulevard, Ö24.at wird profitieren. Vielleicht irgendwelche Schwurbler-Portale wie Express. Aber sozusagen, dass dann die Leute auf einmal wie die Verrückten irgendwelche Online-Zeitungsabos abschließen, das gibt auch die Forschung dazu nicht her. Das wird nicht passieren. Und das heißt, einfach zu glauben, dass man die Probleme, die es unbestritten gibt im privaten Mediensektor, dadurch löst, dass man den ORF verschlechtert. Ja? Das ist einfach, das ist auch die völlig falsche Ursachenanalyse. Es ist nicht so, dass es denen schlecht geht, weil der ORF so ein großes Angebot hat, das ihnen die Luft zum Atmen nimmt. Den hat es vorher auch gegeben. Den Medien geht schlecht, weil ihre Werbeerlöse abwandern auf die Plattformen und auf Google, die aber ein komplett anderes Werbeangebot liefern. Nämlich also stichwortbezogen oder personalisiertes Tracking und Targeting, eben datenkapitalistische Werbeangebote, die private Medien mit den klassischen Umfeldwerbungen niemals bieten können und auch nicht können werden. Und das heißt, da muss der Weg in andere Richtungen gehen, da braucht man andere Modelle, da muss man stärker wieder auf Subscriptions gehen, muss man stärker auch vielleicht auf die Plattformen gehen. Da gibt es nicht einen Weg, da müssen auch

0: Was steckt sozusagen hinter der Idee, das Momentum-Institut gegründet zu haben oder aufgebaut zu haben?
1: Ja, also die Idee gab es wirklich schon 10 Jahre mindestens, bevor wir es dann gegründet haben, weil wir gesehen haben, dass nicht in Österreich, aber in ganz Europa gab es eigentlich einen Boom, der bis heute anhält, von marktliberal bis marktradikalen Thinktanks, finanziert eben von irgendwelchen reichen Stiftungen oder sonstigen Typen, die ja eigentlich in Wirklichkeit, würde ich sagen, jetzt den Gramsci nicht nur gelesen, sondern verstanden haben. Also was meine ich damit? Gramsci, ein marxistischer Theoretiker, bekannt durch seine Gefängnishefte, der quasi von den Faschisten in Italien eingesperrt wurde. Und der hat die These aufgestellt, dass eigentlich, was entscheidend dafür ist, welche Politik gemacht wird, da sind Wahlergebnisse nur zum Teil dafür verantwortlich. Sondern viel entscheidender ist, was ist eigentlich die herrschende Meinung, was machbar ist? Welche Optionen sind überhaupt am Tisch? Welche Fragen werden überhaupt diskutiert? Also eben der Begriff, den er dafür geprägt hat, ist Hegemonie. Wer hat die Meinungshegemonie in einem bestimmten Bereich? Und in der Vergangenheit hat man das, glaube ich, auch in Österreich sehr gut gesehen. Also man sieht es bis heute. Wenn man sich anschaut, die FPÖ, die war in Österreich zweimal kurz in der Regierung. Wir wissen, wie das jeweils geändert hat, mit jahrelangen Prozessen. Aber die machen die Migrationspolitik seit über 30, 25, 30 Jahren. Ja, und also die bestimmen einfach ganz klar, wo die Reise dahin geht. Die haben hier die Meinungshegemonie. Und da ist es egal, die muss nicht mehr eine Regierung sein. Es wird das gemacht, was die wollen. Das führt dazu, dass wir in Österreich jetzt ein Fremdenrecht haben, ein Staatsbischofsrecht, das so restriktiv ist, das restriktivste in Europa, dass Leute deshalb die Staatsbischofschaft nicht bekommen, die seit über 10, 15 Jahren hier wohnen, weil sie nicht genug verdienen. Ja, was dazu führt, dass in Wien bald über ein Drittel der Menschen bald nicht mehr wählen darf. Was bedeutet, dass 80% der HilfsarbeiterInnen in Wien nicht wählen dürfen? Was bedeutet, dass über 50% der Arbeiterinnen und Arbeiter nicht wählen dürfen in Wien? Und zum guten Teil deshalb auch, weil sie sich die Staatsbürgerschaft einfach nicht leisten können, weil sie nicht genug verdienen. Was eigentlich, muss man sagen, es ist noch schlimmer als ein Zensuswahlrecht, das ist ein rassistisches Zensuswahlrecht. Ja? Also das haben wir in Österreich und das ist meiner auch demokratiegefährdend. Und ja, aber da gibt es quasi eine absolute Meinungshegemonie, unabhängig von Wahlergebnissen. Bei all dem hat die SPÖ zum Beispiel immer mitgestimmt, also diesen Verschärfungen, ne? Weil man sich so getrieben gesehen hat von der FPÖ. Und im Bereich der Wirtschaftspolitik gibt es diese Meinungshegemonie, würde ich sagen, spätestens seit der Wende von Reagan und Margaret Thatcher in den 1980er Jahren, die maßgeblich aber vorbereitet wurde schon von solchen Thinktanks, die ganz viel Zeit eben hatten für irgendwelche Thesenpapiere, für Wordings und so weiter und das in die Öffentlichkeit immer wieder getragen haben. Ja? Und zum Beispiel, zumindest in Österreich hat es da meiner Meinung nach kaum einen Gegenpol dazu gegeben. Und wir haben, also warum heißt das, wir haben quasi Barbara Blah und ich, wir haben mit anderen gemeinsam schon vor gut knapp 20 Jahren eine Kongressreihe, die Momentum-Kongressreihe gegründet gehabt, wo wir gesagt haben, okay, wir treffen uns einmal im Jahr, laden wir Leute ein aus der Wissenschaft, aus der Zivilgesellschaft, aus dem politiknahen Bereich, um eben über Alternativen zu der Alternativlosigkeit zu diskutieren. Und das war immer sehr nett, aber und ist auch nett, aber es war klar, das reicht nicht, wenn die anderen jeden Tag im medialen Schützengraben ihre Agenda vorantreiben und da niemand was entgegensetzt. Und da haben wir uns dann, sind wir ja mit dem Konzept lang rumgelaufen und irgendwann gab es mal genug Geld für Anschubfinanzierung. Und gleichzeitig haben wir gesagt, wir können nicht diesen konservativen Ansatz 1:1 kopieren. Ja, wir können nicht einfach sagen, wir bespielen auch einfach die Medien, so wie die das machen, weil das ist eine schiefe Ebene. Wie wir vorher gesagt haben, wem gehören die privaten Medien in Österreich? Millionären, der Raiffeisen und kirchennahen Vereinen. So, das ist Ende. Ja, das ist, wem die Medien in Österreich gehören. Und das heißt, mit bestimmte Themen wird man da nicht durchdringen. Da ist man immer Zweiter. Und wenn man sich anschaut, zum Beispiel einer nur, wie die Agenda Austria, sozusagen quasi der marktliberale, millionärsfinanzierte Gegenpart zu uns, wie viel Platz der in der Kronenzeitung einfach jede Woche eingeräumt bekommt, ja, mit auch immer derselben Leier, die Löhne sind zu hoch, uns geht's zu gut und so weiter, ja, und wir dringen da null durch, ja, und deshalb haben wir auch von Anfang an gesagt, nein, wir können nicht nur, das nennt man dann Earned Media, wir können nicht nur darauf setzen, dass wir mit Analysen, mit irgendwelchen Kurzstudien in die Öffentlichkeit, in die klassische Medienöffentlichkeit durchdringen. Das versuchen wir, das machen wir, das gelingt auch. Aber wir müssen uns auch, wenn wir dem Anspruch, ein Think Tank der vielen zu sein und eben nicht ein Think Tank der Millionäre, dann müssen wir uns auch unmittelbar an die vielen wenden.

0: Und das hat auch Finanzierungsgründe. Also wir sind auch der transparenteste Think Tank in Österreich. Das heißt, ich kann auch ganz offen reden, über wie wir uns finanzieren, weil es steht alles im Internet. Ja, wir haben im ersten Jahr waren es ein paar reiche Menschen und eine Stiftung aus dem Umfeld der Gewerkschaft. Die Finanzierung, das war eine Anschubfinanzierung, diese Stiftung ist ausgelaufen. Wir haben dann im zweiten Jahr eine Finanzierung der Arbeiterkammer bekommen, die uns quasi sehr quasi stabilisiert hat. Und wir setzen aber vor allem auf den Ausbau von Kleinspenderinnen und Kleinspendern. Und wir haben jetzt letztes Jahr fast 400.000 Euro an Kleinspenden eingenommen. Das ist für Österreich schon wirklich ein erträglicher Betrag. Und aber das ist natürlich, das macht uns am unabhängigsten. Also alles, was wir da bekommen, das ist halt etwas, was wirklich dazu führt, dass wir eben wir sagen so allgemein und wir nehmen kein Geld von, das an irgendwelche Bedingungen geknüpft ist. Aber das Beste ist natürlich ein Dauerauftrag von 5 Euro, von 10 Euro von irgendwelchen Leuten, die sagen, wir finden gut, was ihr macht. Macht das weiter.
1: Du hast eh schon erwähnt, ihr macht da ganz viel auch wissenschaftliche Kommunikation, aber auch sehr, würde jetzt sagen, niederschwellig aufbereitet, also arbeitet auch ganz viel mit Grafiken oder eben auch Sprache oder auch so dieses, wie sagt man denn da, dieses verständlich machen, was Narrative sozusagen, welche Narrative gebildet werden, auch in anderen Medienplattformen. Und da würde mich nur interessieren, wie würdest du das einschätzen oder wie siehst du das, gerade im Kontext von Journalismus, wäre das nicht auch die Aufgabe von JournalistInnen, sozusagen diese Hegemonie oder das, was zum Beispiel die FPÖ auch macht, sichtbar zu machen? Oder ist es eher so etwas, wo sich der Journalismus dann bis zu einem gewissen Grad dem unterordnet?
0: Ja, das ist eine Frage, die mich total umtreibt. Ja. Und zwar, also wie gesagt, wir haben als Momentum das Moment-Magazin, wobei es ist eigentlich, Magazin trifft es eigentlich gar nicht. Das ist eigentlich, es fehlt irgendwie ein Begriff dafür. Wir sind ein tagesaktuelles Medium, wir haben jeden Tag einen Newsletter, der um 5 Uhr in deiner Mailbox ist, wenn du so willst. Und wenn du eben nicht darauf verlassen willst, dass die Algorithmen dir unsere Inhalte eh reinspielen. Unser stärkster Kanal ist aber ganz klar Instagram. Da erreichen wir ja also mehrere Millionen Leute im Monat über Instagram. Facebook Legacy auch nicht zu unterschätzen, TikTok. Aber die Frage ist, wir sagen ganz klar, wo wir stehen. Ja, wir sind ein progressives Medium. Wir nehmen uns die Interessen der vielen zum Maßstab. Das betrifft auch unsere Finanzierung, vorher erwähnt, weil wir geben auch kein Geld aus, wo wir sagen, hey, das können wir nicht rechtfertigen vor unserer, die wir wirklich haben, der Mindestpensionistin, die uns 5 Euro im Monat gibt. Das ist schon auch inhaltlich eine Leitlinie. Das ist nicht nur Finanzierung, das ist auch Maßstab, Orientierung. Und ich würde sagen, um auf die Frage zurückzukommen, wie ist das mit Journalismus, wie ist das mit der Rolle des Journalismus? Ich würde sagen, ironischerweise sind es häufig die Medien, die eigentlich besonders noch frei sind eigentlich und die ein sehr redaktionelles Selbstbewusstsein, möchte ich es fast nennen, haben. Ja. Also das beste Beispiel, um es nicht ein österreichisches zu bringen, weil ich würde sagen, in diesem Ausmaß gibt es solche Medien in Österreich gar nicht mehr, ist sowas wie die New York Times, ja, wo auf der ganzen Welt schaut man hin, das ist der Leuchtturm für guten Journalismus. Und die haben ein Geschäftsmodell, das funktioniert blendend. Ich bin auch New York Times Abonnent. Das heißt, die haben wirklich, natürlich auch durch die englische Sprache und so, die haben umgestellt total von Werbung auf Subscription. Also das heißt, Abonnentenerlöse sind wichtiger inzwischen als Werbung. Macht sie natürlich viel unabhängiger. Das heißt, in Sachen Finanzierung ist die New York Times enorm unabhängig. In Sachen journalistischem Selbstbewusstsein ist die New York Times enorm unabhängig. Aber wenn man sich anschaut, wie sie zum Beispiel über Trump vor dem Aufstieg und jetzt wieder berichten, wie sie die ganze Zeit falsch verstandene Neutralität bedienen und immer, also es gibt ja ganz viele Namen, Bezeichnungen auch dafür, was die machen. False Balance, False Equivalence, also falsche Gleichsetzung. Es werden he said, she said. Also okay, die einen sagen so, die anderen sagen so. Ja, aber dass das oft nicht gleichgewichtig ist. Dass die einen sagen das, weil sie ein Partikularinteresse, ein Industrieinteresse vertreten und die anderen, weil sie, würde ich sagen, die wissenschaftlichen Argumente für ihre Seite haben, wenn wir Thema Klimakrise reden. Ja, das kommt da zu kurz. Und das heißt, und all das resultiert aber zum großen Teil aus einem falsch verstandenen Objektivitätsverständnis, ja, wo man sagt, das Schlimmste, finde ich, ist dieser Spruch in Deutschland, den Journalistinnen immer wieder vor sich hertragen, man soll sich mit keiner Sache gemein machen, auch nicht mit einer guten. Ja. Und das ist halt, das unterstellt, das könnte man sich überhaupt neutral verhalten. Aber ich sage, das ist nicht möglich. Kürzlich habe ich da auch einen Gastbeitrag bei Übermedien dazu geschrieben, egal ob ich sage, Trump lügt, Trump hat mutmaßlich gelogen oder Trump hat wahrscheinlich gelogen. In jeder dieser drei Aussagen ist eine Wertung drinnen. Im einen Fall verharmlose ich sie, im anderen Fall quasi verstärke ich es, im einen Fall behaupte ich es als einfach als Tatsache. Aber sozusagen ich zu glauben, als gäbe es einen neutralen Standpunkt, ja, als wäre überhaupt erreichbar, das ist schon ein Problem. Und zwar auch noch dazu in der Zeiten von einer neofaschistischen Bedrohung noch mehr, weil die Behauptung der Neutralität, die eben unmöglich ist, nicht nur unerreichbar. So, man könnte immer sagen, ah, das ist das Ziel. Aber ich sage, es funktioniert nicht mal als Ziel. Gleichzeitig macht es aber angreifbar. Weil die sagen, ja, das sind ja diese linken Medien, die sagen, ihr habt ja aber einen Bias, die werden immer einen Bias nachweisen können. Weil es keinen, im Englischen hat das Jay Rosen, der Journalismusforscher, genannt, View from Nowhere, diesen Blick aus dem Nichts auf die Welt. Das gibt's nicht. Das ist unmöglich. Alleine schon, das beginnt wirklich bei der Auswahl der Themen. Wenn ich aus der unendlichen Zahl an Themen, kann ich immer nur eines auswählen, das meine Zeit wert ist. Du hast nur aus unendlichen Zahl an Themen Medien als Thema ausgewählt, mit dem du über mir sprichst. Wir hätten auch über René Benko sprechen können. Haben wir nicht gemacht. Aber wurscht, es ist eine Wertung. Du sagst, das ist das wichtigere Thema jetzt hier und ist okay. Das ist deine journalistische, dein Recht auch quasi, dieses Thema zu setzen. Aber zu tun, als gäbe es das, als wäre das überhaupt möglich. Und das ist aber nur die Themenwahl. Und dann mit welchen Begriffen ich arbeite, mit welchen, wen ich interviewe dazu und wen nicht. Ob ich es als Dilemma, als Trilemma oder überhaupt anders darstelle. Wertung, Wertung, Wertung, Wertung, wohin man schaut.
1: Okay, also das heißt quasi, Journalismus wird immer ein Teil von der Meinungsbildung sein, durch das, dass man immer einen Bias hat, wenn ich das jetzt richtig verstehe. Aber wie, jetzt gerade in Österreich, würde ich jetzt zumindest so verstehen, wenn ich das aus dem, was du gesagt hast und der Gründung mit Momentum-Institut heraushören oder herauslesen darf, geht es genau darum, eben einen Gegenpol zu schaffen zu dem, was schon sehr häufig in der österreichischen Medienlandschaft passiert.
0: Ich finde das Beispiel mit, über welche Themen berichtet man. Da fängt schon an. Also erstens möchte ich sagen, das heißt nicht, nur weil ich sage, wo ich stehe, nur weil ich eben nicht so tue, als wäre ich neutral, heißt das nicht, dass ich deshalb schlechter recherchiere oder dass ich deshalb im Gegenteil, wir unseren Leuten sagen immer, hey Leute, ihr müsst doppelt und dreifach so sauber recherchieren und Double-Check und Recheck und die Gegenseite auch hören und so weiter, weil wenn wir nicht das so sauber machen, bei uns schauen sie ganz genau hin. Die Agenda Austria freut sich über jeden Fehler, den wir machen. Ja? Das heißt, sowohl für die wissenschaftliche Arbeit, die wir machen, als auch für die journalistische gilt, wir müssen super sauber sein. Ja? Und das ist der Anspruch, den wir haben. Ja? Weil nur dann, wenn das hält, was wir recherchieren, dann ist es wirksam. Aber um ein ganz konkretes Beispiel zu bringen, weil es mich heute in der Früh beim Lesen der Gratiszeitungen, das mache ich zum Wachwerden, dann quasi, die Saison beginnt schon wieder. Mit der Saison meine ich, hat was mit Saisonarbeit zu tun. Und diesmal ist schon wieder Tirol. Jedes Jahr im Herbst, kann man die Uhr danach stellen, gibt es dann irgendeinen Arbeitgeber, der sagt, ich finde keine Leute, die für mich arbeiten. Wir machen schon lustig drüber im Moment, weil wir wissen, es stimmt nie. Es stimmt nie. Es sind immer wieder die Artikel, wo... Mein Lieblingsbeispiel war voriges Jahr, ja, 3.000 Euro für eine 3-Tage-Woche und er findet keinen. Wenn man danach schaut, was heißt das? Na, erstens, es ist eine 3-Tage-Woche oder eine 4-Tage-Woche, aber es ist quasi trotzdem Vollzeit. Also mit dann, also quasi auf einmal ist es gar nicht mehr so viel Gehalt, der bekommt nicht weniger. Und es ist einfach schlechte Arbeitszeiten, schlechte Arbeitsumgebung. Ja? Und dann die Frage, und wo hat das bekannt gemacht, dieses Inserat? Na, auf Facebook hat es gepostet. Ja? Also solche Dinge, das ist ständig so. Also aber der Punkt ist, in den klassischen Medien wird einfach immer, da gibt es irgendeinen Arbeitgeber, das ist das Narrativ, der findet keine Leute und der Subtext ist immer, die Leute sind zu faul, denen geht es zu gut, die Löhne sind zu hoch, oder umgekehrt, die Sozialleistungen zu hoch. Das steckt da immer dahinter. Das wird da immer wieder gekaut. Und was wir uns jetzt begonnen haben zu machen, ist erstens, wir recherchieren solche Sachen nach und das machen wir jetzt schon regelmäßig, weil es einfach nie gestimmt hat. Ja, das ist immer eigentlich ein Quick Win. Ja? Aber auch unabhängig davon lassen wir einfach auch alleine, dass wir die Arbeitnehmerseite überhaupt Platz einräumen. Weißt du, was der meist gelesene Artikel war, den wir jemals veröffentlicht haben bei Moment.at? Ein Artikel, warum ich nie wieder als Bäcker arbeiten möchte. Wo ein Typ einfach erzählt hat, wie unfassbar schrecklich die Arbeitsbedingungen als Bäcker waren. Und der hat das extrem, hat das gut beschrieben, aber es ist wirklich einfach, das war jetzt irgendwie, aber das findet das, und das ist so gut gegangen, weil das findet man in keinem anderen Medium. Weil da wir, das Einzige, was man da immer wieder findet, die armen Arbeitgeber, die quasi keine Mitarbeiter finden. Ja? Aber das vielleicht darum geht, hey, ihr müsst vielleicht mehr zahlen, die Arbeitszeiten im Tourismus sind vielleicht schrecklich.
1: Ja, das war, glaube ich, eine sehr, sehr gute und interessante Antwort auch zu diesem Themenaspekt. Wir sind leider schon am Ende der Sendung. Es war einfach sehr interessant und ich bedanke mich vielmals, dass du bei uns heute im Freiradstudio warst, Leonhard. Danke dir.
0: Danke, jetzt haben wir gar keine Musik gehört. Das ist ja traurig.
1: Das holen wir nach bei der nächsten Sendung, wenn ich dich zum René Benko einlade, weil ich weiß, da hast du auch sehr viel Expertise und da würde ich mich natürlich freuen, da auch ein bisschen was dazu zu hören.
0: Können wir gerne machen.
1: Super, dann wünsche ich all unseren ZuhörerInnen noch einen schönen Abend und die Sendung gibt es natürlich wie immer auch zum Nachhören in der Radiothek der Freien Radios und im Cultural Broadcasting Archive unter www.cba.media.
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0: 6:00 Young Grandpa.
1: Ah.
0: Yo.
1: Kessel-Shit.
0: Ja, genau.
1: Von Seiten der Gemeinde.
0: Ja, ich kenn schon. Kessel, ne?